0: Mbappé klar mit 3:0. Jan Wochner berichtet.
1: Das war eine Machtdemonstration Frankreichs. Souverän ins Achtelfinale mit Spiellaune, traumhaften Kombinationen und wunderschönen Toren. Schweden dagegen ist raus und mit dem 0-3 am Ende sogar gut bedient gewesen. Nächster Gegner für Frankreich ist Deutschland-Bezwinger Paraguay.
0: Zuvor hatten bereits Norwegen zum ersten Mal seit 28 Jahren sein Achtelfinalticket gelöst. Gegen die Elfenbeinküste gewannen die Norweger mit 2:1. Und in etwa einer Stunde kommt es dann noch zum Duell zwischen Mexiko und Ecuador. Das Wetter für Deutschland in der Nacht, in der Mitte und im Süden mit Schauern und Gewittern, teils kräftig und unwetterartig mit Starkregen. Im Nordosten bleibt es trocken, später im Westen und Nordwesten aufgelockert. Die Tiefstwerte 19 bis 12 Grad, tagsüber vom Alpenrand bis in den Osten starker und teils gewittriger Regen, regional auch Unwettergefahr. Am Nachmittag lässt der Regen dann nach, zieht nach Osten ab, ansonsten freundlich und nur selten Schauer oder Gewitter, 20 bis 28 Grad. Die Zeit, es ist 2:03 Uhr.
2: Und da gucken wir auf die Straßen. Geht los auf der A1 Osnabrück Richtung Bremen. Die ist zwischen Wildeshausen West und Nord nach einem Unfall gesperrt. Die A14 Magdeburg Richtung Schwerin ist zwischen Kreuz Magdeburg und Dahlen-Warsleben wegen Fahrbahnschäden gesperrt. Die A17 Dresden Richtung Prag ist zwischen Baretal und Bad Gottleuba wegen eines Brandes gesperrt. Dann die A20 Kreuz Uckermark Richtung Lübeck ist zwischen Dummersdorf und Kreuz Rostock wegen Bauarbeiten bis Donnerstag um ca. 16 Uhr gesperrt. Die A30 Rhein Richtung Amsterdam ist zwischen Salzbergen und Schüttorf Nord in beiden Richtungen bis 5 gesperrt. Da ist eine Umleitung eingerichtet. Die A61 Koblenz Richtung Mönchengladbach ist zwischen Mönchengladbach-Reit und Mönchengladbach-Holt nach einem Unfall gesperrt. Die A71 Erfurt Richtung Schweinfurt ist zwischen Suhl, Zeller, Mehlis und Dreieck Suhl wegen Tunnelwartungsarbeiten bis morgen um 6 gesperrt. Die A281 Bremen Airport Stadt Richtung Neustädter Hafen ist zwischen Neustädter Hafen und Bremen Seehausen bis zum 12. Juli wegen Bauarbeiten gesperrt, dadurch staut es sich da. Und die B10 Stuttgart Richtung Ulm, da ist der Prag-Satteltunnel wegen Tunnelwartungsarbeiten in beide Richtungen bis 5 gesperrt. Gute Fahrt euch!
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2: Ey, so geil, Nico Santos, der hat letztens die Challenge bekommen, in Berlin, mitten auf der Straße, zu performen. Er war nämlich mit einem Kumpel im Auto und der hat gesagt so, ey, nutze jetzt mal hier die Ampelpause, steig mal aus und perform. Gut, er hatte dann zufälligerweise eine Box und alles dabei und Tänzerin, war jetzt wahrscheinlich nicht ganz so spontan, aber ey, auf jeden Fall eine sympathische Nummer. Und hier gibt es ihn jetzt auch für euch. Also falls ihr gerade an der Ampel steht, Nico Santos nicht auf der Straße rumspringt, zumindest singt er jetzt hier für euch im Radio. Home Part 2. Ich bin Laura Dahm. Good morning um 2:04 Uhr.

0: Kaum und viele denken sich wahrscheinlich auch immer noch.
1: Das gibt es doch nicht!
0: Ja, doch, das gibt es doch. Die Deutschen sind ausgeschieden, also wir sind ausgeschieden bei der Fußball-WM. Das stand gestern um diese Uhrzeit fest. Um 1.28 Uhr war es das Aus für unsere Jungs. Nach diesem Elfmeterschießen, ich hab's geguckt, ich bin extra wach geblieben. Ich fand's so, so hart. Und Claudi Franzen aus dem Jüngenach-Team, auch unsere Stars, die haben ordentlich mitgefiebert, ne?
2: Ja, da haben einige mitgefiebert. Chiago zum Beispiel, der hat sich gleich nach dem Abpfiff in seiner Insta-Story gemeldet und meinte zu seinen Fans, ey Leute, bitte hört mal auf, Rapper und Produzenten werden zu wollen. Wir brauchen bessere Fußballer.
0: Okay, immerhin lösungsorientiert. Was waren sonst noch so die Reaktionen?
2: Das ist natürlich schon auch so eine Enttäuschung für alle, die du denen das auch hast du einfach angemerkt. Niklas Dietz zum Beispiel schreibt, oh Mann, das 2:1, das hätte zählen müssen. Und auch Kamrad stand, bei dem stand eine Verlängerung gegen Paraguay auch nicht auf seiner Bingo-Card. Er hat draußen in einem Biergarten das Spiel verfolgt, musste dann aber feststellen, kein guter Fußball leider. Wenn das faul ist, dann können wir ja eigentlich direkt aufhören mit Fußball. Und Finch fand es einfach nur peinlich mit 6 Ausrufezeichen.
0: Aber da muss ich ja persönlich sagen, ich finde peinlich schon richtig, richtig hart. Ich habe das heute so oft gelesen und gehört und ich denke mir so, hey, peinlich, das ist schon echt irgendwie, weiß ich nicht, das ist einfach schon, einfach, das wird den Jungs nicht gerecht. Die haben da auch alles gegeben und ich meine, klar kriegen die ordentlich Kohle, aber das heißt ja auch nicht, kannst ja auch mal eine schlechte Phase haben. Naja, das ist meine Meinung dazu. Wie seht ihr das? Wie habt ihr das gestern alles wahrgenommen, verkraftet? Wie geht's euch mittlerweile? Habt ihr euch erholt? Und vor allem, gibt's jetzt irgendwie ein anderes Land, für das ihr mitfiebert? Oder sagt ihr, nee, gar kein Bock mehr auf WM, hau mal ab, ey. Meldet euch rein und der 0221 567 89 3 mal die 1.

0: Tut immer noch weh, oder? Das WM aus von Deutschland. Ist jetzt 24 Stunden her, aber es schmerzt noch. Aber nicht ganz so doll, wenn man jetzt mittlerweile sich einfach auch schon mal umguckt nach einem anderen Land. So kann man ja trotzdem einfach mal machen, ne? Und einfach ein anderes Team supporten, so wie Florian aus Elsdorf.
1: Ich supporte zwei Mannschaften, Frankreich und Brasilien. Einmal Frankreich, weil da viele Lieblingsspieler von mir drin spielen. Einfach auch von dem Spielstil, von dem Spiel einfach. Dann als zweites Brasilien, weil ich einfach Brasilien, die Atmosphäre, auch das Fußball, was sie spielen, liebe. Einfach dieses Freie. Klar, Neymar, ne? Aber ich habe da auch Endrick, der ist ganz gut, mag ich auch.
0: Ja, mit Frankreich, da hat er sogar gute Chancen, eventuell jemanden anzufeuern, der dann irgendwann im Finale steht. Weil ey, die haben jetzt vorhin Schweden geschlagen und das wirklich auch sehr, sehr überlegen mit 3:0. Und im Achtelfinale am 4. Juli treffen sie jetzt auf Paraguay. Die können es auf jeden Fall mal raushauen, ey.

0: Es ist 2:30. Wir gucken auf die Straßen. Geht los auf der A1 Osnabrück Richtung Bremen. Die ist zwischen Wildeshausen West und Nord nach einem Unfall gesperrt. Die A14 Magdeburg Richtung Schwerin ist zwischen Kreuz Magdeburg und Dahlen Wars Leben wegen Fahrbahnschäden gesperrt. Die A17 Dresden Richtung Prag ist zwischen Baretal und Bad Gottleuba wegen eines Brandes gesperrt. Die A20 Kreuz Uckermark Richtung Lübeck ist zwischen Dummersdorf und Kreuz Rostock wegen Bauarbeiten bis Donnerstag ca. um 16 Uhr noch gesperrt. Die A30 Rhein Richtung Amsterdam ist zwischen Salzbergen und Schüttorf Nord in beiden Richtungen bis 5 gesperrt. Da ist eine Umleitung eingerichtet. Oh, sorry, ich hab einen Frosch im Hals. Sorry. Weiter geht's. Wo waren wir? A30 Rhein Richtung Amsterdam, hatte ich die schon? Egal, ich mach nochmal. Die ist zwischen Salzbergen und Schüttorf Nord in beiden Richtungen bis 5 gesperrt. Da ist eine Umleitung eingerichtet. Dann die A71 Erfurt Richtung Schweinfurt ist zwischen Suhl, Zeller, Mehlis und dem Dreieck Suhl wegen Tunnelwartungsarbeiten bis morgen um 6 gesperrt. Die A281 Bremen Airport Stadt Richtung Neustädter Hafen, die ist zwischen Neustädter Hafen und Bremen-Seehausen bis zum 12. Juli wegen Bauarbeiten gesperrt, dadurch staut es sich da. Und die B10 Stuttgart Richtung Ulm, da ist der Prag-Satteltunnel wegen Tunnelwartungsarbeiten in beiden Richtungen bis 5 gesperrt. So, gute Fahrt.
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0: Oh Gott, Leute, ich mach's kurz und schmerzlos. Ich muss meine Stimme schonen, damit ich ja noch durchhalte bis 5 für euch. Ich bin Laura Dahm, ey, bleibt bei mir bis 5, okay?

0: Das, was ich hier mache, gerade in dieser Sekunde, das ist mein absoluter Traumjob. Ich wollte immer Moderatorin werden. Wobei ich natürlich auch sagen muss, mir ist schon sehr, sehr bewusst, dass das ein sehr krasser Luxus ist, dass dieser Traum wahr geworden ist. Allerdings, klar, ne, ist es nicht immer so. Also viele, die haben erstmal gar nicht so diesen Traum und andere, die haben den Traumjob, aber den haben einen Traum vom Job so, aber machen tatsächlich einen anderen Job. Und das ist ja jetzt, muss man ganz ehrlich sagen, wie viel arbeiten wir in unserem Leben? Das ist ja schon echt eine sehr große Komponente im Leben, ne? Und auch etwas, was, worüber wir uns stark definieren und auch was darüber entscheidet, wie andere uns sehen, natürlich auch wie viel Geld wir verdienen und so. Und meine junge Nachtkollegin Katrin Altschner, die hat für ihren Podcast Intimbereich mit der Soziologin Nadja Scheher-Dee gesprochen. Und die hatte auch viel Hoffnung ins Arbeiten gesteckt, so nach der Schule, nach verschiedenen Praktika und so. Und auch nicht nur irgendwas zu finden, was ihre Miete zahlt.
1: Ich hatte wirklich ganz bekloppte Vorstellungen davon, wie ich irgendwann mal arbeiten werde. Also ich hatte so diese Idee eben auch, ich studiere was, was mich interessiert. Und dann habe ich einen Job, der immer interessant ist, der mich nie langweilt, der so gut oder fast noch besser als Freizeit ist.
0: Aber Nadja sagt, diese Rechnung, die geht nicht auf. Deswegen hat sie das Buch Anti-Girlboss geschrieben. Und darin erzählt Nadja, dass die Idee, dass ein Job einen erfüllt, gar nicht so alt ist.
1: Es gibt ja sowieso eine ganz interessante historische Perspektive auf das Ganze auch. Also seit wann ist es so, dass Beruf Berufung ist? Weil ganz, ganz früher war es total okay, zum Beispiel Arbeit scheiße. Darf ich scheiße sagen?
0: Ja,
1: war das scheiße zu finden.
0: Ja, Nadja findet, dass der Traumjob auch ein Trick sein könnte, um uns in schlecht bezahlten Jobs zu halten.
1: Ich will jetzt nicht sagen, fallen in die man tappt, aber auch etwas, mit dem Leute vielleicht bei Laune gehalten werden. Mhm. So, ne?
0: So, und für alle, die jetzt auch denken, so, Traumjob, gibt es den überhaupt? Weiß nicht, I doubt it. Für die könnte diese neue Intimbereich-Folge auf jeden Fall was sein. Gibt's bei ARD Sounds und überall, wo es Podcasts gibt. Mhm.

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der den der deutschen Nationalmannschaft vielleicht auch noch mal so ein bisschen ein gutes Gefühl geben könnte, wenn sie den jetzt in Dauerschleife hören auf dem Weg nach Hause. Du bist gut genug. Der Satz, der passt doch einfach immer, vor allem nach so einer Niederlage, oder? Und vor allem ist dieser Song selber auch gut genug. Der ist nämlich als erster deutscher Song in diesem Jahrtausend in die US-Billboard-Charts geschafft. Gut genug ist gut genug.

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1: Um 3 Uhr mit Marc Geißler. Nach 2 Monaten ist der Tankrabatt der Bundesregierung ausgelaufen. Seit Mitternacht gilt wieder der reguläre Steuersatz auf Benzin und Diesel. Dadurch könnten die Preise an den Zapfsäulen ab heute wieder steigen. Oliver Neuroth berichtet.
2: Heute Mittag wird es für Autofahrer spannend. Um 12 Uhr dürfen die Tankstellen die Preise anheben. Die Frage wird sein, wie hoch fällt der Anstieg aus, wenn die Steuervergünstigung auf Kraftstoff nicht mehr greift. Der Tankrabatt sollte die gestiegenen Ölpreise durch den Iran-Krieg abmildern. Allerdings sind die Ölpreise inzwischen wieder gesunken. Der ADAC meint deshalb, eigentlich müsste der Spritpreis auch ohne Tankrabatt unter 2 Euro bleiben.
1: Nach den tödlichen Schüssen in einem Mutter-Kind-Heim im niedersächsischen Stade ist gegen den mutmaßlichen Täter Haftbefehl erlassen worden. Dem 45-Jährigen aus dem Raum Hannover wird 6-facher Mord vorgeworfen. Am Abend gedachten rund 700 Menschen der Opfer bei einer Trauerfeier. In Griechenland ist in der Nähe von Thessaloniki ein Waldbrand ausgebrochen. Die Ursache ist noch unklar. Das Feuer breitete sich durch starken Wind schnell aus. 2 Menschen kamen dabei ums Leben. Griechenland-Korrespondent Moritz Pompel berichtet.
3: Nach Behördenangaben handelt es sich um einen Mann und ein Kind, die wohl zur selben Familie gehören. Eine dritte Person wurde mit Brandverletzungen ins Krankenhaus gebracht. Am Boden und aus der Luft konnte die Feuerwehr das Feuer dann unter Kontrolle bringen. Insgesamt ist Griechenland bisher relativ glimpflich durch die Waldbrandsaison gekommen. Nach einem regenreichen Frühjahr und bisher zwar sommerlich warmen, aber nicht extremen Temperaturen. Um Waldbrände früher zu erkennen und schnell eingreifen zu können, setzt das Land zunehmend auf Luftüberwachung mit Drohnen und Satelliten.
1: Das neue Porträt von Altkanzlerin Merkel für die Ahnengalerie im Bundeskanzleramt ist am Abend im Berliner Bode-Museum erstmals gezeigt worden. Merkel enthüllte das Gemälde gemeinsam mit dem in Frankreich geborenen Künstler Jérémy Kairas. Das Gemälde ist bis zum 4. Oktober im Bode-Museum für die Öffentlichkeit zu sehen. Danach wird es ins Bundeskanzleramt gebracht und in die Reihe aller Kanzlerporträts gehängt. Bei der Fußball-Weltmeisterschaft in Nordamerika hat Frankreich das Achtelfinale erreicht. Die Franzosen besiegten Schweden mit 3:0 und treffen jetzt auf Deutschland-Bezwinger Paraguay. Zuvor hatte Norwegen gegen die Elfenbeinküste mit 2:1 gewonnen. Die Partie zwischen Ecuador und Mexiko verzögert sich aktuell wegen Regen und Gewitter. Das Wetter für Deutschland in der Nacht, in der Mitte und im Süden. Schauer und Gewitter, teils kräftig und unwetterartig. Im Nordosten dagegen trocken, später im Westen und Nordwesten aufgelockert. Die Tiefstwerte gehen runter auf bis zu 12 Grad. Tagsüber vom Alpenrand bis in den Osten stärker und teils gewittriger Regen, regional Unwettergefahr. Tageshöchstwerte heute 20 bis 28 Grad. Und noch die Zeit, es ist 3:03 Uhr.
4: Und da gucken wir natürlich wieder auf die Straßen. Da geht's los auf der A14 Magdeburg Richtung Schwerin. Die ist zwischen Kreuz Magdeburg und Dahlens-Warsleben wegen Fahrbahnschäden gesperrt. Die A17 Dresden Richtung Prag ist zwischen Baretal und Bad Gottleuba wegen eines Brandes gesperrt. Die A20 Kreuz Uckermark Richtung Lübeck ist zwischen Dummersdorf und Kreuz Rostock wegen Bauarbeiten bis Donnerstag um ca. 16 Uhr gesperrt. Die A30 Rhein Richtung Amsterdam ist zwischen Salzbergen und Schüttdorf Nord in beiden Richtungen bis 5 gesperrt, da ist eine Umleitung eingerichtet. Dann die A71 Erfurt Richtung Schweinfurt ist zwischen Suhl, Zellameles und dem Dreieck Suhl wegen Tunnelwartungsarbeiten bis morgen um 6 gesperrt. Die A281 Bremen Airport Stadt Richtung Neustädter Hafen ist zwischen Neustädter Hafen und Bremen Seehausen bis zum 12. Juli wegen Bauarbeiten gesperrt, dadurch staut es sich da. Und die B10 Stuttgart Richtung Ulm, da ist der Prag-Satteltunnel wegen Tunnelwartungsarbeiten in beiden Richtungen bis 5 gesperrt. Gute Fahrt euch!
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4: Wird es heute, am 1. Juli, eine geheime letzte Episode von Stranger Things geben? Darüber gibt es ja Spekulationen und was da dran ist und ob die heute wirklich kommt, das klären wir gleich in der jungen Nacht nach 3 Songs. Ich bin Lara Dahm, good morning!

0: von Stranger Things. Die fünfte und letzte, also eigentlich letzte Staffel von Stranger Things, ist ja am 1. Januar mit dem großen Serienfinale zu Ende gegangen. Aber ja, also einige Fans, die können sich irgendwie nicht so wirklich damit abfinden. Ne? Es kursieren nämlich immer noch die Theorie, dass heute, am 1. Juli, so eine geheime letzte Episode erscheinen soll. So, jetzt wollen wir wissen, was ist da dran? Claudi Franzen aus dem Jünger Nachtteam. Wie stehen die Chancen auf diese geheime letzte Episode?
1: Ach, so ziemlich genau null, ehrlich gesagt. Millie Bobby Brown war jetzt im Podcast Happy Sad Confused zu Gast und meinte, I don't care, there's no other episode, shush.
0: Oh no, Alter, du zerstörst hier gerade die Träume und Hoffnungen von Millionen Fans.
1: Ja, aber ich, also ich meine, sie ist diejenige, die diese Fragen nicht mehr hören kann.
2: Yeah, so boring. Like, oh,
3: right.
2: I'm like, guys, come on, just enjoy.
1: Wir sollen das Finale einfach so hinnehmen, wie es ist und es genießen. Millie Bobby Brown, die kann auch nicht die ganze Zeit jetzt andere Fans, andere Leute trösten, denn sie ist selber auf das Finale nicht klargekommen.
2: I just bawled for like a month. So the whole of January I cried.
1: Das war eine sehr emotionale Zeit für sie, dass sie so wirklich den kompletten Januar erstmal nur geheult hat, nonstop.
0: Oh mein Gott, krass. Aber ey, war ja auch quasi die Rolle ihres Lebens, ne? In diese aber dann wohl doch leider nicht nochmal zurückkehren wird für eine geheime letzte Episode von Stranger Things. Sorry, Leute.

Freunde, ihr seid aber auch echt hart. Also ich will ja heute Nacht von euch wissen, wie ihr so zum WM aussteht und wie ihr das alles gestern so erlebt habt, wie ihr es verkraftet. Habt ihr euch davon erholt, dass Deutschland raus ist? Und vor allem auch so, welches Team feuert ihr jetzt stattdessen an? Und jetzt hat sich Frank reingemeldet. Der schreibt, moin, jetzt haben die Herren Profi-Fußballer doch endlich mal Zeit für das, was sie am besten können. Auf Insta-Fotos vom Urlaub, den neuen Tattoos und dem neuen Auto posten. Und Hörerin Kathleen, die hat geschrieben, Moment, mein Mann und ich, wir haben jetzt gar keinen Bock mehr. Wir sind super enttäuscht. Wir gucken gar keinen Fußball mehr. Die hätten besser spielen müssen. No, wir sind einfach nur richtig pissed. Also sauer, hat sie geschrieben. Und ein weiterer Hörer schreibt, naja, jetzt haben sie doch endlich mal Zeit und ihre Familien. Noch 3 Wochen mehr Privattime. Ach Gott, das ist doch nicht schlimm. Leute, kommt, seid doch nicht so. Verteilt mal ein bisschen mehr Liebe, okay? Auch jetzt hier an Sia. Die verlangt das nämlich. Give me love. Gebt ihr Liebe, okay?

0: ist 5:30. Wir gucken auf die Straßen. Geht los auf der A14 Magdeburg Richtung Schwerin. Die ist zwischen Kreuz Magdeburg und Dahlen-Warsleben wegen Fahrbahnschäden gesperrt. Die A17 Dresden Richtung Prag ist zwischen Baretal und Bad Gottleuber wegen eines Brandes gesperrt. Die A20 Kreuz Uckermark Richtung Lübeck ist zwischen Dummersdorf und Kreuz Rostock wegen Bauarbeiten bis Donnerstag ca. 16 Uhr gesperrt. Die A30 Rheine Richtung Amsterdam ist zwischen Salzbergen und Schüttorf Nord in beiden Richtungen bis 5 gesperrt. Da gibt es eine Umleitung. Dann die A71 Erfurt Richtung Schweinfurt ist zwischen Suhl, Zeller, Mehles und dem Dreieck Suhl wegen Tunnelwartungsarbeiten bis morgen um 6 gesperrt. Die A281 Bremen Airport Stadt Richtung Neustädter Hafen ist zwischen Neustädter Hafen und Bremen Seehausen bis zum 12. Juli wegen Bauarbeiten gesperrt. Dadurch staut es sich da. Und die B10 Stuttgart Richtung Ulm, da ist der Prag-Satteltunnel wegen Tunnelwartungsarbeiten in beiden Richtungen bis 5 gesperrt. Gute Fahrt!
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0: Also Hörer Sven schreibt gerade, ey Laura, ich bin raus, ich bin seit 13 Uhr wach, hab noch eine schöne restliche Sendung. Da muss ich jetzt sagen, ich bin ein bisschen enttäuscht, Sven, weil normalerweise hält er hier wirklich komplett mit durch bis 5. Und weißt du was? Ich bin seit 7 Uhr wach, also 7 Uhr gestern Morgen. Ich musste so früh aufstehen, weil ein Handwerker gekommen ist und ich habe nicht nochmal gepennt vor der Nachtschicht. Hab mir deswegen hier gerade auch so ein Espresso nach dem anderen reingeballert, während die Mucke lief. Aber ey, kann das vielleicht noch jemand toppen? Wer ist länger wach als ich? Meldet euch rein unter der 0221-56789. Dreimal die 1. Fühlt sich an wie ein Fiebertraum, ne? So lange wach zu sein. Fever Dream. Alex Warren hier.

0: Also ich habe sie nicht gesehen. Billie Eilish im Berghain. Deutschlands berühmtester Techno-Club in Berlin, ne? Kennt ihr ja alle. Aber ihr wisst wahrscheinlich auch, da kommt nicht jeder rein. Sogar Elon Musk, Macklemore, angeblich auch Britney Spears und Sido, die sollen alle abgewiesen worden sein an der Tür. Außer Billie Eilish, das kam jetzt ziemlich raus, dass sie da gedanced hat, gefeiert hat bis 7 Uhr morgens. Aber keiner weiß wirklich wann, weil da darf man ja auch keine Fotos machen und so. Aber es hat jetzt eine Freundin von ihr ausgeplaudert. Es war wohl nach einem Konzert in Berlin von ihr. Und das war aber wohl schon 2025. Vielleicht habe ich sie deswegen nicht gesehen, weil ich war letzte Woche da.
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0: kennt keine Regeln oder so ähnlich, ne? Gibt da so ein Sprichwort, oder? Heißt das nicht so? Wie auch immer, jedenfalls stimme ich dem voll zu. Ich denke halt immer so, soll doch jeder jeden lieben, wie er mag, wie er lustig ist. Hauptsache, die Liebe ist echt und die beiden oder wie viele auch immer in dieser Beziehung dabei sind, sind happy. Wobei so Thema Altersunterschied, muss ich sagen. Naja, also Comedian Toni Bauer, der treibt das so ein bisschen, aber auch nur ein bisschen auf die Spitze.
1: Hassan ist scheißegal, wie alt seine Freundinnen sind, okay? Gerade hat der was mit einer, die ist 65 Jahre alt. 65 Jahre alt! Ich sag, Hassan, Junge, du kannst doch nichts mit einer 65-Jährigen anfangen. Weißt du, was der zu mir sagt? Sagt er zu mir, Toni, du hast keine Ahnung. Auch eine alte Feder braucht frische Tinte, um schöne Geschichten zu schreiben. Ja, ihr lacht, der geht regelmäßig in Altenheim. Ich sag, kannst du nicht in Altenheim gehen? Sagt er, natürlich, Altenheim ist wie Temptation Island. Nur alle Frauen tragen die gleiche Frisur. Oben und unten. Riechen nach 4711. Oben und unten. Und egal wie du heißt, die nennen dich junger Mann. Ich sag, Junge, hör doch mal auf damit. Sagt er zu mir, Toni, du hast keine Ahnung. Du weißt gar nicht, wie das ist, wenn so ein 65-jähriger Panther auf dich zuläuft und dir ins Ohr flüstert, ich war mit Bon Jovi auf Tour. Die hat mehr vergessen, als du je wissen wirst. Und dann nimmt die dich auseinander und du stehst danach schweißgebadet in der Türschwelle, lutscht ein Werthers Original und kriegst die Hose genäht. Den finde ich selber gut, ich hole.

Blütenblättern auf sich hat. Ich habe sie nämlich gerade gegoogelt, weil sie jetzt hier als nächstes kommt für euch mit Hate That I Made You Love Me. Und wenn man sie gerade googelt, dann flattern so von oben Blütenblätter runter. Keine Ahnung, manchmal ist das ja so, ne? Zum Beispiel damals bei Barbie, als der Film rauskam, war bei Google alles pink, jetzt bei Ariana halt eben Blüten. Warum, weiß ich nicht, aber ich weiß, dass sie jetzt hier für euch kommt.

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1: Um 4 Uhr mit Marc Geißler. Wer günstige Waren außerhalb der EU bestellt, zahlt ab heute Zollgebühren. Da geht es zum Beispiel um Lieferungen aus China. Die Einzelheiten hat Sarah Lopez.
2: Bisher konnten Pakete mit einem Warenwert von bis zu 150 Euro ohne Zoll in die EU importiert werden. Seit heute gibt es aber eine neue Zollabgabe für Pakete aus Drittstaaten. Pro Produktkategorie im Paket fallen 3 Euro an. Die EU sieht die Abgabe bei den Unternehmen, die können die Kosten aber natürlich auf die Käufer umlegen, zum Beispiel über den Produktpreis oder über den Versand.
1: Um Mitternacht ist der sogenannte Tankrabatt der Bundesregierung ausgelaufen. Die Tankstellen dürfen aber, wie bisher auch, erst wieder ab 12 Uhr mittags die Preise erhöhen. In den vergangenen 2 Monaten war die Steuer auf Benzin und Diesel um rund 17 Cent pro Liter gesenkt worden. Nach Einschätzung des ADAC könnten die Preise trotz des Auslaufens wegen der gesunkenen Ölpreise aber trotzdem unter 2 Euro pro Liter bleiben. Die Bundesregierung will noch in diesem Monat die Ratifizierung des Handelsabkommens zwischen der EU und den Mercosur-Staaten einleiten. Das hat Außenminister Wadefuhl auf dem Mercosur-Gipfel in Paraguay gesagt. Außer Paraguay gehören Brasilien, Argentinien und Uruguay zu den Mercosur-Staaten. Mit einer engeren Zusammenarbeit will die Bundesregierung unter anderem unabhängiger von China werden, zum Beispiel bei der Lieferung von Zukunftstechnologien von wichtigen seltenen Erden. Ein Besuch des Kölner Doms kostet ab heute Eintritt, und zwar 12 Euro. Damit sollen gestiegene Kosten gedeckt werden, zum Beispiel für den Denkmalschutz. Erhalt und Unterhalt des Doms kosten jährlich rund 16 Millionen Euro. Aus Köln berichtet Jochen Hilgers.
3: Die Tickets gibt es online oder an der Tageskasse. Beten bleibt gratis. Allerdings wird zu diesem Zweck nur der Zugang im Nordbereich des Doms gestattet. Gratis dürfen natürlich auch die rund 2000 Messen im Verlauf eines Jahres besucht werden. Wer clever ist, wird Mitglied im Dombauverein. Das kostet ab 20 Euro jährlich, ermöglicht aber jederzeit freien Eintritt.
1: Bei der Fußball-Weltmeisterschaft in Nordamerika hat Top-Favorit Frankreich das Achtelfinale erreicht. Gegen Schweden gewann das Team um Superstar Kylian Mbappé klar mit 3:0. Zuvor am Abend hatte bereits Norwegen zum ersten Mal seit 28 Jahren sein Achtelfinalticket gelöst mit einem 2:1-Sieg gegen die Elfenbeinküste. Das Wetter für Deutschland. Die Tiefstwerte liegen am Morgen zwischen 19 und 12 Grad. Tagsüber vom Alpenrand bis in den Osten starker und teils gewittriger Regen. Regional auch Unwettergefahr. Am Nachmittag lässt der Regen danach, zieht nach Osten ab. Es bleibt freundlich, nur selten Schauer oder Gewitter. 20 bis 28 Grad. Die Zeit, es ist 4.03 Uhr.
0: Und da gucken wir auf die Straßen. Geht los auf der A14 Magdeburg Richtung Schwerin. Die ist zwischen Kreuz Magdeburg und Dahlen-Warsleben wegen Fahrbahnschäden gesperrt. Dann die A17 Dresden Richtung Prag. Die ist zwischen Baretal und Bad Gottleuba wegen eines Brandes gesperrt. Die A20 Kreuz Uckermark Richtung Lübeck ist zwischen Dummersdorf und Kreuz Rostock wegen Bauarbeiten bis Donnerstag ca. 16 Uhr gesperrt. Die A30 Rheine Richtung Amsterdam ist zwischen Salzbergen und Schüttorf Nord in beiden Richtungen bis 5 gesperrt. Da gibt es eine Umleitung. Dann die A71 Erfurt Richtung Schweinfurt, die ist zwischen Suhl, Zeller, Mehlis und dem Dreieck Suhl wegen Tunnelwartungsarbeiten bis morgen um 6 gesperrt. Die A281 Bremen Airport Stadt Richtung Neustädter Hafen ist zwischen Neustädter Hafen und Bremen-Seehausen bis zum 12. Juli wegen Bauarbeiten gesperrt. Dadurch staut es sich da. Und die B10 Stuttgart Richtung Ulm, da ist der Prag-Sattel-Tunnel wegen Tunnelwartungsarbeiten in beiden Richtungen bis 5 gesperrt. Gute Fahrt!
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0: Tja, seid ihr ein bisschen lost jetzt nach dem WM aus für Deutschland? Freunde, dann macht's einfach wie Bad Bunny. Der zieht sich nämlich gerade in einen ganz anderen Sport rein, wo der jetzt gesichtet wurde. Das erfahrt ihr hier in der jungen Nacht nach 3 Songs. Und ich bin Laura Darm. Hi, und das ist Nico Santos, Ray of Light.

0: So, wir nehmen uns jetzt mal eine kurze Auszeit vom Fußball. Ja, wir sprechen über Tennis. Läuft tatsächlich gerade eben halt nicht nur das größte Fußballturnier der Welt, sondern auch ein krasses Tennisturnier mitten in London. Und Claudi Franz nun aus dem Junge Nachtteam, die hat da jemanden im Turnier gespottet. Claudi, hau raus, wen?
1: Da saß am ersten Tag einfach Bad Bunny im Publikum. Der hat da gesessen, hat sich das Match angeguckt von Novak Djokovic. Und hatte Spaß.
0: Und wie kam es? Hat er einfach nur Spaß gehabt oder kennen die zwei sich irgendwie?
1: Ja, tatsächlich war Novak Djokovic am Wochenende vorher beim Bad Bunny Konzert in London.
0: Okay.
1: Der war sogar als Promi-Gast auf dieser La Casita Stage und hat das Mikrofon in die Hand bekommen. Hör mal. Das für dich übersetzt. Puerto Rico ist eine andere Liga, hat er gesagt. Und Backstage haben die beiden dann auch noch ein Foto gemacht. Also ich denke, es ist so gelaufen, dass er quasi dann Bad Bunny im Gegenzug so zum Tennis eingeladen hat. Der saß nämlich auch in der Players Box, also wo eigentlich immer hier so Friends and Family der Spieler sitzen.
0: Ich würde sagen, die beiden, die sind Bad Buddies. Baby.

Wird es passieren diese Woche, genauer gesagt am 2. oder 3. Juli in New York? Da haben jetzt nämlich Taylor Swift und Travis Kelce anscheinend ihren Gästen gesagt, seid da mal auf jeden Fall in New York. Da wollen die beiden nämlich angeblich heiraten. Es gibt allerdings jetzt nicht allzu viele Details, weil angeblich gibt es auf diesen Einladungen tatsächlich Verschwiegenheitserklärungen und sogar Wasserzeichen, damit ja nichts geleakt wird. Aber was jetzt so ein bisschen durchgesickert ist, dass es wohl eine fette Party im Madison Square Garden geben soll, hier diese große Arena in New York, ne? Und ich habe vorhin auch schon Fotos gesehen von Travis Kelce, der durch New York joggt. Also der macht sich anscheinend schon fit für die große Party. Aber ihr wisst ja, ne? Wenn es da neue Details gibt, erfahrt ihr es natürlich hier. Jetzt aber erstmal Taylor.

0: Es ist 16:30. Wir gucken auf die Straßen, starten auf der A14 Magdeburg Richtung Schwerin. Die ist zwischen Kreuz Magdeburg und Dahlem-Barsleben wegen Fahrbahnschäden gesperrt. Die A17 Dresden Richtung Prag ist zwischen Baretal und Bad Gottleuba wegen des Brandes gesperrt. Die A20 Kreuz Uckermark Richtung Lübeck ist zwischen Dummersdorf und Kreuz Rostock wegen Bauarbeiten bis Donnerstag um ca. 16 Uhr gesperrt. Die A30 Rhein Richtung Amsterdam ist zwischen Salzbergen und Schüttorf Nord in beiden Richtungen bis 5 gesperrt. Da ist eine Umleitung eingerichtet. Dann noch die A71 Erfurt Richtung Schweinfurt ist zwischen Suhl, Zellermeles und dem Dreieck Suhl wegen Tunnelwartungsarbeiten bis 6 gesperrt. Und die A281 Bremen Airport Stadt Richtung Neustädter Hafen ist zwischen Neustädter Hafen und Bremen-Seehausen bis zum 12. Juli wegen Bauarbeiten gesperrt. Dadurch staut es sich da. Gute Fahrt euch!
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0: Hier bin ich, Laura Dahm, mit Lachsspermer unter den Augen. Für alle, die noch nichts davon gehört haben, ja, das ist unter anderem in Cremes drin von so und so ein Korean Beauty Skin Trend. Und was diese koreanischen Beauty Trends können, das klären wir ja in der jungen Nacht nach 2 Songs, also bleibt dran.

0: Ey, ohne Witz, ich habe mir gestern Abend noch eine Creme aus Lachssperma bestellt. Ist ja gerade so der heißeste Scheiß, was Skincare angeht, ne? Und der Trend, der kommt ja aus Korea. Korean Skincare wird ja wirklich gerade so überall gehypt, ne? Auf Social Media, in der Drogerie und so. Und da ist halt nicht nur eben Lachssperma so ein besonderer Inhaltsstoff, sondern zum Beispiel auch Schneckenschleim. Und junge Nachtkollege Tolga Serr, der hat die letzten Wochen sich das Ganze ins Gesicht geschmiert und getestet. Aber erstmal kurz vorweg, Tolga, dieser Schleim, der wird ja eben aus Schnecken gewonnen. Ist das nicht Tierquälerei?
1: Also aus Sicht der Tierschutzorganisation PETA ist es das definitiv, aber offiziell halt nicht, weil Schnecken sind wirbellose Tiere und die fallen nicht unter das Tierschutzgesetz. Aber Schneckenschleim ist nicht vegan wie auch Bienenwachs.
0: Krass, dass das den Unterschied macht. Aber okay, kann Korean Skincare denn wirklich jetzt was oder ist das einfach nur so ein Hype?
1: Ja, ich würde sagen, so ein bisschen beides. Korean Skincare ist kein Wundermittel. Es gibt auch offiziell gar keine Studie, die das konkret belegt, dass sie besser ist als herkömmliche Hautpflege. Vieles ist Marketing und ihr Versprechen ist, dass durch natürliche Inhaltsstoffe wie Ginseng, Grüntee oder Schneckenschleim langfristig die Haut gesund bleibt. Fakt ist aber trotzdem, dass diese Schwerpunkte, die werden auch generell in der Hautpflege empfohlen von Hautärzten. Zum Beispiel von Dr. John Sofines. Sie arbeitet im katholischen Klinikum in Bochum.
2: Beziehungsweise liegt der Fokus häufig auf der Stärkung der natürlichen Hautbarriere, guter Feuchtigkeitsversorgung, täglichem Sonnenschutz. Das alles sind Aspekte, die in der dermatologischen Hautpflege Sinn machen und auch eine wichtige Rolle spielen.
1: Das sind aber auch Inhaltsstoffe, die man auch in herkömmlicher Skincare findet, nicht nur in der koreanischen.
0: Okay, aber jetzt hast du ja die koreanische ausprobiert. Was sagst du?
1: Ich bin Fan von Korean Skincare. Für mich hat es funktioniert. Aber jeder Mensch hat unterschiedliche Haut. Das sagt auch Dr. Fienes.
2: Wissenschaftlich kann man natürlich nicht sagen, dass eine Hautpflege aus einer bestimmten Herkunftsregion pauschal besser oder wirksamer ist als andere. Hautpflege muss nämlich immer individuell passen.
1: Aber wichtig ist, das, was wir alle brauchen, das ist Sonnenschutz, auch bei bewölktem Wetter, egal ob Korean Skincare oder herkömmliche.
0: Da hast du recht, gerade jetzt im Sommer. Aber ey, Lachsschwärme unterm Auge, auf jeden Fall auch hilfreich.

0: so gut zusprechen auf unsere Nationalelf da seit gestern. Seit dem WM aus. Frank hat zum Beispiel sich reingemeldet und sagt, tja, jetzt haben die Herren Profifußballer ja endlich mal Zeit für das, was sie am besten können. Auf Insta-Fotos vom Urlaub und dem neuesten Tattoo und dem neuesten Auto posten. Hörerin Kathleen hat sich reingemeldet und sagt, ne, püh, mein Mann und ich, wir sind jetzt pisst, wir haben keinen Bock mehr auf Fußball, wir gucken nicht mehr, wir sind sauer, das hätten sie besser machen müssen. Aber Leute, kommt, ey. Ja, war scheiße, aber mein Gott, dann feuern wir jetzt einfach ein anderes Team an, ne? Also, kann man ja auch machen, ne? So wie zum Beispiel, wer war's? Florian aus Elsdorf.
1: Ich supporte zwei Mannschaften, Frankreich und Brasilien. Einmal Frankreich, weil da viele Lieblingsspieler von mir drin spielen. Einfach auch von dem Spielstil, von dem Spiel einfach. Dann als zweites Brasilien, weil ich einfach Brasilien, die Atmosphäre, auch das Fußball, was sie spielen, liebe. Einfach dieses Freie. Klar, Neymar, ne? Aber ich habe da auch Endrick, der ist ganz gut, mag ich auch, ja.
0: Und ich würde sagen, wir supporten jetzt einfach alle Frankreich, die haben nämlich diese Nacht gewonnen, 3-0 gegen Schweden, sehr überlegen, das ganze Spiel. Und die stehen jetzt im Achtelfinale und da geht's jetzt im nächsten Spiel gegen Paraguay. Ja, also das sollten sie ja wohl auf jeden Fall gewinnen, ne?

4.56 Uhr in der jungen Nacht und ich fühle mich gerade so ein bisschen wie der Name des Songs, der jetzt kommt, Dracula. Zumindest sehe ich, glaube ich, so aus. Ja, bisschen wenig Schlaf gehabt letzte Nacht, deswegen hole ich das jetzt nach. Ich gehe pennen, bin raus.

0: Um 5 Uhr mit Marc Geißler. Die Spitzen der Bundesregierung treffen sich am Nachmittag im Kanzleramt, um ein großes Reformpaket auf den Weg zu bringen. Beim Koalitionsausschuss wollen sich Union und SPD bei möglichst vielen Themen auf konkrete Pläne einigen. Aus Berlin, Jim Bob Nikschas.
1: Ein großes Paket soll es sein, auf das sich Union und SPD noch vor der politischen Sommerpause einigen wollen. Am leichtesten erscheint noch das Thema Rentenreform. Hier wollen Union und SPD die Vorschläge der Rentenkommission übernehmen. Nur über die Abschaffung von Minijobs könnte es beim Treffen im Kanzleramt noch Diskussionen geben. Größeren Redebedarf hat die Koalition beim Thema Steuern. Ab 2027 sollen Menschen mit kleineren und mittleren Einkommen laut Koalitionsvertrag weniger Steuern zahlen. Um das zu finanzieren, will die SPD Spitzenverdiener stärker belasten. CDU und CSU lehnen das ab.
0: Menschen in der EU müssen in Zukunft Zoll auf günstige Waren zahlen, die sie in Drittländern wie zum Beispiel China bestellen. Bisher gab es eine Ausnahme für Lieferungen mit einem Wert von unter 150 Euro. Diese Regelung gilt nicht mehr. Ab sofort fallen pro Warengruppe 3 Euro an. Für die Zahlung der Abgabe sind zwar die Verkäufer zuständig, die könnten die Kosten aber an die Verbraucher weitergeben. Bergungsteams haben nach den schweren Erdbeben in Venezuela bisher mehr als 6.400 Menschen gerettet. Das hat der Präsident der Nationalversammlung Rodriguez gesagt. Anne Demmer berichtet.
2: Laut Berichten auf der Plattform X konnte ein 3-jähriges Kind nach 6 Tagen von einem Rettungsteam aus Jordanien lebend geborgen werden. Nach Angaben von Parlamentspräsident Jorge Rodriguez wurden bei dem Doppelerdbeben der Stärken 7,2 und 7,5 vor einer Woche mehr als 10.500 Menschen verletzt. Einsatzkräfte aus dem In- und Ausland suchen unter den Trümmern weiter nach Verschütteten. Mit fortschreitender Zeit sinkt jedoch die Wahrscheinlichkeit, noch Überlebende zu finden.
0: Das US-Justizministerium will dagegen vorgehen, dass Frauen aus dem Ausland in die USA reisen, um dort ihre Kinder zur Welt zu bringen. Der Hintergrund: diese Neugeborenen haben dann ein Recht auf die US-Staatsbürgerschaft. Diese Praxis hatte der oberste Gerichtshof gestern gestärkt. Das Justizministerium sprach jetzt von, so wörtlich, Geburtstourismus. In einem Schreiben steht, viele dieser Fälle würden als Visabetrug angeklagt. Staatsanwälte sollten aber prüfen, ob es weitere Straftatbestände gebe. Bei der Fußball-Weltmeisterschaft in Nordamerika hat Frankreich das Achtelfinale erreicht. Die Franzosen besiegten Schweden mit 3:0. Zuvor hatte Norwegen gegen die Elfenbeinküste mit 2:1 gewonnen. Das waren die Nachrichten mit Marc Geißler. Das Wetter für Deutschland. Die Tiefstwerte liegen am Morgen zwischen 19 und 12 Grad tagsüber vom Alpenrand bis in den Osten mit einigen Gewittern. Tageshöchstwerte 20 bis 28 Grad. Die Zeit 5.
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0: mit William
1: und Sophie. Guten Morgen.
0: Ich höre mich gerade nur auf einem Ohr. Hörst du mich auf beiden Ohren?
1: Ich höre dich auf beiden Ohren. Gut. Was ist denn da schon wieder los?
0: Ich spreche heute einohrig, aber nein, wir sind zweiohrig unterwegs. Toll. Wir gehen rein in den Mittwoch, oder?
1: Ja, machen wir so. Halb jetzt sechs haben wir es.
0: Hier mit Sorry Puppy, Topic, Becky G. Und vorher gibt's noch eine Runde. Hier.
1: Just keep watching. Tate McRae, we love.
0: Guten Morgen, Leute.
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0: Das Ding ist hier. Hallo, gleich gibt's First Class Check. Hallo.
1: Wir haben es um 5.53 Uhr und heute könnte man den Schlafmangel schon wieder so ein bisschen reingeholt haben. So nach dieser, wenn ich sagen darf, WM-Horrornacht.
0: Ja, also Schlafmangel reingeholt, ja. Die Wunde, die ist aber noch offen. Die blutet noch richtig. Da läuft ordentlich Zeug raus. Ich weiß deshalb nicht, ob es eventuell dafür zu früh ist.
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1: Oh mein Gott, mach doch sowas nicht, William. Wir sind da wirklich gerade noch am Heilen.
0: Ja, aber man muss jetzt auch mal sagen, Leute, rafft euch. Es wird immer noch Fußball gespielt. Nur weil die Deutschen jetzt raus sind, es wird gerade noch Fußball gespielt. Und vielleicht gibt es ja auch Leute, die hier gerade Mexiko- oder Ecuador-Fan sind. Weil ich gucke gerade mal, es läuft ja gerade ein Spiel. Mhm. Wegen der Zeitverschiebung.
1: Ja, genau.
0: Mexiko-Ecuador, wir sind in der 73. Minute. Mexiko 2, Ecuador 0.
1: Aber ich frage mich, für wen ist man da?
0: Für Deutschland prinzipiell. Aber der Zug. für wen ist man da? Ich würde sagen, wir fragen doch einfach mal die Leute.
1: Ja.
0: 0172 10 10 951.
1: Heute Morgen Team Ecuador oder Mexiko oder?
0: Ja.
1: Wer sonst?
0: Für wen sind wir denn? Vielleicht seid ihr ja auch noch für Deutschland. Dann dürft ihr uns heute Morgen gerne auch schreiben.
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3: 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Mhm.

0: eurer sehr regen Beteiligung nach, würde ich jetzt vielleicht einfach mal vermuten, es war zu früh.
1: Es war zu früh, um über Fußball zu reden. Naja.
0: Tut noch ein bisschen weh, machen wir lieber nicht. Wir gucken aber nochmal, hat sich's nochmal verändert? Warte, Mexiko.
1: Ah, guck

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1: Guten Morgen.
2: Es ist zwar für uns vorbei, ne? Mhm. Aber in der Theorie haben wir gerade schon festgestellt, es geht ja trotzdem noch weiter mit dem Fußball.
1: Es schmerzt ja schon noch. Aber hier Fußball-Männer-WM läuft weiter und immer noch zu gottlosen Uhrzeiten. Ja. Hier wegen der Zeitverschiebung. Deshalb gerade ja Ecuador-Mexiko.
2: Mhm. 0172101095. Wir haben gefragt, für wen sind wir denn? Und die liebe Kathi aus Worms hat geschrieben. Sag mal, für wen sind wir?
3: Ah ja, für Mexiko, weil gegen Ecuador haben wir verloren. Das ist ja die größte Blamage.
2: Und das gönnen wir denen dann natürlich nicht, ne?
3: Genau, das wäre einfach zu peinlich, wenn die jetzt gewinnen würden.
1: Wie doll im Fußballgame bist du denn drin, Kathi?
3: Ja, also ich habe es schon verfolgt, auf jeden Fall. Aber jetzt Deutschland, das die raus sind, ist natürlich tief.
2: Das wollte ich gerade sagen. Wie dolle hängt das noch drin?
3: Oh, schon ganz schön.
2: Ja, okay. Ja, hast du dich krank schreiben lassen erstmal für die ganze Woche auf Arbeit?
3: Nee, ich hatte zum Glück Spätdienst.
2: Ja. Das heißt, du konntest deine verweinten Augen noch ein bisschen refreshen, bevor es dann abends auf Arbeit ging. Ja.
1: Was hast du als Bewältigungsstrategie jetzt gemacht?
3: Also erstmal Fußball gemieden. Mhm. Und dann war ich viel auf Instagram tatsächlich unterwegs. Hab mir viele Videos dazu angeguckt, wobei die ganzen Beiträge zu Jonathan Haas Tor natürlich auch sehr erniedrigend sind. Ne? Das war ja, gibt ja voll viele Videos gerade, wo da irgendwie in Spanien ein Fußball auf dem Boden liegt, dann sagen die, oh, Jonathan Haas Ball. Das ist halt schon hart, aber ja.
2: Ja, dann tut es uns ganz arg leid, dass wir dich hier heute Morgen wieder quasi in die posttraumatische geschickt haben. Aber du bist nicht der Einzige. Markus schreibt hier zum Beispiel auch gerade 0172101951. Man ist natürlich für Mexiko, weil Ecuador hat uns ja geschlagen.
3: Richtig.
2: Prost, Markus
3: aus
2: Waghäusl.
3: Also wir sind schon nachtragend.
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1: Mit Laura, hallo. Durch die Krise in der Autoindustrie fallen beim Autozulieferer ZF in Saarbrücken noch mehr Arbeitsplätze weg. Nach SR-Information hat BMW seine Aufträge reduziert. Deswegen seien 100 Ferienjobs gestrichen worden. Außerdem würden rund 80 Beschäftigte mit befristeten Arbeitsverträgen nicht weiter beschäftigt. Sorgen gibt es auch bei Bosch in Homburg. Da fordert die Gewerkschaft IG Metall vom neuen Konzernchef eine Zukunftsstrategie für den Standort im Saarland. Hintergrund ist, dass der Vorstandschef wechselt und sich damit unklar ist, ob sich das auf die Arbeit in Homburg auswirkt. Mit dem neuen Monat ändern sich heute wieder mehrere Dinge. Seit Mitternacht gilt etwa nicht mehr der Tankrabatt. Heißt, tanken wird wohl wieder teurer. Außerdem wird das Bürgergeld von der Grundsicherung ersetzt, die strengere Regeln hat. Und wer ab heute Pakete von außerhalb der EU bestellt, muss mindestens 3 € zusätzlich bezahlen. Bisher waren Waren im Wert von bis zu 150 € zollfrei. Die EU hofft, dass damit weniger Billigprodukte aus dem EU-Ausland bestellt werden. Für Deutschland ist die Fußball-Weltmeisterschaft zwar schon vorbei, aber unser Nachbarland Frankreich hat es ins Achtelfinale geschafft. Die Franzosen haben 3:0 gegen Schweden gewonnen. Auch Norwegen hat sich schon ein Ticket für das Achtelfinale gesichert. Die Skandinavier haben gegen die Elfenbeinküste 2:1 gewonnen. Der Deutsche Fußballbund hat die Entscheidung über die Zukunft von Bundestrainer Julian Nagelsmann vertagt. Laut DFB-Präsident Hermann Neuendorf sollen weitere Gespräche in den kommenden Tagen folgen. Deutschland war im 16. Finale an Paraguay gescheitert. Das Wetter im Saarland heute wieder trocken und ein Mix aus Sonne und Wolken bei bis zu 27 Grad. Aktuell 19 Grad in Riegelsberg, 16 Grad in Mettlach und 17 Grad in
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4: Guten Morgen.
5: Willkommen und Sophie. Hallo, hallo, hallo, hallo. Und so sicher wie das Amen in der Church, würde ich am Schluss Amen sagen, so sicher ist ja wohl auch, wie uns hier gleich unser Kollege wieder begrüßen wird, oder?
4: Ja, jeden Morgen macht es das Ding Kollege Thomas gleich, die ganze Woche schon. Er sagt immer so um kurz nach 6, guten Morgen, Sportsfreunde.
5: Ja, mit diesem viralen Video. Und ich würde da gerne mal drauf antworten. Ich würde so gerne mal, weil ich sage immer guten Morgen, aber im Kopf, natürlich da, geht dieses virale Video, dieser Text, der geht in meinem Kopf rum.
4: Ja.
5: Ich schaff's immer nicht.
4: Das ist ja aus so einem Aerobic-Video mit so sexy Anzügen. Ich hab's dir mal rausgeschnitten.
6: Guten Morgen, Sportfreunde. Raus aus den Betten und hinein in die Bewegung.
5: Ja, das ist es doch. Werde ich dann gleich sagen. Guten Morgen, Sportfreunde.
4: Raus aus den Federn und rein in die Bewegung.
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0: Das Ding ist hier gleich Mittelmeerpaar Chanel.
1: Guten Morgen, 6 und 9 haben wir's. William, ja. Wer ist deine Lieblingsanwältin?
2: Oh ja, Lieblingsanwältin? Mhm. Das sind Fragen um 6 und 9.
1: Ja, sag mal.
2: Also ich würde sagen, Kim Kardashian, hätte sie ihre Anwaltsprüfung nicht verkackt, sie wäre schon iconic gewesen, aber sonst.
1: Es gibt quasi in meiner Welt nur eine richtige Antwort und die ist blond und pink. Elle Woods.
2: Ah ja, da hast du mir was gesagt, ich habe keine Ahnung, wer das war.
1: Das ist ja diese iconic Filmreihe, natürlich blond aus den 2000ern. Und die ist jetzt...
2: Da war ich noch nicht geboren, aber es klingelt auf alle Fälle. Es klingelt auf
1: ja, aber es ist tatsächlich, man kennt es so. Die ist jetzt back und seit heute gibt es die Vorgeschichte von natürlich blond auf Amazon Prime. Und da ist Elle noch in der Highschool.
2: Ja, okay. Bevor wir da irgendwie vielleicht ja neue Iconic-Momente kriegen, bin ich gespannt, ob ich die dann auch mitkriege. Die liebe Fabienne aus dem Das Ding Team, die hat uns mal die Most Iconic-Momente bis hierher zusammengefasst. Sun's up, the
3: little after 12. Du hast es nach Harvard geschafft?
4: Hattest du Probleme?
5: Der ikonischste Satz jemals. Den sagt Elle zu ihrem Ex, der sie verlassen hat, weil er sie für eine dumme Blondine hält. Als Elle es dann aber als Jurastudentin nach Harvard schafft, ist er ganz schön geschockt. Und sie so, ja, unterschätz mich ruhig, aber ich zeig dir dann auch, wie falsch du liegst.
4: Ist es nicht die Kardinalsregel, dass man, um eine Dauerwelle zu fixieren, sie mindestens 24 Stunden lang nicht nass machen darf?
5: Ja, jetzt vielleicht nicht die tiefgründigste Lebensweisheit, aber jedenfalls eine der besten Beauty-Lektionen der Geschichte. Dank Elle weiß bis heute jeder Fan, dass man die Haare nach einer frischen Dauerwelle nicht sofort waschen darf. Und dieses Wissen löst auch noch im Film den ganzen Mordfall. Also, wir wissen wirklich nie, wofür unser unnützes Wissen mal gut sein kann.
4: Ich werde dir beweisen, wozu Elle Woods fähig ist.
5: Am Anfang wollte Elle den Boyer noch zurückgewinnen, merkt dann aber irgendwann, sie braucht wirklich von niemandem Bestätigung. Sie arbeitet hart für das, was sie will, glaubt an sich und beweist allen, was wirklich in ihr steckt.
4: Ihr müsst immer Vertrauen in die Menschen haben. Und vor allen Dingen dürft ihr niemals den Glauben an euch selbst verlieren.
1: Oh, freu mich. Das Prequel zu Natürlich Blond gibt's ab heute auf Amazon Prime.

0: Get Lucky bei Das Ding.
1: Gleich mit No Broke Boys, Disco Lines und Tinashe.
0: Weißt du aber, wer ganz besonders lucky gerade ist?
1: Du?
0: Ja, ich auch. Alle Leute, die gerne Dominosteine und Marzipan und so Zeug essen, weil einfach, ich sag, 4 Wochen, vielleicht ein bisschen mehr und dann können wir die einfach wieder kaufen. Ab nächsten Monat einfach.
1: Ja, oder...
0: Es ist Juli.
1: Ja, was machst du an Was machst du an Silvester?
0: Nee, da habe ich mir noch bisher. Aber es ist toll. Ich finde es toll. Wir haben Juli. Bald ist schon Weihnachtsseason.
1: Ja, ist quasi schon irgendwie so ein kleiner Milestone. Wir haben ein halbes Jahr rum. Aber vielleicht ist auch jetzt hier nochmal eine kleine Zeit für einen Neuanfang. Mal schauen, was man noch so schaffen möchte. Was will man ändern?
0: Ja, und nicht nur du. Das ist ja wieder typical Sophie. Ne? Sie guckt immer, wie sie sich noch weiter optimieren kann. Auch in Deutschland ändert sich einiges. Es gibt neue Regeln und so. Und das haben wir euch einmal zusammengefasst, wenn ich es denn hier finde.
1: Melina aus dem Das Ding Team hat die Infos.
2: Online-Shopping aus Nicht-EU-Ländern wird teurer.
3: Für Pakete, die unter 150 Euro kosten, müsst ihr jetzt eine Zollgebühr von 3 Euro pro Warenkategorie zahlen. Heißt, bestellt ihr ein T-Shirt und eine Powerbank, sind das 6 Euro, weil unterschiedliche Warengruben. Euer Reminder, wenn ihr mal was aus China, aus der UK oder auch den USA bestellt.
2: Mehr Geld in der Altenpflege.
3: Da soll der Mindestlohn nämlich steigen für Pflegehilfskräfte 16,52 Euro brutto die Stunde, für qualifizierte Pflegehilfskräfte 17,80 Euro und für ausgelernte Pflegekräfte 21,03 Euro.
4: Nice.
2: Juli ist ja auch bekanntlich Urli-Zeit.
3: Ihr könnt jetzt bis Ende August mit eurem Deutschland-Ticket bis nach Paris fahren. Ihr müsst unter 28 sein und im Saarland, Rheinland-Pfalz oder Baden-Württemberg wohnen. Natürlich nur mit Regiobussen und Zügen. Lohnt sich trotz langer Fahrt, weil es Girl-Math-mäßig ja quasi kostenlos ist. Was bald aber nicht mehr kostenlos ist, ist der Eintritt in den Kölner Dom, 12 Euro.
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0: Da drum hier.
1: Und sprechen wir grundsätzlich dann, wenn nichts oben herausschaut. Dazu brauchen wir zwei Fertigkeiten. Dazu gehe ich in die Knie, nehme die Arme an den Kopf und stoße mich mit beiden Beinen von der Wand ab.
2: Erster Gedanke instant. Oralverkehr, so wegen Händen an den Kopf.
3: Tatsächlich
2: und dann auf
3: nicht.
2: Die Knie und so. Nein.
3: Aber nicht von der Wand abstoßen. Beim Oralverkehr. Nee, never mind. Weiter geht's.
2: Ich weiß es. Wahrscheinlich irgendwas Reformer Pilates, weil wir müssen die Füße an die Wand und dann stoßen wir uns ab. So, weißt du, auf so einem Gerät. Mhm.
3: Das ist gar nicht schlecht. Ich lieb's, dass es so schwierig ist, weil das ist es tatsächlich auch nicht. Es geht ums Tauchen.
2: Okay, ja, jetzt check ich. Ich hätte einfach nur gucken müssen, was für ein Song hier als nächstes läuft. Deshalb wahrscheinlich Dive Into Me von Alok gibt's hier neu bei das Ding.
3: Ja. Wollte halt kurz witzig sein, was soll ich sagen? Ja,
2: also heute Morgen wieder Clown gefrühstückt. Mm. Kurz mal mit Peter Lustig gefrühstückt heute Morgen.
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1: Mit Laura, hallo. In den Ferien bei ZF jobben wird in Zukunft wohl schwieriger werden. Durch die Krise in der Autoindustrie fallen bei dem Autozulieferer in Saarbrücken noch mehr Arbeitsplätze weg. Grund dafür ist nach SR-Information, dass BMW als Großkunde seine Aufträge reduziert. Deswegen seien 100 Ferienjobs gestrichen worden. Außerdem würden rund 80 Beschäftigte mit befristeten Arbeitsverträgen nicht weiter beschäftigt. Sorgen gibt es auch bei Bosch in Homburg. Da fordert die Gewerkschaft IG Metall vom neuen Konzernchef eine Zukunftsstrategie für den Standort im Saarland. Hintergrund ist, dass der Vorstandschef wechselt und damit unklar ist, ob sich das auf die Arbeit in Homburg auswirkt. Die extreme Hitze im Juni hat auch was mit den Meeren gemacht. Deren Oberflächen waren so aufgeheizt wie nie zuvor in dieser Jahreszeit. Das haben die EU-Beobachtungsprogramme für Klimawandel und Meeresumweltüberwachung mitgeteilt. Die weltweite Durchschnittstemperatur der Wasseroberflächen habe vor anderthalb Wochen fast 21 Grad betragen. Das sei wärmer als die Höchstwerte von 2023 und 2024. Im nordwestlichen Mittelmeer soll die Wassertemperatur am Montag im Schnitt 5 Grad höher gewesen sein als üblich, hat ein spanisches Klimainstitut festgestellt. Im Saarland haben mehrere Orte die Sicherheitsvorkehrungen in ihren Schwimmbädern erhöht. In einigen hat es in letzter Zeit Probleme gegeben. In den Saarbrücker Bädern kommt es laut der Stadt häufiger zu Streit unter Badegästen. Derzeit würden je 6 bis 10 Sicherheitskräfte pro Freibad eingesetzt. Auch im Dillinger Freibad kommt es immer wieder zu Konflikten. Deshalb soll da bald Sicherheitspersonal eingesetzt werden. Das Wetter im Saarland heute wieder trocken und ein Mix aus Sonne und Wolken bei bis zu 27 Grad. Aktuell 18 Grad in Buß, 18 in Schmelz und 16 in Freisen.
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2: Mit William und Sophie, guten Morgen.
3: Wie reagiert ihr Swifties eigentlich, wenn ihr euer grande Idol hört?
2: Prinzipiell laut mitsingen.
3: Ja, wie? Ich kann es mir nicht vorstellen.
2: All the time.
3: Ja, okay, dann will ich lieber nicht dabei sein, wenn ihr sie auch noch seht dazu. Weil ab heute gibt es einfach eine neue Doku über Taylor Swift.
2: Ja, The Taylor Swift Years. Schicksaljahre eines Superstars. Sehr pathetisch.
3: Aber echt, wo ihr die gucken könnt und ob die was kann, checken wir hier nach 2 Songs bei
2: Die kann sowieso.
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0: keine Doku über dich gemacht werden würde, Sophie. Und dann steht irgendwas im Titel wie Schicksalsjahre einer Sophie Schindler. Dann weißt du, dann hast du es geschafft. Überall, wo Schicksalsjahre drin steht, zusammenpacken, du hast es geschafft.
1: Das klingt sehr big, aber zum Beispiel Angela Merkel, Prinz William, König Charles, Prinz Harry, die haben das schon geschafft. Die haben schon eine Schicksalsjahre-Doku.
0: Das sind nur große Leute bisher. Und jetzt fährt der Zug auch noch weiter nach Swifthausen. Ab heute neu in der ARD-Mediathek ist nämlich The Taylor Swift Years, Schicksalsjahre eines Superstars.
1: Klingt schon wild, aber pünktlich hier zur eventuellen Hochzeit diesen Freitag. Und Julia aus dem Distinct-Team, die war schon ganz fleißig und hat sich die Doku reingefahren. Julia, gibt's so viel Drama, wie dieser Titel jetzt verspricht?
2: Ja, das gibt's. Und in drei knackigen Folgen erfahren wir, was hinter diesen Dramen in Taylors Leben steckt. Zum Beispiel die Sache mit Kanye West. Auch die Nicht-Swifties erinnern sich. Live während ihrer Dankesrede bei den VMAs 2009 nimmt Kanye Taylor das Mikro weg. Für ihn sei Beyoncé die, die den Award verdient hat.
3: Oh, Junge.
2: Swifties wissen, der Streit ist in den Jahren danach noch weiter eskaliert. Und in der Doku erfahren wir zum Beispiel auch, wie dieser Beef auch mit dem Zoff zwischen Taylor und ihrem alten Label zusammenhängt.
0: Ja, ist aber auch nicht ganz unkompliziert. Klingt ein bisschen so, als müsste man sechs Semester
1: Taylor Swift studieren.
0: Ja, schon.
1: Ja, naja. Die Doku, ist sie nur was für Swifties oder kann sich das der William auch reinfahren?
2: Ja, das kommt so ein bisschen drauf an, wie offen ihr seid. Klar, die Doku zeigt, was für eine krasse Karriere Taylor hingelegt hat. Aber mein Gefühl als Ex-Swiftie wurde auch bestätigt. Immer wenn Taylor mit jemandem streitet oder sich positioniert, ist es gleichzeitig auch ein Move, der ihr was bringt.
4: Taylor Swift macht für mich Textbook White Feminism. Sie kann sich immer dann äußern, wenn es für sie passt. Und ansonsten einfach auch mal den Mund halten. Die Frage ist immer nur, wie glaubwürdig ist das Engagement denn dann noch, wenn es zu sehr an ihre eigene Person und ihren eigenen Vorteil in dem Moment gekoppelt ist.
2: Moderatorin und Kulturjournalistin Hatne Tesfay ist das.
1: Ja, krass. Klingt, als würde es auf jeden Fall Stoff für Diskussionen geben.
2: Voll. Es könnte Swifties etwas entzaubern. Ich fand's super interessant.
0: Also neue Taylor Swift-Doku ab sofort in der ARD-Mediathek.
1: Und jetzt hier natürlich auch im Radio drin. Mit The Fate of Ophelia.
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0: ist ja jetzt mein Tag. Da freue ich mich ja jetzt. Also da kann, ja. Das ist ja wirklich...
1: Sie hat gerade schon den Finger gehoben. Sie hat schon gesagt...
0: Ich war so, oh mein Gott, wir gehen von Taylor Swift in Harry Styles, American Girls. Ist ein Feiertag.
1: Neuer Feiertag war das Ding. 1. Juli für alle Popgirls.
0: Ja.
1: Guten Morgen.

0: Das Ding ist hier kurz vor 7. Was geht?
1: Hello, guten Morgen. Oh, ich habe das Gefühl, es ist gerade sehr viel los gewesen. Und jetzt ist
0: sehr
1: auf
0: viel
1: einmal.
0: Gegangen.
1: Ja. Und es ist auf einmal irgendwie so alles rum.
0: Meinst du so weltmeisterschaftsmäßig?
1: Ja, nee, eigentlich ehrlicherweise so alles. Also gestern Abend musste ich mal kurz, ich war emotional sehr erschöpft, hat mir Chatty gesagt. Ich habe eine kleine Runde kurz geheult, weil es einfach...
0: so schlimm.
1: Ja, es war einfach so viel los, was es hier zu verarbeiten gab. Irgendwie Festivals, Southside ist ja jetzt rum, Bad Bunny Konzert rum, Harry Styles war ich ja auch am Start, ist rum, Olivia Dean war da, ja, und dann WM. Und irgendwie ist es so ein bisschen...
0: So After-Depression-mäßig.
1: Ja.
0: Ja, okay, allen, denen es genauso geht, ihr chillt jetzt einfach mal eine Runde, okay? Ihr müsst euch jetzt hier nicht reinsteigern, weil es gibt auch noch ganz tolle andere Events. Ich habe mal geguckt, die werden uns in Zukunft hier Abhilfe schaffen gegen die Depression. Rheinland-Pfalz, Speicher Brezelfest, 9. bis 14. Juli. Musbacher Eselshautfest ist jetzt auch bald im Saarland. Lorenz Büffel und Pietro Lombardi kommen aufs Schlagerkuchen-Festival.
1: Da sehe ich
0: ja,
1: mich.
0: In Hessen, da gehen auch die ganzen Weinfeste, Apfelweinfest und so los. Und im Saarland das Webelheimer Bauernfest. Also wenn das keine Alternative ist, dann weiß ich nicht.
1: Ja, William, weiß jetzt nicht, ob das der perfekte Ersatz zu Harry Styles ist, sag ich mal. Naja, aber zum Glück kommen auch noch zum Beispiel Nina Truba, das CEO Festival oder die Nature One.
0: Ich bin bei Lorenz Büffel.

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4: Mit Laura, hallo. Durch die Krise in der Autoindustrie fallen beim Autozulieferer ZF in Saarbrücken noch mehr Arbeitsplätze weg. Nach SR-Information hat BMW seine Aufträge reduziert. Deswegen seien 100 Ferienjobs gestrichen worden. Außerdem würden rund 80 Beschäftigte mit befristeten Arbeitsverträgen nicht weiter beschäftigt. Sorgen gibt es auch bei Bosch in Homburg. Da fordert die Gewerkschaft IG Metall vom neuen Konzernchef eine Zukunftsstrategie für den Standort im Saarland. Hintergrund ist, dass der Vorstandschef wechselt und damit unklar ist, ob sich das auch auf die Arbeit in Homburg auswirkt. Mit dem neuen Monat ändern sich heute wieder mehrere Dinge. Seit Mitternacht gilt etwa nicht mehr der Tankrabatt. Heißt, tanken wird wohl wieder teurer. Außerdem wird das Bürgergeld von der Grundsicherung ersetzt, die strengere Regeln hat. Und wer ab heute Pakete von außerhalb der EU bestellt, muss mindestens 3 Euro zusätzlich bezahlen. Bisher waren Waren im Wert von bis zu 150 Euro zollfrei. Die EU hofft, dass damit weniger Billigprodukte aus dem EU-Ausland bestellt werden. Für Deutschland ist die Fußball-Weltmeisterschaft zwar schon vorbei, aber unser Nachbarland Frankreich hat es ins Achtelfinale geschafft. Die Franzosen haben 3:0 gegen Schweden gewonnen. Für SR Info Sportreporter Hendrik Klüft-Lückhoff.
5: Frankreich war haushoch überlegen und hätte noch viel höher gewinnen können. Schweden konnte nur im ersten Durchgang so ein paar Nadelstiche mal setzen, war aber insgesamt komplett chancenlos. Frankreich hat seinen Status als Top-Favorit auf den Titel auf jeden Fall unterstrichen und trifft jetzt im Achtelfinale auf Deutschland-Bezwinger Paraguay.
4: Auch Norwegen hat sich schon ein Ticket für das Achtelfinale gesichert. Die Skandinavier haben gegen die Elfenbeinküste 2:1 gewonnen. Das Wetter im Saarland heute wieder trocken und ein Mix aus Sonne und Wolken bei bis zu 27 Grad, 18 Grad in Beden und 17 in Auersmacher.
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8: Und musikalisch gehen wir rein, Friendships, Pascal Etublon und jetzt

0: Und egal, wie dumm ich die Aussage hier damals fand.
1: Ja, dann sollten wir bei der Sonne erklären, dass sie nicht so viel scheinen soll zum Beispiel. Wir sollten die Sonne verklagen. Ja.
2: So langsam kann ich mich ja mit dem Gedanken anfreunden.
3: Viel Spaß beim Sonne verklagen.
4: Ja, naja, William ist halt wirklich so Prototyp Deutsch. Es ist warm, dann ist es wieder zu warm. Es ist kalt, zu kalt. Also, naja, ich check, es war jetzt doll.
0: Ja, aber es war sehr doll sogar.
4: Ich finde persönlich Sommer schon Vorteile. Ich würde die Sonne nicht verklagen.
0: Ja, ich weiß nicht. Ich würde gerade eher vor allem mit allen Leuten auf TikTok gehen, die da sagen, Mariah, please defrost. Bitte hier, gib mal Gas. Weil ich würde gerade wirklich alles dafür geben, dass es einfach Winter ist.
4: Das ist ein krasser Hot Take.
0: Aber ich habe auch fundierte Argumente.
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0: Hier werden die ganz großen Geschütze aufgefahren. Jetzt mal so abgesehen von den ganz basic Argumenten, dass man nicht so schwitzt und so, ja, im Winter. Guck mal, ich bin ein Winterkind von Natur aus.
4: Mhm.
0: Im Sommer sind nämlich immer alle so, oh, du bist so blass, halt die Fresse. Im Winter spricht mich keiner da drauf an. Da ist es allen egal, dass ich blass bin.
4: Okay.
0: Dann, nächster Point. Essen ist viel, viel geiler im Winter. Man muss nicht nur Salat essen, weil man den Ofen daheim nicht anmachen kann, weil sonst die ganze Hütte heiß wird. Man kann alles essen, was man will. Und für mich mit der größte Punkt, das Leitungswasser. Es ist im Winter so sexy kalt, wenn man das aus der Leitung rauslässt. Im Sommer kriegt man da nur so pisswarme Brühe raus.
4: Ich hätte für all deine Probleme Lösungsansätze, auch im Sommer mit Eiswürfeln und so weiter. Aber jetzt würde ich auch dann hier auch mal noch meine Meinung zum Sommer droppen.
0: Ja, bitte. Das machen wir nicht jetzt. Weißt du was, das machen wir nach zwei Songs. Das machen wir nach Miami, Jazique und Rihanna hier in der Das Ding Playlist.
4: Und ihr könnt schon mal überlegen, bei wem ihr euch andocken würdet, so rein in der Theorie. 01272 1010951. Seid ihr eher Team Sommer ist fein oder eher so Winter ist sexy?
0: Ja, jetzt Winter. Jetzt Winter. Stimmt für mich.
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0: TikTok ist gerade so, wir wollen Mariah Carey entfrosten, weil langsam ist jetzt auch mal gut mit der Hitze. Jetzt vielleicht so eine schöne Runde Winter. Das wird schmecken. Und ich sag mal so, ich bin da dabei.
1: Haben wir eben schon gehört, du hattest da hier deinen Moment schon. Ich sehe das ja tatsächlich ganz anders. Ich bin ehrlich dankbar gerade hier für Sonne und Sommer. Und nicht nur ich sehe das so.
2: Ich kann ein T-Shirt raus. Nachts ist immer noch warme Luft, wo ich chill mein Leben.
3: Jeder von uns nimmt jetzt einen Vorteil von 35 Grad. Ich fange an, die Wäsche trocknet in 5 Minuten.
0: Ja, okay, checke. Aber man kann halt auch einfach nicht schlafen. Also mich überzeugt es leider doch nicht.
1: Achtung, dann...
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0: Da musst du mich überzeugen.
1: Ja. Mach ich das jetzt? Ja, hier neben Freibad, Badesee, lange hält, Spaßgetränke, Friends bis nachts chillen, Eis. Habe ich noch ein paar unikere Sachen am Start?
0: Ja, bitte, dann sag mal.
1: Also, ich habe mal kurz gegoogelt, ein regulärer Saunabesuch in einer öffentlichen Therme kostet in der Regel zwischen 15 und 25 Euro. Im Sommer in der Dachgeschosswohnung bekommen wir das gratis.
0: Gut, wenn du das willst, okay.
1: Wir gehen raus, haben eine Tafel Schokolade dabei, die ein bisschen in die Sonne legen und dann hier Früchte reindippen, dann haben wir einfach gratis Schoko. Fondue. Lecker.
0: Ja, okay. Überzeugt mich auch noch nicht so.
1: Ja, und dann halt einfach Hot Girl Summer. So ein bisschen Party machen, ein bisschen knutschen. Das macht im Sommer schon mehr Spaß. Also irgendwie ist es nur im Sommer cool.
0: So schön aneinander kleben und schwitzen, weiß ich ehrlicherweise nicht. Wie ist es bei euch, Leute? Jetzt gerade lieber eine Runde Winter. Würdet ihr das auch nehmen? So Mariah Winter? Oder seid ihr auch Team Sarah Larsson Summer? Ist schon fein. 0172 10 10 951.
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0: One Direction, sagt dir das noch was?
1: Das waren diese vier, fünf, wie viele waren es? Sechs Dudes?
0: Fünf.
1: Fünf Dudes?
0: Ja.
1: Ja, genau. Ich weiß nämlich nur noch, man hat nur ganz viele Haare gesehen. Ich kann ja nicht sagen, wie viel. Aber Haare. Haare,
0: ja.
1: Haare, die hatten diese 2014er tolle, ne?
0: Genau, zur die Seite so werfen die, ja. Die Girls ganz hot.
1: Ja, fanden sie gut. Ja, ja, ja, ja, ja.
0: Und die haben auch krasse Promi-Fans. Ja, eine, die selbst inzwischen Musik macht davon, ist zum Beispiel Olivia Rodrigo.
1: Immer krass irgendwie, wenn man sagen kann, eine Kollegin quasi findet mich gut.
0: Mhm, das stimmt.
1: Oder? Das ist gut.
0: Und bei ihr ging es sogar so weit, dass sie einfach so eigene Geschichten über sich und okay. Harry Styles geschrieben hat.
1: Das ist vielleicht dann auch ein bisschen creepy.
2: It was just like, Harry holds your hand on the roller coaster and tells you it's gonna be... It's so bad.
0: Sie sagt selber danach, es ist ganz schlimm, aber sie und Harry Styles Händchen halten auf der Achterbahn.
1: Oh, ja, cute. Mittlerweile nicht mehr so Händchen halten auf der Achterbahn, weil sie macht ihr eigenes Ding. Sie sind jetzt Konkurrent, das dürfen Sie bitte nicht vergessen. Olivia Rodrigo's Cupid Song, ganz neu in der Distinct-Playlist.
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1: Mit Laura, hallo. In den Ferien bei ZF-Jobben wird in Zukunft wohl schwieriger werden. Durch die Krise in der Autoindustrie fallen bei dem Autozulieferer in Saarbrücken noch mehr Arbeitsplätze weg. Grund dafür ist nach SR-Information, dass BMW als Großkunde seine Aufträge reduziert. Deswegen seien 100 Ferienjobs gestrichen worden. Außerdem würden rund 80 Beschäftigte in befristeten Arbeitsverträgen nicht weiter beschäftigt. Sorgen gibt es auch bei Bosch in Homburg. Da fordert die Gewerkschaft IG Metall vom neuen Konzern

0: Eine Zukunftsstrategie für den Standort im Saarland. Hintergrund ist, dass der Vorstandschef wechselt und damit unklar ist, ob sich das auf die Arbeit in Homburg auswirkt. Die extreme Hitze im Juni hat sich auch auf die Meere ausgewirkt. Deren Oberflächen waren so aufgeheizt wie nie zuvor in dieser Jahreszeit. Das haben die EU-Beobachtungsprogramme für Klimawandel und Meeresumweltüberwachung mitgeteilt. Die weltweite Durchschnittstemperatur der Wasseroberflächen habe vor anderthalb Wochen fast 21 Grad betragen. Das sei wärmer als die Höchstwerte von 2023 und 2024. Im nordwestlichen Mittelmeer soll die Wassertemperatur am Montag im Schnitt 5 Grad höher gewesen sein als üblich, hat ein spanisches Klimainstitut festgestellt. Der neue Rekord wird sich den Prognosen zufolge auf Wetterverläufe, aber auch auf die Meere und deren Bewohner auswirken. Im Saarland haben mehrere Orte die Sicherheitsvorkehrungen in ihren Schwimmbädern erhöht. In einigen hatte es in letzter Zeit Probleme gegeben. In den Saarbrücker Bädern kommt es laut der Stadt häufiger zu Streit unter Badegästen. Derzeit würden hier 6 bis 10 Sicherheitskräfte pro Freibad eingesetzt. Auch im Dillinger Freibad kommt es immer wieder zu Konflikten, deshalb soll da bald Sicherheitspersonal eingesetzt werden. Das Wetter im Saarland heute wieder trocken und ein Mix aus Sonne und Wolken bei bis zu 27 Grad.
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3: Mit William und Sophie, guten Morgen.
4: Hallo, und jetzt so eine Runde Winter? Hätte ich auch ein Hüngerchen drauf, fände ich toll. Das war schon sehr anstrengend so in letzter Zeit, finde ich, die ganze Hitze und so.
3: Bin ich ja bei dir, aber ich finde, Sommer hat an sich schon viel mehr Vorteile.
4: Ach, ist so, ja. Ihr merkt, es gibt so ein bisschen Diskussionspotenzial hier heute Morgen. Christopher aus Walsbachtal, der hat sich jetzt aber gemeldet, 0172 10 10 951.
5: Definitiv Winter, also Sommer, irgendwann kann es ja nicht mal ausziehen und nackt rumlaufen da. Darfst du nicht, habe ich schon gemerkt, ist in Deutschland verboten. Im Sommer schmilzt du dahin, du kannst ja nichts mehr machen. Also im Winter kann man sich so richtig schön auch ins Bett einkuscheln, eine heiße Schoki trinken mit Marshmallows, also 100% Winter.
4: Ja, ich sag doch, die Leute haben keinen Bock mehr.
3: Ich wollte gerade sagen, in mehrerlei Hinsicht nicht dein Ernst, Christopher. 0172 10 10 951. Leute, jetzt kommt. Was ist es bei euch? Ist es eher so jetzt eine Runde Winter vertragen oder seid ihr auch okay, damit das Sommer ist?

0: das Ding ist hier. Hello.
1: I think I'm tripping on my own too.
2: 0172 10951. Seid ihr gerade so wie viele auf TikTok so, it's time, jetzt so einen kleinen Mariah Carey Winter einschieben? Ja. Das wäre vielleicht ganz nice nach der ganzen Hitze. Oder lieber beim Zara Larsson Sommer bleiben? Welches Team seid ihr? Ach.
0: Bei uns ist es eher so das S in Sophie für Sommer und das W in William für Winter.
2: Guck mal, für was das M in Max steht, nämlich Max aus Albesheim, der hat sich gemeldet. Max, in welchem Team bist du?
3: Ich bin eher Team Sophie.
0: Ah, auch beim Sommer dabei, warum?
3: Wenn es halt nicht zu heiß ist, mag ich, dass man draußen coole Sachen machen kann. Also ich bin gern am Meer, am Strand.
2: Jetzt wohnst du ja in Albesheim. Meines Wissens ist Albesheim nicht am Meer. Das heißt, also du merkst schon, das hinkt. Und nicht zu heiß, also ich weiß nicht, 42 Grad, ist das für dich angenehm?
3: Es geht. Ich kann Wärme besser ab als Kälte, sag ich mal so.
0: Ja. Das geht mir genauso, Max.
2: Das check ich nicht, weil im Winter, ich meine, man kann gegen Kälte kann man ja was machen, gegen Hitze kann man nichts machen. Wenn die Suppe läuft, läuft die Suppe.
3: Also es gibt ja auch Sachen, wie du dich abkühlen kannst.
0: Ja, und es ist einfach auch abends noch lange warm und da dann noch irgendwie draußen sitzen, das ist einfach geil.
2: Wenn du draußen sitzt, wo sitzt dann gerne draußen?
3: Wintergarten haben wir. Also da, gut, das jetzt. Also, nee, das war drin. Also, warte.
2: Nein, nee, egal, also, das ist super. Wintergarten, super.
3: Ja, aber wir haben auch eine Hollywood-Schaukel. Da kann man entspannt draußen sitzen.
0: Na, auf der Hollywood-Schaukel ein schönes Kaltgetränk.
2: Super.
0: Es riecht so ganz herrlich nach frisch gemähtem Rasen. Das ist es für mich.
2: Nach stinkigen Menschen und Käsefüßen. Ich bleibe im Wintergarten. Ihr könnt auf die Hollywood-Schaukel. Ich finde, es ist ein Kompromiss.
0: Mach mal so.
3: Machen wir so.
0: Wie ist es bei euch? 0172 10 10 951.

0: Andreas schreibt 0172 10 10 951. Ich liebe alle Jahreszeiten, nur Ü36 Grad ist too much. Ich gehe ja auch jederzeit in die Sauna. Liebe Grüße aus Weilheim, Tech.
1: Das check ich ja schon.
0: Ja, aber wir wollen, dass ihr euch entscheidet, Leute.
1: Ja, das stimmt. Wir brauchen die beste Teams.
0: 10 10 951.
1: Das ist jetzt hier Dominik Feig mit Baby Doll bei das Ding.
0: Und ihr könnt euch da mal überlegen, Team Sommer oder doch lieber jetzt eine Runde Winter einschieben?

0: Gleich, I run. Haven und back. Ach, er singt noch.
1: Ja.
0: Dann wollen wir den nicht unterbrechen. Ah, nee, er singt nicht mehr. Ah, doch, er singt noch. William. On-off-Beziehung. Ja, gleich, wie gesagt, I run. Caitlin Aragon bei Das Ding.
1: Oh Gott. Eigentlich wollte ich kurz was anderes erzählen.
0: Ja, erzähl, hier. Bitte, schieß los.
1: Also, blond, pinkes Kostüm. Sehr selbstbewusst, offen, zielstrebig. Einfach eine cute Maus.
0: Ich denke an, da gab es mal so eine Sau, so ein Schwein. So blonde Haare. Hier, Miss Piggy.
1: Was?
0: So, ja? Nein.
1: Ja? Nee, tatsächlich. Elle Woods beschreibe ich hier. Aus Natürlich Blond, diesen Iconic-Film aus den 2000ern. Und die ist jetzt tatsächlich back.
0: Ah, okay. Sagt mir gar nichts.
1: Mhm, okay. Seit heute gibt es die Vorgeschichte nämlich davon, also von Natürlich Blond auf Amazon Prime. Und da ist Elle Woods, diese Anwältin, noch in der Highschool. Also, ich weiß, was ich heute schauen werde.
0: Okay. Gibt es da irgendwie, kann man sich da irgendwo nochmal angucken, dass man vielleicht auch mitkriegt, wer das ist?
1: Ja. Wie?
0: Ich weiß nicht.
1: Also wir haben jetzt hier schon mal ein paar OG-Momente gesammelt.
0: Ah, okay, dann werde ich da mal gut zuhören. Sun's up, it's a little
2: after 12. Du hast es nach Harvard geschafft?
3: Hattest du Probleme?
4: Der ikonischste Satz jemals. Den sagt Elle zu ihrem Ex, der sie verlassen hat, weil er sie für eine dumme Blondine hält. Als Elle es dann aber als Jurastudentin nach Harvard schafft, ist der ganz schön geschockt. Und sie so, ja, unterschätzt mich ruhig, aber ich zeig dir dann auch, wie falsch du liegst.
3: Ist es nicht die Kardinalsregel, dass man, um eine Dauerwelle zu fixieren, sie mindestens 24 Stunden lang nicht nass machen darf?
4: Ja, jetzt vielleicht nicht die tiefgründigste Lebensweisheit, aber jedenfalls eine der besten Beauty-Lektionen der Geschichte. Dank Elle weiß bis heute jeder Fan, dass man die Haare nach einer frischen Dauerwelle nicht sofort waschen darf. Und dieses Wissen löst auch noch im Film den ganzen Mordfall. Also, wir wissen wirklich nie, wofür unser unnützes Wissen mal gut sein kann.
3: Ich werde dir beweisen, wozu Elle Woods fähig ist.
4: Am Anfang wollte Elle den Boy ja noch zurückgewinnen, merkt dann aber irgendwann, sie braucht wirklich von niemandem Bestätigung. Sie arbeitet hart für das, was sie will, glaubt an sich und beweist allen, was wirklich in ihr steckt.
3: Ihr müsst immer Vertrauen in die Menschen haben. Und vor allen Dingen dürft ihr niemals den Glauben an euch selbst verlieren.
1: Das Prequel zu Natürlich Blond gibt's ab heute bei Prime.

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1: Mit Laura, hallo. Nach 2 Monaten ist heute der Tankrabatt ausgelaufen. Seit Mitternacht gilt wieder der reguläre Steuersatz auf Treibstoffe wie Benzin und Diesel. SR-Info-Reporter Oliver Neuroth weiß, ob Tanken jetzt wieder teurer wird.
2: Das ist sehr wahrscheinlich, denn ab heute gilt die Steuervergünstigung auf Benzin und Diesel nicht mehr. Es waren ja 17 Cent pro Liter für die Mineralölkonzerne. Und viele Experten gehen davon aus, dass wir den Effekt heute Mittag um 12 Uhr an den Tankstellen sehen werden, zu dem Zeitpunkt, an dem die Preise angehoben werden dürfen. Allerdings ist nicht gesagt, dass der Spritpreis wieder über 2 Euro klettert, denn der Ölpreis ist inzwischen wieder etwas gesunken und der ADAC stellt klar, eigentlich müsste das dafür sorgen, dass der Liter Benzin und der Liter Diesel unter 2 Euro bleiben.
1: Die Krise in der Autoindustrie in Deutschland wirkt sich auch auf das Saarland aus. Beim Autozulieferer ZF in Saarbrücken werden noch mehr Arbeitsplätze gestrichen. Grund ist nach SR-Informationen, dass Aufträge von BMW wegfallen. Der Autohersteller ist einer der großen Kunden von ZF. Deswegen sollen den Angaben zufolge 100 Ferienjobs gestrichen werden und rund 80 Beschäftigte mit befristeten Arbeitsverträgen werden nicht weiter beschäftigt. Gewinnen um jeden Preis. Das war wohl das inoffizielle Motto der Mexiko-Fans bei dem WM-Spiel ihrer Mannschaft in der Nacht. Die Mexikaner haben gegen Ecuador 2-0 gewonnen, aber schon bevor das Spiel gestartet ist, gab es Ärger. In der Nacht davor haben laut Ecuadors Fußballverband mexikanische Fans eine Feier vor der Unterkunft der Ecuadorianer veranstaltet, offenbar um die Gegner in der Vorbereitung auf das Spiel zu stören. Deshalb hat der Verband jetzt Beschwerde bei den WM-Organisatoren eingereicht. Das Wetter im Saarland heute wieder trocken und ein Mix aus Sonne und Wolken bei bis zu 27 Grad. Aktuell 20 Grad in Kirkel, 17 in Bierfeld und in Ottweiler.
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0: Ich sag mal so, auf TikTok ist man sich ja sehr sicher, ne? Wer der Ganove oder die Ganovic ist, wer da verantwortlich für die Hitze ist, die wir da letzte Zeit hatten und ja auch am Wochenende wieder kriegen werden. Und zwar diese Olle hier. Sarah Larsen mit ihrer Midnight Sun-Singerei. Da wirft man vor, dass sie schuld ist.
1: Ja, und die Leute, die wollen deshalb entweder einen Wintersong oder sind so, wo ist Mariah Carey? Wir wollen Winter.
0: Ja, das wollen sie alle. Ist auch heute Morgen schon die ganze Zeit Diskussion, wenn wir ehrlich sind. Ne? Wir sind uns nicht ganz sicher. Ich bin eher so Team Winter. Ich hätte jetzt gerne so eine runde, knackige 2 Grad. Wenn man zum Durchchillen, zum Durchatmen.
1: Hilfe. Ich sag ja, Sommer finde ich deutlich besser. Deshalb dürft ihr jetzt hier mal entscheiden. Wir machen bei das Ding so einen klassischen Songfight und lassen die beiden Songs gegeneinander antreten. Und damit halt auch die beiden Jahreszeiten.
0: Das ist jetzt die Chance, dass hier eventuell am 1. Juli einfach Mariah Carey gleich im Radio laufen könnte.
1: Ja, so als Weihnachtssong. 0172 1010 951. Ihr dürft einen Tannenbaum schicken, wenn ihr Mariah Carey All I Want for Christmas jetzt dann hören wollt. Oder die Sonne für Sarah Larsen Summer Vibes.
0: Also nochmal für alle, die es nicht kennen: Midnight Sun von Sarah Larsen. Dafür eine Sonne schicken. Und wenn ihr Mariah Carey wollt, einen Tannenbaum. 0172 1010 951. Entscheidet weise.
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Es ist ein sogenannter Fight hier heute Morgen um 4 nach 8 bei das Ding. Das hier, Midnight Sun von Sarah Larsson, gegen das hier,

0: bin auch dabei. Also, es ist quasi hier Sommer versus Winter. Was wollen wir?
1: Das ist ja den ganzen Morgen hier schon so ein bisschen Diskussion, weil auf TikTok sagen viele, ach, jetzt nach der Hitze so eine Runde Mariah Winter, das wäre vielleicht ganz schön. Und wir haben euch abstimmen lassen, 0172 10 10 951, Tannenbaum für Mariah Carey, Sonnenemoji für Sarah Larsen.
0: Und es ist wirklich ultra eindeutig, dass, also wirklich unsere ganzen Nachrichten, man muss runterscrollen. Es kam ein paar Sonnen rein, aber es kamen tausende Tannenbäume rein. Also wirklich, das war sehr wild. Die meisten haben nämlich abgestimmt wie Betty aus Crailsheim. Betty, hello.
2: Hi.
0: Also hier, willst du Mariah Winter oder Sarah Summer?
2: Also auf jeden Fall Mariah und Winter, auf jeden Fall.
1: Ja. Aber stimmst du jetzt nur so, weil du sagst, okay, am 1. Juli im Radio Mariah Carey hören, geil, oder weil du wirklich keinen Bock auf Sommer hast?
2: Nee, ich habe absolut keinen Bock auf Sommer und ich höre auch eigentlich nie auf, Weihnachtsmusik zu hören. Ich lieb's einfach.
1: Oh. Ich fühl's. Und dann würde ich sagen,
0: jetzt bekommen wir hier 4 Minuten Winter-Weihnachtsstimmung. Betty, weißt du, was man bei Mariah Carey immer sagt?
2: Was?
1: It's time. Sag mal, it's time.
2: Oh mein Gott. It's time.

0: dazukommen. Es wurde so entschieden von den Hörerinnen und Hörern in Baden-Württemberg, Rheinland-Pfalz, Hessen und im Saarland im ganzen Das Ding Viertel, weil die Entscheidung stand zwischen Midnight Sun, Sarah Larsson oder eben Mariah Carey. Und die Leute wollen sich ein bisschen vom Sommer erholen anscheinend.
1: Ja. Und die meisten, die haben sich wirklich riesig gefreut hier. Steffi, das erste Weihnachtslied des Jahres im Radio, ich lieb's. Aber Daniel hat auch eine lustige Nachricht geschrieben. Er schreibt wortwörtlich: Bro, das ist gegen die Genfer Konvention, Weihnachtslieder im Juli zu spielen.
0: Sorry, not sorry. 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
1: Mit Laura, hallo. Beim Autozulieferer ZF in Saarbrücken fallen weitere Arbeitsplätze weg. Grund ist nach SR-Informationen, dass Aufträge von BMW wegfallen. Für SR-Info-Reporterin Lara Enslin.
2: BMW ist einer der großen Kunden von ZF und dass von dem Aufträge wegfallen, wird auch für Schüler und Studenten hier spürbar, denn viele jobben bei der ZF in den Ferien, vor allem in den Bereichen Fertigung und Montage. Und die ZF streicht jetzt wegen der Auftragslage 100 dieser Ferienjobs am Standort Saarbrücken. Aber auch rund 80 Mitarbeiter mit befristeten Arbeitsverträgen können nicht weiter bei ZF arbeiten.
1: Bürgergeld. Das ist ja die staatliche Hilfe für Menschen, die ihren Lebensunterhalt nicht selbst bezahlen können. Bundeskanzler Friedrich Merz hat immer wieder angekündigt, dass er das abschaffen will. Und heute ist es soweit. Aus dem Bürgergeld wird die Grundsicherung. Was das für einen Unterschied macht, weiß SR-Info-Reporter Robert Mayer.
3: Das neue System ist in einem Wort strenger. Was erstmal gleich bleibt, ist die Höhe der monatlichen Zahlung. Ein Alleinstehender bekommt im Moment 563 Euro. Aber die Jobcenter, die das managen,

0: Die sollen die Zahlungen leichter kürzen können. Beispiel: Jemand kommt dreimal nicht zu Terminen aufs Amt, um zum Beispiel über neue Arbeit zu reden. Dann kann ihm das Geld schrittweise bis auf 0 Euro abgestellt werden. Dann kriegt er zwar noch weiter seine Miete bezahlt, aber kein Geld mehr für den Alltag.
1: Sonne, Wasser, Wind. Mit solchen erneuerbaren Energien konnte mehr als die Hälfte des Stromverbrauchs im ersten Halbjahr in Deutschland gedeckt werden. Das zeigen Hochrechnungen des Zentrums für Sonnenenergie und Wasserstoffforschung Baden-Württemberg und des Bundesverbands der Energie- und Wasserwirtschaft. Ganze 58% hätten erneuerbaren Energien ausgemacht und damit so viel wie noch nie im ersten Halbjahr. Das Wetter im Saarland trocken, Sonne.
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3: Ich bin William.
4: Und ich Sophie, hello.
3: Und also, hier werden einem vielleicht ernsthaftere Maßnahmen angedroht, nur weil man mal ein bisschen Weihnachtsmusik am 1. Juli im Radio spielt. Entschuldigung, was soll das?
4: Eben habt ihr euch gegen Sarah Larson Midnight Sun und für Mariah Carey All I Want for Christmas entschieden.
3: Toll war's.
4: Und Daniela aus Gerlersheim, die hat dann an die 0172 10 10 951 geschrieben. Höre ich richtig, Christmas? Ich besorge euch die Einweisung für die Psychiatrie.
3: Was soll man sagen? Ihr wollt es so, Leute, ne? Ja. Und gerade schreibt sie noch, ich habe echt gedacht, ich höre nicht richtig. Mein Hirn wollte es nicht realisieren. Vielleicht ist es aber auch eine gute Vorbereitung schon mal so in Richtung August, so in 4 Wochen.
4: Ja.
3: Ich glaube, da kriegt man dann auch schon die ersten Lebkuchen wahrscheinlich im Supermarkt.
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0: Das Ding ist hier, gleich mit Miss You von South Star.
1: Wir wussten heute Morgen nicht, in welche Richtung wir unsere Daumen biegen und drücken müssen, weil, ja. Wir wussten auch nicht, ob es zu früh war, jetzt schon drüber zu sprechen, über die Fußball-WM. Aber heute Morgen lief ja Mexiko gegen Ecuador.
0: Genau, für wen sind wir jetzt, ist die Frage bei der Fußball-Männer-WM. Jetzt wo, sorry, ich sag's jetzt hier nochmal ganz leise, wo Deutschland, Oranje und Schottland raus sind.
1: Ja, irgendwie so die sympathischsten Teams oder ja. So. Ne? Für Katja aus Worms war es aber ganz eindeutig heute Morgen. Sie hat uns erzählt.
2: Ah ja, für Mexiko, weil gegen Ecuador haben wir verloren, das ist die größte Blamage.
0: Oh, wie doll im Fußballgame bist du denn drin, Kathi?
2: Ja, also ich habe es schon verfolgt, auf jeden Fall. Aber jetzt Deutschland, dass die raus sind, ist natürlich tief.
1: Das wollte ich gerade sagen. Wie dolle hängt das noch drin?
2: Boah, schon ganz schön.
1: Ja, okay. Ja, hast du dich krank schreiben lassen, erstmal für die ganze Woche auf Arbeit?
2: Nee, ich hatte zum Glück Spätdienst.
1: Okay. Ja. Das heißt, du konntest deine verweinten Augen noch ein bisschen refreshen, bevor es dann abends auf Arbeit ging. Ja.
0: Was hast du als Bewältigungsstrategie jetzt gemacht?
2: Also erstmal Fußball gemieden. Und dann war ich viel auf Instagram tatsächlich unterwegs. Hab mir viele Videos dazu angeguckt, wobei die ganzen Beiträge zu Jonathan Tahrs Tor natürlich auch sehr erniedrigend sind. Ne? Es gibt ja voll viele Videos gerade, wo da irgendwie in Spanien ein Fußball auf dem Boden liegt, dann sagen die, oh, Jonathan Tahrs Ball. Das ist halt schon hart, aber ja.
1: Ja, dann tut es uns ganz arg leid, dass wir dich hier heute Morgen wieder quasi in die posttraumatische geschickt haben. Aber du bist nicht die Einzige. Markus schreibt dir zum Beispiel auch gerade 0172 10951. Man ist natürlich für Mexiko, weil Ecuador hat uns ja geschlagen.
2: Richtig. Wo ist
1: Markus aus Waghäusl?
2: Also wir sind schon nachtragend.
1: Ja, aber jetzt ist ja eh rum bei denen. Also Ecuador ist raus und es geschieht ihnen recht, würde ich sagen.
0: So nämlich. Miss You bekommt er jetzt hier von South Star bei das Ding. Wünsche euch einen tollen Mittwochmorgen.

0: Also wenn über eine Doku gemacht wird, wo im Titel irgendwas mit Schicksalsjahre drinsteht, also dann hat man es geschafft, spätestens dann.
1: Das ist so wild, aber Angela Merkel, Prinz William, König Charles, Prinz Harry haben das alles schon geschafft. Es sind ja nur große Leute tatsächlich.
0: Ja, ja, und jetzt fährt der Zug, der Schicksalsjahrzug, der fährt jetzt auch nach Swifthausen zur nächsten großen Person. 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
1: 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Ja. Julia aus dem Listing-Team, die hat sich das schon fleißig angeschaut. 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
2: 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Live während ihrer Dankesrede bei den VMAs 2009 nimmt Kanye Taylor das Mikro weg. Für ihn sei Beyoncé die, die den Award verdient hat. 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
2: Moderatorin und Kulturjournalistin Hatne Tesfaye ist das.
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2: Voll. Es könnte Swifties etwas entzaubern. Ich fand's super interessant.
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2: Und

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1: Mit Laura, hallo. Nach 2 Monaten ist heute der Tankrabatt ausgelaufen. Seit Mitternacht gilt wieder der reguläre Steuersatz auf Treibstoffe wie Benzin und Diesel. SR-Info-Reporter Oliver Neuroth weiß, ob Tanken jetzt wieder teurer wird.
2: Das ist sehr wahrscheinlich, denn ab heute gilt die Steuervergünstigung auf Benzin und Diesel nicht mehr. Es waren ja 17 Cent pro Liter für die Mineralölkonzerne. Und viele Experten gehen davon aus, dass wir den Effekt heute Mittag um 12 Uhr an den Tankstellen sehen werden, zu dem Zeitpunkt, an dem die Preise angehoben werden dürfen. Allerdings ist nicht gesagt, dass der Spritpreis wieder über 2 Euro klettert, denn der Ölpreis ist inzwischen wieder etwas gesunken und der ADAC stellt klar, eigentlich müsste das dafür sorgen, dass der Liter Benzin und der Liter Diesel unter 2 Euro bleiben.
1: Die Krise in der Autoindustrie in Deutschland wirkt sich auch auf das Saarland aus. Beim Autozulieferer ZF in Saarbrücken werden noch mehr Arbeitsplätze gestrichen. Grund ist nach SR-Informationen, dass Aufträge von BMW wegfallen. Der Autohersteller ist einer der großen Kunden von ZF. Deswegen sollen den Angaben zufolge 100 Ferienjobs gestrichen werden und rund 80 Beschäftigte mit befristeten Arbeitsverträgen werden nicht weiter beschäftigt. Gewinnen um jeden Preis. Das war wohl das inoffizielle Motto der Mexiko-Fans bei dem WM-Spiel ihrer Mannschaft in der Nacht. Die Mexikaner haben gegen Ecuador 2-0 gewonnen, aber schon bevor das Spiel gestartet ist, gab es Ärger. In der Nacht davor haben laut Ecuadors Fußballverband mexikanische Fans eine Feier vor der Unterkunft der Ecuadorianer veranstaltet, offenbar um die Gegner in der Vorbereitung auf das Spiel zu stören. Deshalb hat der Verband jetzt Beschwerde bei den WM-Organisatoren eingereicht. Das Wetter im Saarland heute wieder trocken und ein Mix aus Sonne und Wolken bei bis zu 27 Grad. Aktuell 19 Grad in Pieskastel, 20 Grad in St. Barbara und in Quierschied.
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1: Guten Morgen mit William und Sophie.
5: Und hier jetzt Tame Impala, Dracula.

0: Ich will es hier nochmal eine Runde hochkochen lassen, weil ich mich ja als einen klaren Gewinner heute Morgen sehe. Lieber jetzt so ein bisschen Winter zur Abwechslung oder ist für euch Sommer schon so okay, wie er gerade ist?
1: Ja, ich kann die Diskussion jetzt auch nicht mehr hören, ey. Immerhin sind wir gerade in meiner Jahreszeit. Gebt dich ab, dass halt einfach Sommer ist.
0: Ja, okay. Ja. 0172 10 10 951 Louis aus Esslingen. Wie ist bei dir?
2: Ich bin absolut Team William. Team Winter.
1: Oh, warum?
0: Ich sag's den ganzen Morgen. Die Leute haben keinen Bock mehr auf den Sommer. Die letzte Woche, die hat uns richtig gefickt.
2: Absolut. Fast kein böses Blut an den Sommer. Es gibt nichts über Sommerurlaub, Strand.
1: Mhm, so
2: aber ich bin halt Hardcore-Allergiker. Ich sterbe von Februar bis Ende Oktober. Und ich fahre Ski, seitdem ich ein kleines Baby bin. Deswegen nichts über Winter.
1: Ja, aber wenn dann du hier zur Arbeit fährst, 100 Jacken übereinander hast, dann ist da überall Matschepampe. Du musst fette Stiefel anziehen.
2: Man kann das Auto warm machen und...
0: So. Sophie, lass es. Lass es einfach sein, wirklich. Ja. Weil ich habe auch noch einen guten Punkt. Okay. Winterklamotten, geilere Klamotten. Also für Männer.
2: Absolut.
0: Für Frauen, ihr könnt euch im Sommer toll stylen und alles. Wir Männer, Herbst und Winter, geilste Klamotten.
2: Da ist auch, also meine Freundin liebt den Sommer. Da ist die Diskussion raus. Aber auch wenn es da ans Kuscheln geht, so wir liegen gerade immer nebeneinander im Bett und berühren uns maximal mit einem kleinen Finger. Weil alles
0: Kleiner Finger, kleiner Zeh, da berühren sich nur die kleinen Dinge.
2: Okay.
0: Ja. Doch, ey, Louis, du bist mein Mann. Du hast hier die besten Gründe heute Morgen. Oh. Wir haben gewonnen.
1: Ich verzweifle, wirklich.
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0: hier gleich mit der Die Die von Shakira und Burner Boy.
1: Und hier wird sich gefreut, weil nächsten Monat können wir endlich wieder Domino-Steine kaufen im Supermarkt.
0: Ich sag ehrlich, ich weiß jetzt nicht, ob das für mich ein großer Grund zur Freude ist.
1: Doch, es ist einfach Juli. Wie schnell ist das Jahr gegangen? Bin ich übermorgen dann Februar 2030 oder was? Ich safe, nagel mich fest da drauf. Es geht so schnell rum alles. Es ist so.
0: Das stimmt, aber wir versuchen trotzdem jetzt mal ganz kurz im Hier und Jetzt zu sein.
1: Natürlich.
0: Und da ist jetzt heute erstmal der 1. Juli, okay? Und weil das ist, gibt's immer mal wieder auch ein paar Änderungen.
1: Neue Regels und so. Und die hat Melina aus dem Ding Team uns mal zusammengefasst.
2: Online-Shopping aus Nicht-EU-Ländern wird teurer.
3: Für Pakete, die unter 150 Euro kosten, müsst ihr jetzt eine Zollgebühr von 3 Euro pro Warenkategorie zahlen. Heißt, bestellt ihr ein T-Shirt und eine Powerbank, sind das 6 Euro, weil unterschiedliche Warengruben. Euer Reminder, wenn ihr mal was aus China, aus der UK oder auch den USA bestellt.
2: Mehr Geld in der Altenpflege.
3: Da soll der Mindestlohn nämlich steigen, für Pflegehilfskräfte 16,52 Euro brutto die Stunde, für qualifizierte Pflegehilfskräfte 17,80 Euro und für ausgelernte Pflegekräfte 21,03 Euro.
2: Nice. Juli ist ja auch bekanntlich Urli-Zeit.
3: Ihr könnt jetzt bis Ende August mit eurem Deutschland-Ticket bis nach Paris fahren. Ihr müsst unter 28 sein und im Saarland, Rheinland-Pfalz oder Baden-Württemberg wohnen. Natürlich nur mit Regiobussen und Zügen. Lohnt sich trotz langer Fahrt, weil es Girl-Math-mäßig ja quasi kostenlos ist. Was bald aber nicht mehr kostenlos ist, ist der Eintritt in den Kölner Dom, 12 Euro.
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0: Ihr hört das Ding. Wenn jemand hier singt und eine Panda-Maske trägt, das ist ja irgendwie süß.
1: Weiß gar nicht, wie du meinst. Wir haben eine Panda-Maske.
0: Oder wenn jemand hier rappt und eine Skibrille trägt, auch irgendwie ein bisschen hot.
1: Skibrille hot, ja?
0: Ja.
1: Weil man die Augen sieht. Ich dachte, ihr Frauen findet die Augen immer so gut. Anscheinend
0: ja, aber
1: jetzt doch
0: bei
1: nicht.
0: Der Person ist es okay ohne.
1: Also, okay.
0: So, pass auf. Aber wie finden wir eine schwarze Maske über dem kompletten Gesicht?
1: Wer macht sowas?
0: Ja, geh mal kurz auf Insta, hast du ein Handy?
1: Ja, warte kurz. Wen muss ich suchen?
0: Glockenbach.
1: Ah ja, DJ, gell?
0: Mhm, genau, DJ und Producer. Und der ist halt anscheinend auch so ein bisschen zu Fame, beziehungsweise will er vor allem, dass es um die Musik geht. Der braucht diese Anonymität.
1: Aber krass, es sieht gar nicht, also es ist ja nicht mal irgendwie eine Maske, wo man irgendwas sieht oder so. Es ist einfach wie so ein schwarzes, rundes Ding.
0: Wie so ein Helm so fast.
1: Ist auch ein bisschen gruselig, ne?
0: Ja, voll.
1: Aber wenn er die Anonymität will, dann, ich habe noch einen Tipp.
0: Mhm.
1: Vielleicht beim Radio anfangen, weil ich sag, vielleicht hat er auch einfach ein ganz hässliches Radiogesicht.
0: Oh. Das

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1: Mit Laura, hallo. Der Autozulieferer ZF in Saarbrücken streicht weitere Arbeitsplätze. Grund ist nach SR-Informationen, dass Aufträge von BMW wegfallen. Für SR Info, Lara Inslin.
2: BMW ist einer der großen Kunden von ZF und dass von dem Aufträge wegfallen, wird auch für Schüler und Studenten hier spürbar, denn viele jobben bei der ZF in den Ferien, vor allem in den Bereichen Fertigung und Montage. Und die ZF streicht jetzt wegen der Auftragslage 100 dieser Ferienjobs am Standort Saarbrücken. Aber auch rund 80 Mitarbeiter mit befristeten Arbeitsverträgen können nicht weiter bei ZF arbeiten.
1: Bürgergeld, das ist ja die staatliche Hilfe für Menschen, die ihren Lebensunterhalt nicht selbst stemmen können. Doch ab heute wird aus dem Bürgergeld die Grundsicherung. Was das für einen Unterschied macht, weiß SR-Info-Reporter Robert Mayer.
3: Das neue System ist in einem Wort strenger. Was erstmal gleich bleibt, ist die Höhe der monatlichen Zahlung. Ein Alleinstehender bekommt im Moment 563 Euro. Aber die Jobcenter, die das managen, die sollen die Zahlungen leichter kürzen können. Beispiel, jemand kommt dreimal nicht zu Terminen aufs Amt, um zum Beispiel über neue Arbeit zu reden. Dann kann ihm das Geld schrittweise bis auf 0 Euro abgestellt werden. Dann kriegt er zwar noch weiter seine Miete bezahlt, aber kein Geld mehr für den Alltag.
1: Sonne, Wasser, Wind. Mit solchen erneuerbaren Energien konnte mehr als die Hälfte des Stromverbrauchs im ersten Halbjahr in Deutschland gedeckt werden. Das zeigen Hochrechnungen des Zentrums für Sonnenenergie und Wasserstoffforschung Baden-Württemberg und des Bundesverbands der Energie- und Wasserwirtschaft. Ganze 58% hätten erneuerbare Energien ausgemacht und damit so viel wie noch nie in einem ersten Halbjahr. Das Wetter im Saarland heute wieder trocken und ein Mix aus Sonne und Wolken bei bis zu 24 Grad. Aktuell 20.

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0: Mit Sophie, hello.
2: Und William, guten Morgen.

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1: Sie darf singen, eine andere soll bitte die Schnauze halten. Sarah Larsson, zumindest wenn es nach TikTok und Instagram und so geht gerade, weil die wird ja verantwortlich gemacht, dass die letzte Zeit so anstrengend heiß war, ne? Mit ihrem Midnight Sun.
0: Ja, heute ist es ja at least ein bisschen chilliger, aber Richtung Wochenende, da wird es dann schon auch wieder richtig, richtig heiß.
1: Und deshalb sind gerade auch so viele wie ich, die sagen, eine Runde Winter, jetzt, das könnte uns schmecken, das wäre gar nicht so verkehrt.
0: Ist wirklich 0172 1010 951. Wir sind hier die ganze Zeit am Diskussen. Es hört nicht auf und viele sind Team Winter.
1: Gott sei Dank. Ärgert mich. Sophie aus Bad Dürkheim, die chillt gerade im Urlaub in Frankreich, hat sich gemeldet an den 0172 1010 951. Welches Team bist du?
2: Natürlich bin ich jetzt gerade Team Sommer, weil ich hier unter den Pinen am Meer sitze. Allerdings, als ich noch in Dürkheim war, habe ich mir den Winter gewünscht bei 40 Grad. Also ich bin so Zwischending.
1: Ich würde dich also einfach mal in mein Team verbuchen, weil du bist ja öfter in Bad Dürkheim als jetzt in Lacanau.
2: Das würde ich jetzt gar nicht so sagen. Also ich würde am liebsten die besten, aus beiden Jahreszeiten die besten Dinge zusammensetzen, weil ich kann mich, glaube ich, gar nicht für Sommer oder Winter entscheiden.
0: Und wenn du müsstest,
2: dann bin ich Sophie natürlich.
0: Ja!
2: Gerade weil ich das Yoga mache, kann ich draußen das Yoga machen unter freiem Himmel. Und das ist so das Schöne, was ich am Sommer so sehr schätze.
1: Ja, das check ich ja auch. Das lasse ich euch ja alles. Aber dann gibt es ja auch noch so unangenehme Sachen. Die Schuhe furzen. Man hat Schweißflecken im Zweifel. Man stinkt vielleicht ein bisschen. Sommer ist einfach peinlich auch. Sommer hat viel zu viel Angriffsfläche, peinlich zu sein.
2: Ja, das kann ich auch nicht verneinen. Das stimmt schon.
1: 0172 10 10 951. Seid ihr gerade ganz happy mit den Temperaturen und so, wie es ist und so? Oder sagt ihr auch lieber, ach, jetzt gerade so 10 Grad, 9 Grad, 8 Grad, bisschen Schnee wäre super.
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0: oder was wunderst du dich so heute Morgen?
1: Oh, ich wundere mich, dass ich hier durchgehalten habe, obwohl ich meinen Iced Coffee zu Hause auf dem Küchentisch habe stehen lassen.
2: Ja, das tut mir leid. Das tut mir sehr, sehr leid für dich.
0: Aber du sitzt noch
1: halbwegs gerade.
0: Es ist ja nur noch eine Viertelstunde.
1: Ja.
0: McNally.

0: aka Zeit zu gehen langsam für uns, weil wir verabschieden uns jetzt in den Feiermittag, ja?
1: In den Feiermittag, das hast du schön gesagt.
0: Und die wahrscheinlich noch bessere ausgeschlafene Sarah übernimmt hier ab 10 für euch, die ist dann bis 14 Uhr am Start.
1: Wir sind William und Sophie und sagen Tschüssi.
0: Bis morgen.
2: Moin Leute.

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4: Mit Laura, hallo. Heute gibt es keinen Tankrabatt mehr, doch schon vor dem offiziellen Ende haben viele Tankstellen die Preise erhöht. Das zeigen mehrere Tankstellenportale. Teilweise ging es schon gestern um mehr als 20 Cent nach oben. Offiziell ausgelaufen ist der Tankrabatt um Mitternacht. Damit gibt es nicht mehr die fast 17 Cent Steuererstattung des Staates. Der ADAC geht davon aus, dass es heute Mittag den nächsten großen Preissprung geben wird. Günstiger soll es dafür in Luxemburg werden. Laut einem Bericht des Luxemburger Wort soll der Liter Super 95 maximal 1,63 Euro pro Liter kosten und Diesel 1,59 Euro. Seid ihr eher Hotelmama oder Team Frühaufstehen? Laut dem Statistischen Bundesamt wohnen in Deutschland viele junge Menschen noch bei ihren Eltern. Letztes Jahr hat etwa jeder dritte Sohn mit 25 noch bei seiner Familie gewohnt. Bei Töchtern im Alter von 25 Jahren war es knapp jede vierte. Das ist den Angaben zufolge etwas mehr als in den Jahren davor. Am Geld scheint es nicht zu liegen, dass viele Junge noch länger bei ihren Eltern wohnen. Laut den Statistikern arbeiten drei Viertel der 25- bis 34-Jährigen Nesthocker. Bei all dem Leid nach dem Erdbeben in Venezuela gibt es einen Lichtblick. 6 Tage nach dem Unglück ist ein 3-jähriger Junge lebend aus den Trümmern geborgen worden. Nach Angaben der Rettungskräfte wurde das Kind in ein Krankenhaus gebracht. Insgesamt seien schon fast 6.500 Menschen nach den Erdbeben von Einsatzkräften gerettet worden. Das Wetter im Saarland. Heute wieder trocken und ein Mix aus Sonne und Wolken bei bis zu 27 Grad. Aktuell 23 Grad in Merzig, 21 Grad in Tholey und 21 Grad in Schwarzerden. Im Laufe des Tages kann es noch an manchen Orten regnen, aber es wird nicht mehr so schwül. In der Nacht wird dafür kein Regen erwartet.
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5: Es ist Mima Mittwoch. Ja, okay, vielleicht war das jetzt ein bisschen cringe. Ist mir aber egal, dann bin ich die Cringe von uns heute. Ich bin Sarah, hello an diesem Mittwoch, kann ich auch einfach sagen. Shake it to the max habe ich hier gleich für euch in der Show. Und vorher gibt's jetzt Alex Warren mit Fever Dream.
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0: Tate McRae mit Just Keep Watching für euch. Und ja, wir haben alle viel zu tun, ne? Jetzt während der Arbeit, der Chef, die Chefin will irgendwas. Dann kommen die Kollegen auch noch um die Ecke hier. Aber wirklich am Hasseln ist gerade die Feuerwehr jetzt die letzten Tage, vor allem wegen der Hitze in Frankfurt. Da arbeitet auch Victoria bei der Feuerwehr. Wie viele Rettungseinsätze sind es denn bei euch jetzt am Wochenende gewesen? Ne?
1: Genau, also vielleicht zur Einordnung, am Wochenende hatten wir so pro Tag um die 500 Einsätze, also Rettungsdiensteinsätze. Und so im Durchschnitt an einem normalen Tag sind es so um die 350.
0: Okay, schon einiges mehr. Und betrifft es dann eher so ältere Menschen oder sagst du auch, nee, wir jungen Leute, wir sollen da auch ein bisschen aufpassen wegen der Hitze?
1: Genau, generell sind unsere Tipps viel trinken, kühle Orte aufsuchen, wenn es geht. Also die Stadt Frankfurt zum Beispiel hat auch so eine kühle Orte-Karte auf der Website. Da kann man zum Beispiel mal reinschauen. Kühle Orte können zum Beispiel auch Kirchen sein oder einfach generell in Parks, unter Bäumen, irgendwo im Schatten, irgendwo, wo ein bisschen Wasser ist, dass man sich da aufhält. Und vor allen Dingen auch so ein bisschen auf die Familie, auf die Angehörigen schauen, wenn da jetzt jemand dabei ist, der vielleicht älter ist oder einfach krankheitlich vorbelastet, dass man auch da mit denen mal regelmäßig einen kleinen Check-in macht und schaut, ob das auch die genug trinken und auf sich achten und im Kühlen bleiben.
0: Okay, liebe Victoria, dann sage ich jetzt mal stellvertretend an euch in Frankfurt, aber eben auch an alle, die im Rettungsdienst, bei der Feuerwehr, in Krankenhäusern, Alten- und Pflegeheimen arbeiten, vielen, vielen, vielen Dank für euren Einsatz für uns. Also ohne euch geht's wirklich nicht zurzeit.
1: Danke dir.
0: Nein, danke euch.

Und was sagen wir denn zu Blumenhemd mit abgeranzter Sport-, Basketballhose, Tennissocken, Sneaker? Und ganz wichtig, die Farben dürfen auf keinen Fall zusammenpassen. Ja, Grüße an meine Mama, die würde dazu sagen, Geschmacksverirrung. Adam Sandler so. Ja, nice. Das ist mein nächstes Outfit. Also wirklich crazy, dieser Typ, wie der rumläuft. Aber es ist wirklich sein Ding geworden. Selbst bei den Oscars sitzt er einfach so im Publikum. Mit dieser abgeranzten Basketball-kurzen Hose, dann immer irgendeinem Musterhemd oder T-Shirt dazu. Und auch Eli Oaks, der feiert es sehr in seinem neuen Song. Da kommt nämlich auch Got Adam Sandler Style. Witzig aber, dass dieser Song heißt I Look Shit and I'm Fine With It. Gibt's jetzt hier für euch bei Das Ding.

Also so ein Eis und eine Grapefruit? Ich sag ehrlich, ich würde auch nicht nein sagen. Kurz vor 10:30 haben wir an diesem Mittwoch hier das Ding. Jetzt mit Somber und 12 to 12.

0: euch bei das Ding. Um 10.39 Uhr jetzt.
1: Ich bin einfach richtig happy, dass ich das gemacht habe. Und ich fühle mich komplett druckfrei, selbstbestimmt und weiß einfach total, dass es eine gute Entscheidung war.
0: Das ist die liebe Kim, die kennt ihr vielleicht noch von Germany's Next Topmodel, hat 2016 gewonnen. Mittlerweile ist sie 30 und darüber ist sie total happy. Sie hat sich ihre Eizellen einfrieren lassen. Immer mehr Frauen machen das aktuell, das heißt auch Social Freezing. Aber sie weiß natürlich auch, dass das nicht selbstverständlich ist.
1: Ich weiß es, dass ich privilegiert genug bin, dass ich das machen konnte, mal eben so zur Absicherung, weil ich das auf meiner Bucket-30-Liste drauf hatte. Aber ich würde mir natürlich wünschen, dass sowas zugänglicher ist für Frauen von in jeder Gesellschaftsschicht und mit jedem Kontostand. Es soll ja kein Privileg sein, dass man sich im Kinderwunsch absichert.
0: Aber das kostet natürlich wirklich einen Haufen Kohle, mehrere tausend Euro. Und ihre Gründe, das zu machen, waren auch ganz klar.
1: Da hast du vielleicht den falschen Partner. Die biologische Uhr macht dann plötzlich nicht mehr mit. Dann willst du Kinder, hast den richtigen Partner, hast den richtigen Job und dann kannst du plötzlich nicht mehr. Und ich wollte nie in die Situation kommen, dass ich gestresst bin und ein Kind möchte und es nicht mehr bekommen kann. Und mir war klar, dass ich, bevor ich 30 werde, für mich und meine Vorsorge, was meinen Kinderwunsch angeht und auch einfach für meine Entspanntheit, meine Eizellen einfrieren lassen möchte.
0: Nur mal so zur Erinnerung, ne? Kim war die mit Honey damals bei GNTM. Ihr wurden die Haare abgeschnitten und er hat so reagiert.
2: Honey, sie sind so kurz. Er sagt nichts. Honey, ich verarsche dich nicht, ich schwör's dir.
3: Das ist
2: keine Perücke. Honey, das ist keine Perücke. Da ist nicht mehr. Guck mal.
0: Also, was sie mit falschem Partner gemeint hat, ich glaube, wir checken alle.
4: Ich hab mich gefreut, als du dich getrennt hast, dich endlich getrennt hast.

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1: Mit Laura, hallo. Wenn ihr mit der Saarbahn zur Arbeit fahrt oder damit zum Stadtfest in Saarbrücken am Wochenende wolltet, solltet ihr euch einen Plan B überlegen. Die Lokführer der Saarbahn streiken schon wieder, und zwar ab morgen 13 Uhr bis Montag früh um 3.20 Uhr. Das hat die Gewerkschaft Deutscher Lokomotivführer dem SR mitgeteilt. Auslöser ist, dass der kommunale Arbeitgeberverband Saar eine spezielle Einigung mit der Gewerkschaft gekündigt hat. Die Arbeitgeber wollen, dass der Tarifvertrag, der mit einer anderen Gewerkschaft für die Busfahrer abgeschlossen wurde, auch für die Lokführer der Saarbahn gilt. Für die Gewerkschaft Deutscher Lokomotivführer ist das ein Angriff auf das Recht der Lokführer, sich selbst gewerkschaftlich zu organisieren. Ab heute gibt es keinen Tankrabatt mehr, doch schon vor dem offiziellen Ende haben viele Tankstellen die Preise erhöht. Das zeigen mehrere Tankstellenportale. Teilweise ging es schon gestern um mehr als 20 Cent nach oben. Offiziell ausgelaufen ist der Tankrabatt um Mitternacht. Damit gibt es nicht mehr die fast 17 Cent Steuererstattung des Staates. Seid ihr Team Hotel Mama oder eher Team Früh ausziehen? Laut dem Statistischen Bundesamt wohnen in Deutschland viele junge Erwachsene noch bei den Eltern. Letztes Jahr hat etwa jeder dritte Sohn mit 25 noch bei seiner Familie gewohnt. Bei Töchtern im Alter von 25 Jahren war es knapp jede vierte. Das ist den Angaben zufolge etwas mehr als in den Jahren davor. Am Geld scheint es nicht zu liegen, dass viele Junge noch länger bei ihren Eltern wohnen. Laut den Statistikern arbeiten drei Viertel der 25- bis 34-jährigen Nesthocker. Das Wetter im Saarland. Heute wieder trocken und ein Mix aus Sonne und Wolken bei bis zu 27 Grad. Aktuell 24 Grad in Homburg, 24 Grad in Wittersheim und 24 Grad in Rittenhofen. Im Laufe des Tages kann es noch an manchen Orten regnen.
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1: Mit mir, hallo, ich bin Sarah und das ist Harry Styles.

0: perfekt blond und sie ist die most iconic Anwältin aller Zeiten. Elle Woods ist zurück. Und falls ihr euch jetzt denkt, Elle wer? Ja, es geht um Natürlich Blond. Die Filme aus den 2000ern. Seit heute gibt's die Vorgeschichte dazu. Als Serie auf Amazon Prime heißt Elle und sie ist da eben noch in der Highschool. Und bevor sie uns da neue, iconic Momente liefert, hören wir uns doch mal an, was wir von Elle Woods in den letzten Jahren so gelernt haben. Sun's up, it's
1: a little after 12. Du hast es nach Harvard geschafft?
2: Hattest du Probleme?
3: Der ikonischste Satz jemals. Den sagt Elle zu ihrem Ex, der sie verlassen hat, weil er sie für eine dumme Blondine hält. Als Elle es dann aber als Jurastudentin nach Harvard schafft, ist der ganz schön geschockt. Und sie so, ja, unterschätz mich ruhig, aber ich zeig dir dann auch, wie falsch du liegst.
2: Ist es nicht die Kardinalsregel, dass man, um eine Dauerwelle zu fixieren, sie mindestens 24 Stunden lang nicht nass machen darf?
3: Ja, jetzt vielleicht nicht die tiefgründigste Lebensweisheit, aber jedenfalls eine der besten Beauty-Lektionen der Geschichte. Dank Elle weiß bis heute jeder Fan, dass man die Haare nach einer frischen Dauerwelle nicht sofort waschen darf. Und dieses Wissen löst auch noch im Film den ganzen Mordfall. Also, wir wissen wirklich nie, wofür unser unnützes Wissen mal gut sein kann.
2: Ich werde dir beweisen, wozu Elle Woods fähig ist.
3: Am Anfang wollte Elle den Boy ja noch zurückgewinnen, merkt dann aber irgendwann, sie braucht wirklich von niemandem Bestätigung. Sie arbeitet hart für das, was sie will, glaubt an sich und beweist allen, was wirklich in ihr steckt.
2: Ihr müsst immer Vertrauen in die Menschen haben. Und vor allen Dingen dürft ihr niemals den Glauben an euch selbst verlieren.

Ja, also dann war ich in London, danach sind wir nach Ibiza, Madrid, dann natürlich noch rüber nach Chicago, Las Vegas, na klar, und San Diego. Oh, liebe ich ja San Diego. Gut, und jetzt sind wir dann wieder in London. Also keine Angst, ich würde das nicht so erzählen, aber so stelle ich mir das safe vor von James Hype. Also, na gut, der hat das bestimmt nicht so gesagt, aber für ihn ist es ja auch Arbeit. Aber ja, der war in den letzten Wochen und Monaten in diesen ganzen Städten und Ländern und so unterwegs und deshalb schön, dass er es jetzt auch ins Das-Ding-Viertel geschafft hat. James Hype mit Serotonin gibt's jetzt hier für euch.

0: Das ist natürlich Taylor Swift hier für euch bei Das Ding. Und wann ist es denn jetzt eigentlich soweit? Diese Woche, Freitag, heute, morgen? Ich weiß doch auch nicht, wann die Hochzeit des Jahres stattfindet von Travis Kelce und natürlich Taylor Swift. Und da gibt es jetzt eine neue Doku in der ARD-Mediathek. Noch ohne Hochzeit, aber super, weil dann gibt es vielleicht nochmal eine neue. Die hier, die heißt jetzt auf jeden Fall The Taylor Swift Years, Schicksalsjahre eines Superstars. Und die liebe Julia aus dem Das Ding Team, du hast es schon gesehen, der Titel, boah. Der verspricht ja viel Drama.
1: Ja, das gibt's. Und in drei knackigen Folgen erfahren wir, was hinter diesen Dramen in Taylors Leben steckt. Zum Beispiel die Sache mit Kanye West. Auch die Nicht-Swifties erinnern sich. Live während ihrer Dankesrede bei den VMAs 2009 nimmt Kanye Taylor das Mikro weg. Für ihn sei Beyoncé die, die den Award verdient hat. Swifties wissen, der Streit ist in den Jahren danach noch weiter eskaliert. Und in der Doku erfahren wir zum Beispiel auch, wie dieser Beef auch mit dem Zoff zwischen Taylor und ihrem alten Label zusammenhängt.
0: Also es ist sehr kompliziert, aber für wen ist die Doku denn was? Nur für Swifties?
1: Ja, das kommt so ein bisschen drauf an, wie offen ihr seid. Klar, die Doku zeigt, was für eine krasse Karriere Taylor hingelegt hat. Aber mein Gefühl als Ex-Swiftie wurde auch bestätigt. Immer wenn Taylor mit jemandem streitet oder sich positioniert, ist es gleichzeitig auch ein Move, der ihr was bringt.
2: Taylor Swift macht für mich Textbook White Feminism. Sie kann sich immer dann äußern, wenn es für sie passt. Und ansonsten einfach auch mal den Mund halten. Die Frage ist immer nur, wie glaubwürdig ist das Engagement denn dann noch, wenn es zu sehr an ihre eigene Person und ihren eigenen Vorteil in dem Moment gekoppelt ist.
1: Moderatorin und Kulturjournalistin Hatne Tesfay ist das.
0: Boah, es klingt auf jeden Fall nach viel Stoff für Diskussionen.
1: Voll. Es könnte Swifties etwas entzaubern. Ich fand's super interessant.
0: Also findet ihr in der ARD-Mediathek The Taylor Swift Years, Schicksalsjahre eines Superstars. Streamt ihr ab jetzt.

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Und wenn ihr ab sofort nur noch einen Song hören dürftet, für immer, ever, ever, ever, ever, welcher wäre denn das bei euch? Ja, überlegt gerne mal. Ich habe tatsächlich schon meine Antwort. Die ist schon seit Jahren gleich. Und zwar Post Malone mit Rockstar. Das ist mein absoluter Favorite-Song. Also, den gibt's gleich. Vorher jetzt Temper City mit Self-Aware. Vielleicht ist das ja der für immer hören können Song für euch. Ihr hört das Ding.

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4: Mit Sophie. Hi. Ab morgen braucht ihr wieder eine Alternative für die Saarbahn, denn die Lokführer der Saarbahn streiken schon wieder. Der Streik startet morgen um 13 Uhr und soll bis Montag früh um 3.20 Uhr dauern. Das hat die Gewerkschaft Deutscher Lokführer dem SR mitgeteilt. Auslöser ist, dass der Kommunale Arbeitgeberverband Saar eine spezielle Einigung mit der Gewerkschaft angekündigt hat. Die Arbeitgeber wollen, dass der Tarifvertrag, der mit einer anderen Gewerkschaft für die Busfahrer abgeschlossen wurde, auch für die Lokführer der Saarbahn gilt. Für die Gewerkschaft Deutscher Lokomotivführer ist das ein Angriff auf das Recht, sich selbst gewerkschaftlich zu organisieren. Der Juni war der billigste Tankmonat seit Beginn des Irankriegs. Das zeigen Daten des ADAC. Zur Stunde könnten die Preise aber wieder spürbar teurer werden. Denn der Tankrabatt der Bundesregierung ist um Mitternacht ausgelaufen. Heißt, es gilt wieder der reguläre Steuersatz auf Treibstoffe wie Benzin und Diesel. Für SR Info, Oliver Neuroth. Er weiß, ob sowas wie der Tankrabatt wiederkommen kann, um Autofahrer zu entlasten.
5: Die Bundesregierung hat schon klargemacht, einen Tankrabatt in dieser Form, den wird es nicht noch einmal geben, denn er war einfach sehr teuer. 1,6 Milliarden Euro weniger Steuern hat der Bund eingenommen. Und Kritiker sagen auch, alle Autofahrer haben davon profitiert, also auch die, für die hohe Spritpreise gar kein Problem sind. Aber man möchte ja vor allem die Menschen unterstützen, die eher wenig Geld haben. Doch wie ein neues Entlastungsprogramm aussehen könnte, wenn die Spritpreise wieder durch die Decke gehen, das ist bisher nicht klar.
4: Ab heute wird aus dem Bürgergeld die Grundsicherung. Das neue System ist etwas strenger. So können Jobcenter die Zahlungen leichter kürzen, teilweise bis auf 0 Euro. Zum Beispiel dann, wenn Empfänger nicht zum Terminen kommen. Für die Änderungen gibt's von den einen Applaus, von den anderen Kritik. SR-Info-Reporter Robert Meyer kennt die Argumente.
6: Die Bundesregierung sagt, so gibt es mehr Gerechtigkeit zwischen Menschen, die arbeiten und denen, die nicht arbeiten. Es gibt auch Arbeitsmarktforscher, die sagen, ja, mit diesem strengeren System motivieren wir mehr Menschen zur Arbeitssuche. Auf der anderen Seite sagen zum Beispiel Sozialverbände, viele können nichts dafür, dass sie nicht arbeiten, weil sie krank sind, weil sie Kinder betreuen oder Angehörige pflegen müssen oder weil sie einfach keinen Job finden. Und der Staat sollte lieber diese grundsätzlichen Probleme lösen, anstatt Druck auf die Menschen aufzubauen.
4: Und wir schauen noch auf das Wetter im Saarland. Heute bleibt es trocken im Saarland, bei Sonne und Wolken, die wechseln sich ab. Das Ganze bei 24 bis 28 Grad. Bei euch in Blies-Ransbach sind es gerade 24 Grad, in Weiten sind es 23 Grad und auch in Bliesen.

Und Leute, wie sieht's bei euch aus? Seid ihr ready? Nein, ich sag euch noch nicht für was. Ihr müsst erst sagen, ob ihr ready seid. Ja? Nein? Ja, wir sind ready. Und zwar für den Ohrwurm des Tages. Ja, das hier ist er. Von Kitschkrieg. Ihr wisst schon Bescheid. Blumengarten und Shirin David. Das ist gut genug für euch. Weil das Ding. Happy Mittwoch!

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Das ist Summer für euch bei Das Ding und hallo, ich bin Günther Jauch. Nee, das ist natürlich Quatsch, also es gibt auch keine Mio von mir, aber eine Frage, weil wir zocken jetzt eine Runde Black Story. Also es ist eine total crazy Geschichte und ihr könnt mal raten, was da passiert ist. Seid ihr ready? Good. Also, was ist hier los? Ein Mann in Kambodscha bekommt einen Job bei einer kriminellen Bande. Gehalt ist gut, der bekommt eine Unterkunft, Essen auch noch mit dazu. Aber nach 3 Tagen fliegt er wieder raus. Was ist passiert? Also ein Mann bei einer kriminellen Bande fliegt nach 3 Tagen wieder raus. Was meint ihr denn? Wieso? 0172 1010951. Ratet einfach mal drauf los. Es gibt auch eine Das-Ding-Tasse von mir. 0172 1010951. Also ich würde mal sagen, das kriegen wir gelöst.

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Ist das jetzt echt aber oder irgendwie fake? Ed Sheeran und Martin Garrix, die haben eine DM bekommen bei Insta, haben sie gepostet. Und da schreibt jemand, könnt ihr bitte die Hochzeit meiner Schwester crashen? Und die zwei so, klar, kein Problem, wir haben gerade eh Zeit, kommen wir mal vorbei. Also gut, haben sie gemacht, sind auf die Hochzeit, aber da stehen irgendwie schon alle und jubeln, wenn die da reinsteppen. Also nach einem Crash, ich sag ehrlich, sieht das überhaupt nicht aus. Ihren neuen Song haben sie da aber auf jeden Fall auch performt. Also ich bin mir sehr, sehr sicher, am Ende war das natürlich eine ganz tolle Überraschung, trotzdem für alle. Ich meine, hallo, Ed Sheeran und Martin Garrix einfach mal auf eurer Hochzeit. Crazy, oder? So, und das Original, das bekommt ihr jetzt. Ed Sheeran zusammen mit Martin Garrix, Repeated, hier für euch bei Das Ding.

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0: 12.33 Uhr haben wir und es wird immer noch gerätselt im Das-Ding-Viertel. Ein Mann nimmt einen Job bei einer kriminellen Bande in Kambodscha an, fliegt aber nach 3 Tagen wieder raus. So, und jetzt ist die Frage, was ist passiert? Die liebe Sarah hat eine Spannnachricht geschickt an die 0172 1010 951.
1: Hi, grüßt euch. Ich schätze mal, dass er die Bande selbst beklaut hat und das ganz klar gegen den Ehrenkodex krimineller Banden geht.
0: Okay, also da kann ich schon mal sagen, liebe Sarah, das ist es leider nicht. Und deshalb helfe ich euch mal ein bisschen. War es vielleicht? Nummer 1, er hat bei einem Banküberfall versehentlich den Alarmknopf ausgelöst. Dabei wäre die Bande dann fast geschnappt worden. Ist es Nummer 2, er sollte Leute am Telefon scammen, um Geld zu bekommen, aber niemand ist auf ihn reingefallen. Oder Nummer 3, er war Drogenkurier, hat die Drogen, die er verticken sollte, aber selbst genommen. Also was sagt ihr, was davon es war? 0172 1010 951.

0: Das ist Drake. Am Mittwoch. 12.41 Uhr haben wir und ein Mann nimmt einen Job bei einer kriminellen Bande in Kambodscha an. Fliegt aber nach 3 Tagen wieder raus. Und die Frage an euch an diesem Mittwoch, wieso, was war da los? Der liebe Raphael aus Friedrichshafen, hallo, was sagst denn du?
1: Ich sag, der war einfach viel zu nett. Der hat es nicht hingekriegt, ein ordentlicher Krimineller zu sein. Keine Ahnung, hat das Auge immer gezuckt beim Lügen oder was er halt tun musste, so als Krimineller. Und er hat einfach nicht auf die Kette gekriegt, das ordentlich kriminell zu machen.
0: Was könnte das für ein Job dann gewesen sein? Was meinst du?
1: Och, keine Ahnung. Der musste Leuten irgendwelche Sachen andrehen, die eigentlich nichts bringen, aber viel Geld kosten. Und der war halt zu ehrlich.
0: Und lieber Raphael, ich erzähle dir, was passiert ist. Also es geht darum, der Typ wurde rausgeworfen, weil er ein zu schlechter Betrüger war, tatsächlich. Also der sollte Leute übers Telefon scammen. Und er hatte dafür sogar ein Skript, wie er es machen sollte. Und er war einfach zu lieb. Also er war zu unselbstbewusst. Ihm hat keiner geglaubt, da bei diesen ganzen Scams. Und in 3 Tagen hat er nicht einen Betrügeranruf irgendwie geschafft. Und die haben ihn dann eben direkt wieder rausgeworfen.
1: Oh nein, der Arme.
0: Also da braucht man kein Mitleid haben. Am Ende wurde der sogar noch geschnappt und verurteilt, weil er ja nicht freiwillig da auch noch gekündigt hat.
1: Profi.
0: Aber ich sage dir, Raphael, herzlichen Glückwunsch. Ich schenke dir deshalb eine Das-Ding-Tasse, weil du hast recht gehabt.
1: Oh, vielen lieben Dank.
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1: Mit Sophie, hi. Der Juni war der billigste Tankmonat seit Beginn des Iran-Kriegs. Das zeigen Daten des ADAC. Doch die Preise könnten ab jetzt wieder teurer werden, denn der Tankrabatt der Bundesregierung ist um Mitternacht ausgelaufen. Das heißt, es gilt wieder der reguläre Steuersatz für Treibstoffe wie Benzin und Diesel. SR-Info-Reporter Oliver Neuroth weiß, ob sowas wie der Tankrabatt wiederkommen könnte.
2: Die Bundesregierung hat schon klar gemacht, einen Tankrabatt in dieser Form, den wird es nicht noch einmal geben, denn er war einfach sehr teuer. 1,6 Milliarden Euro weniger Steuern hat der Bund eingenommen. Und Kritiker sagen auch, alle Autofahrer haben davon profitiert, also auch die, für die hohe Spritpreise gar kein Problem sind. Aber man möchte ja vor allem die Menschen unterstützen, die eher wenig Geld haben. Doch wie ein neues Entlastungsprogramm aussehen könnte, wenn die Spritpreise wieder durch die Decke gehen, das ist bisher nicht klar.
1: In Lockweiler bei Wadern wurde gestern mutmaßlich eine Frau getötet. Laut Polizei steht ein 41-Jähriger in Verdacht, seine Mutter getötet zu haben. Er wurde vorläufig festgenommen. Gegen 6:30 heute Morgen soll er den Polizeinotruf gewählt und die Tat gestanden haben. Die Polizei hat auch mitgeteilt, dass er sich widerstandslos festnehmen ließ. Die Hintergründe der Tat sind noch unklar. Der Mann soll im Laufe des Tages dem Ermittlungsrichter vorgeführt werden. Eine der größten Ausgaben für die meisten von uns ist und bleibt das Wohnen. In Deutschland geben die Leute jeden vierten Euro für das Wohnen aus. Das hat das Institut der deutschen Wirtschaft herausgefunden. Damit liegen wir in Deutschland im EU-Schnitt. Wenn es darum geht, wie viel wir für Essen und Trinken ausgeben, liegen wir unter dem Schnitt der EU. Bei der Deutschen Bahn werden viele Mitarbeiter ab sofort mit sogenannten Bodycams ausgestattet. Laut dem Konzern sollen insgesamt 2000 Zugbegleiter und auch Beschäftigte in der Bordgastronomie so eine Kamera bekommen. Allerdings bleibt es den Mitarbeitern selbst überlassen, ob sie die Kamera tragen oder nicht. Die Bahn will mit dieser Maßnahme ihre Mitarbeiter besser schützen. Mögliche Übergriffe können durch die Bodycams gefilmt werden. Und wir schauen noch auf das Wetter im Saarland. Heute bleibt es trocken, es gibt Sonne und Wolken und die wechseln sich ab. Das Ganze bei bis zu 28 Grad. Bei euch in Felsberg sind es gerade 25 Grad, in Duttweiler sind es 24 und in Gersheim ist es genauso warm. Falls ihr eure Wohnung etwas abkühlen wollt, lohnt es sich heute Nacht die Fenster zu öffnen, denn da kühlt es runter auf bis zu 11 Grad. Morgen bleibt es ähnlich wie heute, warm und trocken bei bis zu 28 Grad.
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4: Ich bin Sarah und unser Mittwochmittag sieht folgendermaßen aus. Ich habe hier gleich Ariana Grande für euch. Hate That I Made You Love Me. Vorher tanzen wir ein bisschen Samba und zwar mit den Jungs von You Not Us und folgt was Chilliges und zwar jetzt von Joe mit End of Beginning.

0: Bis DMC, gleich hier für euch bei Das Ding und Frage, wann ist es eigentlich Juli geworden? Gut, ich würde mal sagen in den letzten 6 Monaten, aber wirklich, nein, also sorry, dieses Jahr einfach wie so ganz schnell an uns vorbei gefahren dieses Jahr. Gut, ja. Wir sehen es ein, 1. Juli heute. Und das bedeutet neue Regeln und Gesetze. Melina aus dem Das Ding-Team. Weiß da mehr?
1: Online-Shopping aus Nicht-EU-Ländern wird teurer.
2: Für Pakete, die unter 150 Euro kosten, müsst ihr jetzt eine Zollgebühr von 3 Euro pro Warenkategorie zahlen. Heißt, bestellt ihr ein T-Shirt und eine Powerbank, sind das 6 Euro, weil unterschiedliche Warengruben. Euer Reminder, wenn ihr mal was aus China, aus der UK oder auch den USA bestellt.
1: Mehr Geld in der Altenpflege.
2: Da soll der Mindestlohn nämlich steigen, für Pflegehilfskräfte 16,52 Euro brutto die Stunde, für qualifizierte Pflegehilfskräfte 17,80 Euro und für ausgelernte Pflegekräfte 21,03 Euro.
1: Nice. Juli ist ja auch bekanntlich Urli-Zeit.
2: Ihr könnt jetzt bis Ende August mit eurem Deutschland-Ticket bis nach Paris fahren. Ihr müsst unter 28 sein und im Saarland, Rheinland-Pfalz oder Baden-Württemberg wohnen. Natürlich nur mit Regiobussen und Zügen. Lohnt sich trotz langer Fahrt, weil es Girl-Math-mäßig ja quasi kostenlos ist. Was bald aber nicht mehr kostenlos ist, ist der Eintritt in den Kölner Dom. 12 Euro.
3: Was geht? Mein Name ist Wiz DMC.

Ja, ich gebe es zu, das ist natürlich absoluter Blödsinn. Aber das posten gerade ganz, ganz viele auf TikTok. Also da läuft dann eben dieser Song und dazu steht in diesem TikTok dann Crazy, dass Summer Jam einen Song über mich geschrieben hat. Also gut, dann eben der Song über alle von uns. Kilimanjaro von Summer Jam und Billa Joe. Gibt's jetzt hier für euch. Das Date.

0: Gleich einmal 20 vor 2 an diesem Mittwoch. Und wenn ich jetzt sage, verstecken, wo würdet ihr denn da hingehen? Lena aus dem Das Ding Online-Team. Weil was ist das gerade? Warum verstecken sich denn alle?
1: Hallo, das liegt an dem Game Mecha Chameleon. Das Game ist vor allem auf TikTok und Twitch gerade wirklich überall. So Neek, Zabex, Trimax oder Ludwig spielen das gerade quasi hoch und runter.
0: Aber wie funktioniert das denn genau?
1: Also es ist ein Hide-and-Seek-Game, aber die Leute, die sich verstecken, können sich halt anmalen, um im Hintergrund zu verschwinden. Und die Zeit zum Verstecken kann man anpassen, wie man will, was dazu führt, dass manchmal halt Kunstwerke entstehen und manchmal sieht es nach Kunstunterricht Klasse 3 aus.
0: Oh, super. Nee, aber wirklich, bei mir TikTok ist auch full damit, weil das gerade eben alle zocken.
1: Ja, Mann.
0: Woher kam es aber auf einmal?
1: Das ist eine ganz wilde Story, weil das Game ist einfach nur von 2 Leuten in 2 Monaten entwickelt worden und die Entwickler selbst schreiben, dass sie halt auch keinen Cent fürs Marketing ausgegeben haben.
0: Okay, das ist crazy.
1: Ja, und das Game läuft halt auch auf Geräten, die nicht so leistungsstark sind und es ist relativ billig mit 6 €. Heißt, es können einfach sehr, sehr viele Leute spielen. Das verbunden mit dem Spielprinzip, was guter Content für Streamer ist und halt geil für Freundesgruppen, das scheint irgendwie gutes Marketing an sich schon zu sein.
0: Aber es sieht auch nach sehr, sehr viel Spaß aus.
1: Ja,
0: aber
1: voll.
0: Wir können das ja auch so spielen.
1: Ja.
0: Ne? Lena, ich mache jetzt mal die Augen zu und dann zähle ich bis 10.
1: Okay, perfekt, ich mache mich bereit.
0: 10, 9, 8. Jetzt habe ich sie zwischendurch aufgemacht. Wo bist du? Okay, weg. 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

0: Pascha nehmen mit Chababes im VIP und ich kann nicht glauben, dass es jetzt schon wieder so weit ist. Es ist 2:06 und ich sag jetzt schon wieder Tschüssi. Ich bin Sarah. Morgen hören wir uns wieder. Ab 10 freue ich mich sehr drauf. Von mir gibt's jetzt noch Robin Schulz mit In Your Eyes. Macht euch einen ganz, ganz tollen Mittwochmittag noch.
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1: Mit Sophie, hi. Ab heute wird aus dem Bürgergeld die Grundsicherung. Das neue System ist etwas strenger. So können Jobcenter die Zahlungen leichter kürzen, teilweise auf 0 Euro. Zum Beispiel, wenn der Empfänger nicht zu Terminen kommt. Für die Änderungen gibt's von den einen Applaus, von den anderen Kritik. SR-Info-Reporter Robert Meyer kennt die Argumente.
2: Die Bundesregierung sagt, so gibt's mehr Gerechtigkeit zwischen Menschen, die arbeiten und denen, die nicht arbeiten. Es gibt auch Arbeitsmarktforscher, die sagen, ja, mit diesem strengeren System motivieren wir mehr Menschen zur Arbeitssuche. Auf der anderen Seite sagen zum Beispiel Sozialverbände, viele können nichts dafür, dass sie nicht arbeiten, weil sie krank sind, weil sie Kinder betreuen oder Angehörige pflegen müssen oder weil sie einfach keinen Job finden. Und der Staat sollte lieber diese grundsätzlichen Probleme lösen, anstatt Druck auf die Menschen aufzubauen.
1: Erst das frühe Aus bei der WM und jetzt die nächste bittere Pille. Am Vormittag gab es wegen Ermittlungen rund um die EM 2024 Durchsuchungen beim DFB und bei den Stadtverwaltungen der Austragungsorte. SR-Info-Reporter Bastian Gerling weiß, gegen wen sich die Ermittlungen richten.
3: Da steht die Euro 2024 GmbH im Fokus. Das ist ein gemeinsames Unternehmen, das vom DFB und der UEFA gegründet worden war. Und diese GmbH soll eben tausende Tickets zur internen Verwendung an die 10 Austragungsorte vergeben haben. Und das ist dann womöglich eine Vorteilsgewährung.
1: Es besteht der Verdacht, dass Verwaltungsmitarbeiter illegal zu EM-Spielen eingeladen worden seien und Eintrittskarten zu günstigeren Bedingungen erhalten haben. Die Fußball-Europameisterschaft der Herren fand 2024 in Deutschland statt. In Lockweiler bei Wadern wurde gestern mutmaßlich eine Frau getötet. Laut Polizei steht ein 41-Jähriger in Verdacht, seine Mutter getötet zu haben. Er wurde jetzt vorläufig festgenommen. Gegen 6:30 heute Morgen soll er den Polizeinotruf gewählt und die Tat gestanden haben. Die Polizei hat auch mitgeteilt, dass er sich widerstandslos festnehmen ließ. Die Hintergründe der Tat sind noch unklar. Der Mann soll im Laufe des Tages dem Ermittlungsrichter vorgeführt werden. Eine der größten Ausgaben für die meisten von uns ist und bleibt das Wohnen. In Deutschland geben die Leute jeden vierten Euro für das Wohnen aus. Das hat das Institut der deutschen Wirtschaft herausgefunden. Damit liegen wir in Deutschland im EU-Schnitt. Bei den Ausgaben für Freizeit ist Deutschland Europameister. Das heißt, in keinem anderen EU-Land wurden 2024 mehr für Sport, Kultur und Erholung ausgegeben. Und wir schauen noch auf das Wetter im Saarland. Heute bleibt es trocken und sonnig. Es kann bis zu 28 Grad werden. Bei euch in Reiskirchen sind es gerade 24, 23 Grad sind es in Limbach und Otzenhausen.
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0: Hola, mi chicos.
1: Guten Tag auch.
0: Das Ding ist hier. Dankeschön, Freunde. Einfach mal Danke sagen.
1: Danke, dass auch ihr am Schaffen seid.
0: Jede Story auf Social ist gerade ein Urlaubsbild. Ne? So schön am Strand, im Bikini, in der Hütte, in den Bergen.
1: Unsere nächste Story auch. Hier schön Eiffelturm und Croissant. Paris geht ab heute auch mit dem Deutschland-Ticket. Wer es hat, fährt für lau durch Teile von Frankreich.
0: Und Coralie bringt uns ganz schnell in die Stadt der Liebe.
2: Morgens los und abends den Sonnenuntergang vom Eiffelturm aus genießen. Los geht's um 12:30 in Saarbrücken. Kleiner Umstieg in Metz. Da habt ihr auch genug Zeit fürs erste französische Gebäck des Tages. Dann geht's weiter nach Châlons-en-Champagne. Malerischer Ort, aber viel Zeit ist nicht. Dann nehmt ihr nämlich schon den nächsten Zug nach Paris. 18 Uhr Ankunft, dann noch ein kleines Belohnungseclair. Spaziergang an der Seine, Urlaubsfeeling pur. Und zurück geht sogar noch ein kleines bisschen schneller. 5 Stunden braucht ihr da.
1: Ja, Lieblingsserie aufs Tablet laden, passt. Bon voyage.
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0: Level of Concern war das Ding. Welche Farbe hatte dieser Song?
1: Blau? Nee, was?
0: Ich habe auch keinen Plan. Aber Olivia Rodrigo könnte uns das sagen. Olivia Rodrigo sieht Farben, wenn sie Musik hört.
1: Ja, das tun viele im Silo und am Mauerpfeifer auch am Wochenende.
0: Die kann das halt ohne Substanzen, sagt sie zumindest. Sie sei Synästhetikerin. Das heißt, das sind Menschen, bei denen sind Sinne miteinander fest verknüpft. Und bei ihr ist es halt Sehen und Hören.
1: Ja, stelle ich mir ehrlich gesagt stressig vor.
0: Voll.
1: Vor allem, was siehst du, wenn Scheißmusik läuft?
0: Braun.
1: Okay, dann jetzt alle Farben außer Braun. Olivia Rodrigo bei Das Ding für euch.
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0: Ja, hi.
1: Tachchen.
2: Und wenn ich tanken geh, dann blick ich auf mein Konto und ich denk mir, oh nee. Das Geld schmilzt wie Schnee.
0: Das ist richtig. Ich habe gerade gecheckt, allein wenn man die Tankstellen nur in Saarbrücken so durchgeht, fast kein Liter Sprit unter 2 Euro, egal was.
1: Ja, der Juli ist da, der Tankrabatt über die Wupper. Was kostet es bei euch gerade an der Tanke? Kleiner Preisvergleich, 0681 602 1037.
0: Was kostet der Liter Sprit bei euch an der Tankstelle? Schickt uns eine WhatsApp direkt ins Studio.
3: Eure WhatsApp an die 0681 602.

0: dran. Gott hüte uns vor Eis und Schnee, vor SLS und nicht mehr OTW. Gut, vor den Fahrern vermutlich schon noch, aber nicht vor Ottweiler selbst.
1: Ja, ein Reisemagazin hat Ottweiler zu einer der schönsten Kleinstädte Deutschlands gekürt. Also geht nicht, sondern rennt nach Ottweiler.
0: Das Dinghörerin Shirin wohnt da. Moin.
2: Hi, Shanna und Franz.
0: Du, jetzt, wenn sie alle kommen nach Ottweiler, was muss man unbedingt in Ottweiler machen und sehen?
2: Boah, unsere historische Altstadt, die ist ja so schön mit den Fachwerkhäusern, mit unserem Wehrturm, mit dem Rosengarten, dem Stengelpavillon. Da gibt es so viel, was man sehen muss.
1: Jetzt sind wir aber ja keine 70, sondern irgendwie, keine Ahnung.
0: Hey, der Stengelpavillon.
1: Was gibt's für uns da zu gucken? Braucht man da einen ganzen Tag für?
2: Nee, aber ihr könnt gerne mal die tollen Veranstaltungen Ottweiler besuchen. Das Altstadtfest, die Kirmes, ist eine übrigens der ältesten im Saarland.
1: Krass.
0: Hey, bist du Ortsvorsteherin?
2: Nee, aber ich kenne den Ortsvorsteher.
0: Natürlich.
1: Stark.
0: Gibt's sonst noch was?
2: Ja, alle vier Wochen oder am letzten Sonntag im Monat ist ein Flohmarkt.
1: Der ist geil.
2: Der ist so groß geworden mittlerweile.
1: Mhm. Das Beste daran, sonntags sind normalerweise nie irgendwo Flohmärkte, aber in Ottweiler.
0: Ja, Shanna, du bist informiert.
1: Ja, ohne Scheiß, ich liebe ja Flohmärkte. Das ist eigentlich ein richtig guter Tipp. Da muss ich mal vorbeikommen. Ich war ja noch nie in Ottweiler gefühlt.
2: Ja, komm unbedingt vorbei.
1: Geil.
2: Komm früh, dann kriegst du auch noch einen Parkplatz.
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1: Mit Paul, hi. Mehr junge Männer zwischen 18 und 25 kiffen, das zeigt eine neue Studie des Robert-Koch-Instituts. Fast jeder dritte junge Mann und fast jede fünfte junge Frau haben angegeben, schon mal gekifft zu haben. So setzt sich ein Trend fort, der schon seit 20 Jahren läuft. Einen direkten Schub durch die Teillegalisierung von Cannabis sieht das Institut aber nicht. Heute geht es nicht nur um die aktuelle Fußball-WM, sondern auch um die EM vor 2 Jahren in Deutschland. Heute Vormittag gab es beim DFB und bei den Stadtverwaltungen der Austragungsorte mehrere Razzien. Es besteht der Verdacht, dass Verwaltungsmitarbeiter da günstige oder sogar kostenlose EM-Tickets bekommen haben sollen. In Wadern-Lockweiler soll ein Mann seine Mutter getötet haben. Nach Angaben der Polizei hat der 41-Jährige gestern Morgen selbst den Notruf gewählt und auch gestanden. Am Tatort hat die Polizei noch festgenommen. Zum Motiv und zum genauen Tathergang gibt's bisher keine Infos. In den letzten 30 Jahren ist der Rettungshubschrauber vom ADAC Christoph 16 zu rund 41.000 Notfalleinsätzen ausgerückt. Das hat der ADAC dem SR mitgeteilt. Vor genau 30 Jahren, im Jahr 1996, hat der Hubschrauber den Betrieb auf dem Winterberg in Saarbrücken aufgenommen. Immer mehr Strom in Deutschland stammt aus erneuerbaren Energien. Laut einer Hochrechnung war der Anteil erneuerbarer Energien in der ersten Jahreshälfte so hoch wie noch nie in einem ersten Halbjahr. 58% des verbrauchten Stroms stammten aus Sonnen-, Wind- und Wasserenergie. Dass der Anteil gestiegen ist, lag vor allem daran, dass es windiger war. Und wir schauen noch aufs Wetter im Saarland. Heute wieder trocken und auch ein Mix aus Sonne und Wolken bei bis zu 27 Grad. Aktuell haben wir 25 Grad in Buß, auch 25 Grad in Teelei und 26 Grad bei euch in Hausbach. An manchen Orten kann es teilweise auch noch mal regnen und es ist auch nicht mehr so schwül.
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3: Hallo.
4: Tagchen, Shona und Franz hier.
3: Ab morgen Mittag ist der Saarbahnstreik.
4: Ja, dann geht's wieder per Pedis in die Stadt.
3: Wie weit würdet ihr laufen? Ne, gerade so Heimweg nach dem Feiern.
4: Ja, auf dem Dorf ist ja halbe Stunde normal.
3: Finde ich sehr lang, muss ich sagen. Was eure Schmerzgrenze ist, checken wir gleich hier bei Das Ding.
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0: euch.
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0: Prägt es euch nochmal ein. So klingt es, wenn die Saarbahn fährt. Das geht noch bis morgen Mittag, dann Streik. Und spätestens Freitag wird das zu unserem Problem.
1: Ja, auf dem Saarbrücker Altstadtfest ordentlich tanken und dann mit der Saarbahn heim ist nicht.
0: Ja, der Fußbus fährt immer.
1: Frage ist nur, wie viel Heimweg ist noch gehtauglich? Also ab wann sagt ihr, bis dahin ist noch okay, das ist noch machbar zu Fuß? Blessing aus Saarbrücken.
2: Kommt auf deine Company an. Also als Frau nachts würde ich sagen, nicht länger als 10 Minuten. Aber wenn du mit guter Gesellschaft bist, dann kann das auch gerne ein einstündiger Walk sein.
1: Gehe ich mit, klingt vernünftig.
0: Lukas aus Querschied hat dann so ein bisschen andere Einstellung.
3: Nach einer Party ist der Nachhauseweg eigentlich egal. Ich könnte 10 Stunden auch nach Hause laufen. Also das finde ich eigentlich kein so großes Ding, vor allem wenn man noch seine Freunde dabei hat. Weil man dann meistens eh in so einem Zustand ist, wo einem eigentlich egal ist, was man so macht. Also wir sind mal 30 Kilometer oder so entfernt. Angetrunken sind wir halt 6 Stunden so zurückgelaufen durch den Wald und so.
1: Also.
0: Ja, manchmal spielt er ja auch so ein bisschen Alkohol mit rein. Ich weiß auch noch, wie das war. Ich dachte, ich wäre mal 4 Stunden alleine durch die Wildnis heimgelaufen. Im Echt waren es knapp 30 Minuten.
1: Ich wollte gerade sagen.
0: Und ich kam durch den Garten der Eltern halt ins Haus.
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0: Sie haben es wieder getan und es ist wieder so gut geworden. Geil. Juju und Raf Camora. Und ihr neuer Song, Komm näher.
1: Und kommt mir tatsächlich sehr bekannt vor. Mhm. Es ist ein kleiner Klassiker reingebacken von Freundeskreis.
0: Ja, wer den noch kennt, ist OG.
1: Juju und Raf Camora mit Komm näher. Der ist neu bei Das Ding für euch.
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0: Ja, hi.
1: Hallo. Zieht durch Richtung Feierabend. Da wird die Sonne auch noch scheinen.
0: Wir kriegen die Woche, Freunde, vielleicht einen neuen Feiertag.
1: Ja, ob der auch ein gesetzlicher Feiertag im Saarland sein wird, sagen wir euch gleich in 6 Minuten.
0: Hängt eventuell so ein bisschen von eurem Chef ab.

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1: Diese Frau, Tay-Tay, beschert uns bald einen neuen Feiertag.
2: Ja, Disclaimer, hauptsächlich den Swifties. Freitag soll ja angeblich die Hochzeit des Jahres anstehen. Taylor Swift heiratet ihren Travis Kelce.
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0: Ja, moin.
1: Hallöchen. Keine Sorge beim aus dem Fenster schauen. Das bleibt heute so stabil. Die Sonne wartet, bis wir Feierabend haben. Extra für uns. Nicht mehr schwül, schön warm. Perfektes Schwenkwetter.
0: Und Hopfenschalenwetter.
1: Genau, Franz. Schönes Bergfest euch. 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
1: Mit Paul, hi. Das war zu erwarten. Mit dem Ende des Tankrabatts sind die Preise an den Tankstellen wieder deutlich gestiegen. Laut dem ADAC kostet ein Liter Super E10 im Bundesschnitt 2,15 Euro. Ein Liter Diesel kostet 2,11 Euro. Mehr erzählt euch SR-Info-Reporterin Sophie Jung.
2: Die Spritpreise sind ja nicht nur heute um 12 Uhr stark gestiegen. Auch gestern wurde es schon deutlich teurer an der Zapfsäule. Und das, obwohl der Tankrabatt gestern noch in Kraft war. Der ADAC sagt, die Ölkonzerne hätten den Preisanstieg ungerechtfertigt vorweggenommen. Ein Vertreter des Tankstelleninteressenverbands erklärte dem SR, auf den Treibstoff, der heute noch verkauft wird, hätte der Tankrabatt noch gegolten. Der vorzeitige Preisanstieg sei eine Unverschämtheit.
1: Mehr junge Männer zwischen 18 und 25 kiffen, das zeigt eine neue Studie des Robert-Koch-Instituts. Fast jeder dritte junge Mann und fast jede fünfte junge Frau haben angegeben, schon mal gekifft zu haben. Einen direkten Schub durch die Teillegalisierung von Cannabis sieht das Institut aber nicht. Heute geht es nicht nur um die aktuelle Fußball-WM, sondern auch um die EM vor 2 Jahren, die in Deutschland stattgefunden hat. Heute Vormittag gab es beim DFB und bei den Stadtverwaltungen der Austragungsorte mehrere Razzien. Es besteht der Verdacht, dass Verwaltungsmitarbeiter da günstige oder sogar kostenlose EM-Tickets bekommen haben sollen. In den letzten 30 Jahren ist der Rettungshubschrauber vom ADAC Christoph 16 zu rund 41.000 Notfalleinsätzen ausgerückt. Das hat der ADAC dem SR mitgeteilt. Vor genau 30 Jahren, im Jahr 1996, hat der Hubschrauber den Betrieb auf dem Winterberg in Saarbrücken aufgenommen. Und wir schauen noch aufs Wetter im Saarland. Heute ist es wieder trocken mit einem Mix aus Sonne und Wolken bei bis zu 27 Grad. Gerade haben wir 26 Grad bei euch in Leitersweiler und 27 in Völklingen.
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1: 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Hallöchen.
3: Franz und Schanna hier für euch.
1: Na, wer hat Schiss vom Tanken heute nach der Arbeit? Ich.
3: Na, hättest du mal besser noch gestern erledigt mit Tankrabatt.
4: Wäre Fahrradkette. Was kostet bei euch aktuell der Sprit? Checkt mal gerade für uns an der Tanke, ne, wenn ihr vorbeifahrt. Einfach ein Foto geht auch an die 0681 602 1037.
3: Vielen Dank.
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0: Paris, New York, Ottweiler. Also die klassischen Touri-Orte halt. Nee, ohne Joke, Ottweiler wurde von einem Reisemagazin jetzt zu einer der schönsten Kleinstädte Deutschlands gekürt.
1: Ja, und wir finden verdient. Aber es gibt noch so viele andere schöne Orte im Saarland. Christoph aus Schwalbach hat da den offensichtlichsten Take drauf.
2: Für mich wunderschön ist halt wirklich Saarlouis. Also ich verbinde halt einfach viele Erinnerungen an die Stadt und finde, sie ist auch wirklich wunderschön gestaltet, auch mit den ganzen Stadtmauern drumherum. Die Altstadt ist wunderschön. Deswegen in meinem Umkreis ist Saarlouis auf jeden Fall für mich die schönste Stadt. Und letztens war ich in St. Wendel auch so zum ersten Mal richtig bewusst. Und das hat mir auch extrem gut gefallen. Sauschöne Altstadt, hätte ich auch gar nicht so mit gerechnet. Deswegen Saarlouis auf 1, St. Wendel auf 2.
0: Ja, Meinungen sind immer verschieden. Das ist halt eine falsche Meinung. St. Wendel ist schöner als Saarlouis.
1: Ja, Lukas aus Querschied, der hat da noch einen Underdog im Petto.
3: Also ich komme aus dem Raum Querschied und meiner Meinung nach hätte auch Querschied genauso diesen Rang verdient, weil ich finde, Querschied gehört schon zu diesen Top 3 Städten aus ganz Saarland. Wir haben so Sachen wie den Lasbach, die Wenzelwiese. Also ich denke, meiner Meinung nach kann das die Attraktionen, die in Ottweiler sind, ziemlich gut toppen.
1: Ja, Kupfer kann er nicht vergessen.
0: Und Querschied hat die beste Kerze. So.

0: auf?
1: Na, ich sag maximal eine halbe Stunde. Alles andere wird schon langsam zur Folter. Gerade wenn man schon ein bisschen was Intus hat, sage ich halbe Stunde maximal.
2: Wir checken ja heute bei das Ding, wie weit ihr heimlaufen würdet vom Feiern.
0: Ja, das war Daniel aus St. Ingbert.
2: So, jetzt sagen wir euch aber auch, wie ihr noch weiter laufen könnt. Viel weiter als Daniel. 10 Kilometer mindestens.
0: Mit dem richtigen Soundtrack, Freunde. Für so einen angetrunkenen Nachhause-Walk, Eli Oaks auf Dauerschleife, dass die AirPods vibrieren und fast schon aus den Ohren fallen. So. I Look Shit hört ihr jetzt bei Das Ding für euren baldigen Feierabend.

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0: Moini.
1: Hallöchen.
2: Alle 20 Minuten schauen wir auf die Armbanduhr und wieder sind nur 5 Minuten vorbei.
1: Bald aber wirklich Feierabend, Amigos. Den Soundtrack liefert euch das Ding.

0: Nur ein Zug und wir sind an einem völlig anderen Ort. Das geht entweder mit Crack oder mit dem Deutschlandticket.
1: Ja, aber heute können wir mit dem Deutschlandticket durch Teile von Frankreich tuckern.
0: Mhm, bis nach Paris oder, wie das Ding Kollegin Coralie rausgefunden hat,
1: Straßburg. Nur 1:45 braucht ihr vom Hauptbahnhof Saarbrücken aus und umsteigen müsst ihr auch nicht. Genug Zeit also, um sich ganz dunkel nochmal an die paar Fetzen Französisch aus der Schule zu erinnern. Une baguette, s'il vous plaît und so. Abseits vom Baguette hat Straßburg aber vor allem so süße Fachwerkhäuser zu bieten. Hübscher Fluss dazu und schon sieht die Stadt einfach unglaublich französisch aus. Abends braucht ihr dann nochmal knapp 2 Stunden zurück. Ihr müsst euch also nicht mal ein Hotel nehmen.
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0: Ja, an der Stelle schon mal Entschuldigung für den Ohrwurm.
1: Ganz, ja, stimmt.
0: Der ist nachhaltig.
1: Sehr nachhaltig. Rutscht gut in den Mittwoch-Feierabend mit das Ding.
0: Schanna und Franz hier für euch.

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1: Mit Paul, hi. In Deutschland kiffen mehr Männer, die zwischen 18 und 25 Jahren alt sind. Das zeigt ein neuer Bericht vom Robert-Koch-Institut. Fast jeder dritte junge Mann und fast jede fünfte junge Frau haben angegeben, schon mal gekifft zu haben. Seit 20 Jahren gehen die Zahlen in Deutschland da nach oben. Mit der Teillegalisierung von Cannabis kann man den Anstieg aber nicht direkt verbinden. Cannabis ist ja seit März 2024 in Deutschland teilweise legal. Die Fußball-WM ist für viele von euch eines der Highlights im Sommer. Aber es gibt mittlerweile in den sozialen Medien auch immer mehr rassistische Kommentare rund ums Turnier. Laut der FIFA ist mittlerweile mehr als jeder zehnte beleidigende Beitrag rassistisch. Das sind auch mehr als bei der WM in Katar. Aus dem deutschen Team hat darunter vor allem Jonathan Tah gelitten. Der hatte beim Spiel gegen Paraguay einen Elfmeter verschossen. Betroffen waren aber auch drei Spieler aus den Niederlanden, die nach dem verlorenen Elfmeterschießen rassistisch beleidigt wurden. Die FIFA meldete rund 1000 Accounts an Strafverfolgungsbehörden. Habt ihr die Hitzewelle gut überstanden? Die A8 zwischen Merzig und Luxemburg ist nicht so gut weggekommen. Weil sie durch die Hitze beschädigt wurde, wird die Autobahn am Freitag zwischen den Anschlussstellen Merzig-Wellingen und Perlborg Richtung Luxemburg voll gesperrt. Das hat die Autobahn GmbH mitgeteilt. Es werde eine Umleitung über die Straßen L170 und B407 eingerichtet. Die Sperrung startet am Freitag um 9 Uhr morgens und soll bis 16 Uhr andauern. Und wir schauen auch aufs Wetter im Saarland. An den meisten Orten ist es immer noch trocken bei einer Mischung aus Sonne und Wolken. Aktuell haben wir 27 Grad in Kirberg, 26 Grad bei euch in Pickard und 24 Grad in Hasborn. In der Nacht wird heute kein Regen erwartet. Es soll bis auf 11 Grad abkühlen und auch morgen ist es ähnlich wie heute. Ein Mix aus Sonne und Wolken bei bis zu 28 Grad.
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3: Hi.
4: Anna und Franz hier.
3: Feierabend, Leute.
4: Kommt gut und staufrei heim.
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0: uns vor Eis und Schnee, vor SLS und nicht mehr OTW. Also gut, vor den Fahrern vermutlich schon noch, aber nicht vor Ottweiler selbst.
1: Ja, ein Reisemagazin hat Ottweiler jetzt zu einer der schönsten Kleinstädte Deutschlands gekürt. Also geht nicht, sondern rennt nach Ottweiler.
0: Das Ding, Hörerin Shirin wohnt da. Moin.
2: Hi, Shanna und Franz.
0: Du, jetzt, wenn sie alle kommen nach Ottweiler, was muss man unbedingt in Ottweiler machen und sehen?
2: Boah, unsere historische Altstadt, die ist ja so schön mit den Fachwerkhäusern, mit unserem Wehrturm, mit dem Rosengarten, dem Stengelpavillon. Da gibt es so viel, was man sehen muss.
1: Jetzt sind wir aber ja keine 70, sondern irgendwie, keine Ahnung.
0: Hey, der Stengelpavillon.
1: Was gibt's für uns da zu gucken? Braucht man da einen ganzen Tag für?
2: Nee, aber ihr könnt gerne mal die tollen Veranstaltungen Ottweiler besuchen. Das Altstadtfest, die Kirmes, ist eine übrigens der ältesten im Saarland.
1: Krass.
0: Ey, bist du Ortsvorsteherin?
2: Nee, aber ich kenne den Ortsvorsteher.
0: Natürlich.
1: Stark.
0: Gibt's sonst noch was?
2: Ja, alle vier Wochen oder am letzten Sonntag im Monat ist ein Flohmarkt.
1: Das ist geil.
2: Der ist so groß geworden mittlerweile.
1: Mhm. Das Beste daran, sonntags sind normalerweise nie irgendwo Flohmärkte, aber in Ottweiler.
0: Ja, Shanna, du bist informiert.
1: Ja, ohne Scheiß, ich liebe ja Flohmärkte. Das ist eigentlich ein richtig guter Tipp. Da muss ich mal vorbeikommen. Ich war ja noch nie in Ottweiler gefühlt.
2: Ja, komm unbedingt vorbei.
1: Geil.
2: Komm früh, dann kriegst du auch noch einen Parkplatz.
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0: Hey.

0: euch, wenn wir es dann richtig geschafft haben. Schön mit dem Kaltgetränk noch hinpflanzen, Abendsonne genießen. Genau danach klingt Glockenbach und Sam Harper.
1: Lost. Sommerabend-Vibes pur bei Dusting. Fühlt sich fast an, als wäre heute schon Freitag statt Mittwochabend.
0: Ja gut, ein gelber Schein und es ist Freitagabend.
1: Lost bei Dusting.

0: aus, schnappt euch eure Mini-Trommel, die man nur mit zwei Fingern spielt. Ich weiß gar nicht, was für ein Instrument das ist, aber es ist so verdammt cool.
1: Ich finde, es klingt eher wie Sand zwischen den Zähnen. Paul Kalkbrenner, Sky in Sand bei das Ding.
0: Franz und

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0: Mittwochabend. Wir trainieren gleich schon mal ein bisschen die Leber fürs Altstadtfest in Saarbrücken.
1: Mit Apfelschorle.
0: Versteht sich von selbst.
1: Ja, ein Problem kriegen wir aber. Ab morgen Mittag streikt die Saarbahn. Übers gesamte Wochenende. Es könnte also kritisch werden mit unserem Heimweg.
0: Ja, wer vom Dorf kommt, weiß, der Fußbus fährt immer. Wie weit würdet ihr den aber nehmen? Also wie lange ist es für euch okay, nach einer Party noch heimzulaufen?
2: Also nach einer Party, würde ich sagen, ist so die magische Grenze eine halbe Stunde. Ich finde, alles bis zu einer halben Stunde ist voll in Ordnung. Also wenn ich hier zum Beispiel am Osthafen war und dann ins Nauwieser Viertel laufen muss, brauche ich immer eine halbe Stunde. Und das so voll in Ordnung noch, aber alles darüber ist schon dann echt anstrengend.
0: Findet Christopher Schwalbach, check ich.
1: Ja, das checkt auch Shanice aus Friedrichsthal.
3: Ich würde sagen, so höchstens eine halbe Stunde vielleicht. Irgendwo an der Grenze von Frankreich waren wir mal auf irgendeiner Hausparty oder sowas. Mhm. Und bin ich mit zwei Freundinnen danach über irgendein Feld gelaufen und ich glaube, wir waren locker eine Dreiviertelstunde, Stunde unterwegs und sind dann zum nächsten Dorf gelaufen und mussten uns dann irgendwann abholen lassen, weil wir nicht mehr wussten, wo wir waren.
1: Ist mir tatsächlich auch mal passiert. Am Gardasee, stockduster und 8 Atü. Es hat ewig gedauert, der Heimweg. Und am nächsten Morgen bin ich mit blauen Flecken überall aufgewacht, weil ich natürlich noch über zwei Gartenzäune krabbeln musste. Hat null was gebracht.
0: Na, die Italiener haben gute Weine, ne?
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0: komm jetzt rein in den Feierabend. Dracula bei Dusting.
1: Mein Feierabend ist ja gleich zu Mama, die feiert Großgeburtstag.
0: Happy Birthday an der Stelle.
1: Ja, Happy Birthday Mama. Direkt an der Saar am Strand. Und ich glaube, sie hat sich genau das richtige Wetter ausgesucht. Ich hoffe, ihr macht das auch noch alle so. Cremt euch irgendwie ein und genießt die Sonne draußen und macht was draus.
0: Ja. Show Me Love von USDMC gibt's jetzt aufs Öhrchen. Die Sonnenbrille kommt auf die Nase.

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1: Mit Paul, hi. Das war zu erwarten. Mit dem Ende des Tankrabatts sind die Preise an den Tankstellen wieder deutlich gestiegen. Laut dem ADAC kostet ein Liter Super E10 im Bundesschnitt 2,15 Euro. Ein Liter Diesel kostet 2,11 Euro. Mehr erzählt euch SR-Info-Reporterin Sophie Jung.
2: Die Spritpreise sind ja nicht nur heute um 12 Uhr stark gestiegen. Auch gestern wurde es schon deutlich teurer an der Zapfsäule. Und das, obwohl der Tankrabatt gestern noch in Kraft war. Der ADAC sagt, die Ölkonzerne hätten den Preisanstieg ungerechtfertigt vorweggenommen. Ein Vertreter des Tankstellen Interessenverbands erklärte dem SR, auf den Treibstoff, der heute noch verkauft wird, hätte der Tankrabatt noch gegolten. Der vorzeitige Preisanstieg sei eine Unverschämtheit.
1: Heute hat der Juli angefangen und der bringt auch gleich ein paar Änderungen mit sich. Zum einen heißt das Bürgergeld ab jetzt Grundsicherung für Arbeitssuchende. Geändert hat sich da aber nicht nur der Name, sondern auch die Regeln wurden deutlich verschärft. Außerdem, wer Waren aus Ländern außerhalb der EU bestellt, muss dafür unter Umständen jetzt mehr bezahlen. Und wer wegen Verkehrsverstößen Punkte in Flensburg sammelt, darf diese nicht mehr auf andere abwälzen. Damit soll ein zweifelhaftes Geschäftsmodell unterbunden werden. Es gibt oder gab nämlich gewerbliche Agenturen, die einem gegen Gebühr Menschen vermitteln, die ihre Punkte auf sich genommen haben. Tickets für die Fußball-EM 2024 in Deutschland waren sehr beliebt. So beliebt, dass der DFB und die Stadtverwaltungen mutmaßlich gemeinsame Sache gemacht haben. Die Staatsanwaltschaft ermittelt jetzt wegen Korruption und Vorteilsnahme. Deshalb gab es heute Durchsuchungen in den Austragungsstätten und auch in der DFB-Zentrale in Frankfurt. SR-Info-Reporter Bastian Gerling weiß, wie es jetzt weitergeht.
3: Die Ermittlungen werden natürlich weitergehen. Das hat auch nochmal NRW-Innenminister Herbert Reul von der CDU betont. Und er hat gesagt, Großveranstaltungen wie die Fußball-Europameisterschaft würden vom Vertrauen der Menschen in den Sport und in die Behörden, die ihn möglich machen, leben. Und der Verdacht wiege deshalb schwer und werde konsequent aufgeklärt.
1: Habt ihr die Hitzewelle gut überstanden? Die A8 ist nicht so gut weggekommen. Weil sie durch die Hitze beschädigt wurde, wird die Autobahn am Freitag zwischen den Anschlussstellen Merzig-Wellingen und Perlborg Richtung Luxemburg voll gesperrt. Das hat die Autobahn GmbH mitgeteilt. Es werde eine Umleitung über die Straßen L170 und B407 eingerichtet. Die Sperrung startet am Freitag um 9 Uhr morgens und soll bis 16 Uhr andauern. Keine zwei Monate mehr, dann startet die neue Bundesliga-Saison. Die Deutsche Fußballliga hat mitgeteilt, dass das Eröffnungsspiel zwischen Bayern und Stuttgart ausgetragen wird. Es findet am Freitag, den 28. August statt. Gestern kam schon raus, dass Elversberg am ersten Spieltag gegen Leverkusen spielen wird. Und wir schauen noch kurz aufs Wetter. An den meisten Orten ist es immer noch trockig bei einer Mischung aus Sonne und Wolken. 26 Grad in Oppen und 26 Grad auch bei euch in Vechingen.
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5: Hallo, ich bin Alina und an dieser Stelle erstmal gute Besserung an JBS. Er hat sich vor ein paar Tagen am Kopf verletzt, so eine kleine Platzwunde. Hat nur in seiner Insta-Story geschrieben, nein, das sind keine roten Strähnen. Ja, Blut in seinen strohblonden Haaren, das fällt natürlich direkt auf, zusammen mit Millennium Kid. Vielleicht geht's rein in den Mittwochabend bei Das Ding.

Deutschland ist raus bei der Fußball-WM. Der Schmerz sitzt immer noch tief. Ich glaube, wir verdauen alle immer noch. Und auch Social Media versucht, irgendwas Positives rauszuholen. Nächstes Jahr sind ja unsere Frauen dran, unsere Ehre zu verteidigen. Jule Brandt, Ann-Kathrin Berger, Julia Gwin und Co. haben auf jeden Fall Bock. Vor allem darauf, uns alle gerade noch mal daran zu erinnern, was die eigentlich schon alles so gerissen haben. Geben noch mal so ein bisschen mit den krassen Touren an oder posten Challenges, wo sie zeigen, wie gut deren Koordination ist. Also schon noch so ein bisschen, ja, die Jungs hatten ihre Chance, aber kann halt nicht jeder so gut sein wie wir. Die Ladies haben auf jeden Fall Skills und ganz ehrlich, wir können den Content gerade ziemlich gut gebrauchen, haben sich ja auch für die WM nächstes Jahr qualifiziert. Hoffentlich haben wir da

Wer von euch hat sich diesen Sommer schon verliebt? Ja, so eine kleine Sommerromanze gestartet? Dann ist der hier für euch.

Schrank rein, Fenster runter im Oversize-Shirt und sich immer mehr verlieben, auch wenn es vielleicht gar nicht so geplant war. Ah genau, dieses Feeling ist der hier. Nico Santos gönnen wir uns mit seinem neuen Sound Why Don't You Stay bei Das Ding. Der kommt übrigens auch noch ins Viertel, Ende Juli, nach Karlsruhe. Vielleicht performt er den ja live.

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0: Hallo und herzlich willkommen im Juli. Ja, neuer Monat. Alles anders? Nee, ganz ehrlich, wir fühlen uns immer noch genauso wie gestern, oder? Sommer ist auch immer noch da, aber so ein paar Sachen haben sich ja schon geändert.
1: Online-Shopping aus Nicht-EU-Ländern wird teurer.
2: Für Pakete, die unter 150 Euro kosten, müsst ihr jetzt eine Zollgebühr von 3 Euro pro Warenkategorie zahlen. Heißt, bestellt ihr ein T-Shirt und eine Powerbank, sind das 6 Euro, weil unterschiedliche Warengruben. Euer Reminder, wenn ihr mal was aus China, aus der UK oder auch den USA bestellt.
1: Mehr Geld in der Altenpflege.
2: Da soll der Mindestlohn nämlich steigen, für Pflegehilfskräfte 16,52 Euro brutto die Stunde, für qualifizierte Pflegehilfskräfte 17,80 Euro und für ausgelernte Pflegekräfte 21,03 Euro.
1: Nice. Juli ist ja auch bekanntlich Urli-Zeit.
2: Ihr könnt jetzt bis Ende August mit eurem Deutschland-Ticket bis nach Paris fahren. Ihr müsst unter 28 sein und im Saarland, Rheinland-Pfalz oder Baden-Württemberg wohnen. Natürlich nur mit Regiobussen und Zügen. Lohnt sich trotz langer Fahrt, weil es Girl-Math-mäßig ja quasi kostenlos ist. Was bald aber nicht mehr kostenlos ist, ist der Eintritt in den Kölner Dom. 12 Euro.

Spielen, lesen, Sudoku. Ja, das bringt uns runter nach so einem langen Arbeitstag. Oder halt auch Lego zusammenbauen. Macht ihr bald mit Olivia Rodrigo. Ja, die hat ja gerade ihr neues Album gedroppt. You seem pretty sad for girls so in love. Und jetzt hat sie eine Collab mit Lego. Und die ist wirklich richtig, richtig cute. Alles ist so in ihrer iconic lila und rot Farbenkombi. Gibt so 5 Sets, zum Beispiel einen Blumenstrauß, eine Gitarre oder die Vinyl mit so ein paar extra Gimmicks. Und zu jedem Set gibt's auch eine Olivia-Figur in einem anderen Outfit dazu. Also ist auf jeden Fall exklusiv was für Sammlerinnen und Sammler. Offizieller Release ist erst in einem Monat. Bis dahin hören wir Olivia Rodrigo mit Stupid Song hier bei Das Ding.

ich bin Alina. Drei sind einer zu viel. Ja, manchmal schon. Cara Delevingne plaudert da aus dem Nähkästchen. Was lief denn da jetzt mit Amber Heard, als die eigentlich noch mit Johnny Depp irgendwie zusammen war? Den Gossip gibt's gleich hier

Megapint, Kote Bett und stundenlange Livestreams auf YouTube. Ja, ganz kurz zusammengefasst war das 6-wöchige Drama rund um Johnny Depp und Amber Heards Beziehung 2022. Ja, da ging es ja im Gericht und vor allem online ziemlich ab. Amber Heard wurde wegen Verleumdung ja auch schuldig gesprochen, hat aber auch Recht bekommen in einigen Punkten. Naja, klar ist auf jeden Fall, dass diese Beziehung von beiden wirklich sautoxisch war. Alles längst Geschichte, aber Cara Delevingne bringt nochmal so ein bisschen Wind in diesen Beef. In einem Podcast hat sie jetzt erzählt, dass sie was mit Amber Heard hatte. Wurde ja lange spekuliert, soll zwar nach der Scheidung gewesen sein, aber es hat wohl früher schon gefunkt. Da haben Amber Heard, Johnny Depp und Cara Delevingne nämlich zusammen an so einem Film gearbeitet. Und Johnny Depp, der fand das gar nicht gut. War wohl mega eifersüchtig, erzählt jedenfalls Cara. End of story. Alle gehen getrennte Wege, wird man sagen. Das ist auch gut so. Amber ist ja ziemlich happy mit den Kids. Cara mit ihrer Freundin. Und Johnny Depp tourt mit seiner Band gerade durch Deutschland.

dark place. Deutschland-Trikot aus, rein ins Paris Saint-Germain-Trikot. Und zwar das neue von The Weeknd und XO, also seine Musiklabel und der Streetwear-Marke. Ja, der Gute hat einfach mal mit dem Pariser Fußballverein schon eine ganze Reihe an Teilen mitdesignt. Aber nicht nur das, ab Samstag gibt's in Paris dann auch einen Pop-Up-Store mit den Trikots und nebenbei gönnen wir uns Musik von The Weeknd. Alle seine Alben auf Schallplatte gibt's da zu hören, also werden wir seine Musik wohl nochmal ganz anders erleben. Aber ich feier's auf jeden Fall auch ohne Schallplatte oder Trikot. The Weeknd gönnen wir uns mit The Hills hier bei Das Ding.

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0: Blond und Pink sind zurück. Der 2000er Film, natürlich blond, mit Reese Witherspoon, bekommt eine Serie bei Prime Video. Ist ein Prequel, heißt Elle, und es geht um das Leben, wie der Titel schon sagt, von Elle Woods, bevor sie als Underdog-Blondine Jura an Harvard studiert. Bis zur Serie gönnen wir uns nochmal die besten Quotes von Elle Woods. Sun's up.
1: Hast du es nach Harvard geschafft?
2: Hattest du Probleme?
3: Der ikonischste Satz jemals. Den sagt Elle zu ihrem Ex, der sie verlassen hat, weil er sie für eine dumme Blondine hält. Als Elle es dann aber als Jurastudentin nach Harvard schafft, ist er ganz schön geschockt. Und sie so, ja, unterschätz mich ruhig, aber ich zeig dir dann auch, wie falsch du liegst.
2: Ist es nicht die Kardinalsregel, dass man, um eine Dauerwelle zu fixieren, sie mindestens 24 Stunden lang nicht nass machen darf?
3: Ja, jetzt vielleicht nicht die tiefgründigste Lebensweisheit, aber jedenfalls eine der besten Beauty-Lektionen der Geschichte. Dank Elle weiß bis heute jeder Fan, dass man die Haare nach einer frischen Dauerwelle nicht sofort waschen darf. Und dieses Wissen löst auch noch im Film den ganzen Mordfall. Also, wir wissen wirklich nie, wofür unser unnützes Wissen mal gut sein kann.
2: Ich werde dir beweisen, wozu Elle Woods fähig ist.
3: Am Anfang wollte Elle den Boyer noch zurückgewinnen, merkt dann aber irgendwann, sie braucht wirklich von niemandem Bestätigung. Sie arbeitet hart für das, was sie will, glaubt an sich und beweist allen, was wirklich in ihr steckt.
2: Ihr müsst immer Vertrauen in die Menschen haben. Und vor allen Dingen dürft ihr niemals den Glauben an euch selbst verlieren.
0: Ganz genau so, Elle, die Vorgeschichte von Natürlich Blond gibt's ab morgen bei The Prime Video. 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

Wir kennen es doch alle, da gibt's diese eine Person, von der wir uns eigentlich fernhalten sollten. Und zack, schreiben wir ihr doch wieder. Ja, keine gute Idee, aber wir machen es halt trotzdem. Und genau um dieses Hin und Her geht's im neuen Song Komm näher von Raf Camora und Juju. Wir sind nur Freunde und okay, vielleicht doch nicht. Ja, genau darum geht's im neuen Song. Es matcht ziemlich gut mit den beiden. Haben ja vor 5 Jahren schon mal gemeinsame Sache gemacht. Und jetzt wird nachgelegt. Ich lieb's. Juju und Raf Camora, komm näher bei das Ding.

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Happy Mittwochabend. Ich bin Alina, genießt euren Feierabend. Alle verstecken sich gerade. Ja, das ist irgendwie voll der Trend. Meine For You ist voll mit Menschen, die sich verstecken. Warum zur Hölle das alle machen? Was das für ein Trend ist und vor allem, ob wir den mitmachen müssen, das checken wir gleich hier zusammen bei Das Ding aus.

0: Habt einen schönen Mittwochabend. Wenn ich jetzt sag, verstecken, wo würdet ihr dann hingehen? Weil, was ist das gerade bitte, Lena aus dem Dusting-Team? Wieso verstecken sich gerade alle?
1: Das liegt an dem Game Mecha Chameleon. Das Game ist vor allem auf TikTok und Twitch gerade wirklich überall. Mhm. So Neek, Zabex, Trimax oder Ludwig spielen das gerade quasi hoch und runter.
0: Aber wie funktioniert denn das genau?
1: Also es ist ein Hide-and-Seek-Game, aber die Leute, die sich verstecken, können sich halt anmalen, um im Hintergrund zu verschwinden. Und die Zeit zum Verstecken kann man anpassen, wie man will, was dazu führt, dass manchmal halt Kunstwerke entstehen.
0: Das ist so crazy. Also bei mir ist auf jeden Fall auch TikTok voll damit. Woher kommt es auf einmal, dieses Game?
1: Das ist eine ganz wilde Story, weil das Game ist einfach nur von 2 Leuten in 2 Monaten entwickelt worden. Aha. Und die Entwickler selbst schreiben, dass sie halt auch keinen Cent fürs Marketing ausgegeben haben. Ja, und das Game läuft halt auch auf Geräten, die nicht so leistungsstark sind. Und es ist relativ billig mit 6 Euro. Mhm. Heißt, es können einfach sehr, sehr viele Leute spielen. Das verbunden mit dem Spielprinzip, was guter Content für Streamer ist und halt geil für Freundesgruppen. Das scheint irgendwie gutes Marketing an sich schon zu sein.
0: Sieht auf jeden Fall ganz funny aus. Mecha Chameleon, auch die Erinnerung daran, dass wir vielleicht einfach mal unsere weirden Ideen öfter mal in die Tat umsetzen sollten. Das scheint zu funktionieren.
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1: Erst klärte sich Shirin David, war bei ihr ja sogar gesigned.
2: Saß an der Kasse, jetzt zu Shirin, ECE, erste Klasse. Okay. Denn bis hierhin
1: war und jetzt macht sie gemeinsame Sache mit T-Cans. Ja, ich würde sagen, läuft bei Josie from the Block. Sie wurde jetzt auch in Köln mit T-Cans gesichtet beim Videodreh. Das kann eigentlich nur eins heißen, da kommt eine Call-Up auf uns zu. Und was für eine, direkt ein internationales Feature für Josie. Einfach so crazy. Ich meine, so big ist sie ja noch nicht. Und da schnappt sie sich direkt mal einen der krassesten britischen Rapper, T-Cans. I like. Das kann nur richtig gut werden. Mehr Infos haben sie leider noch nicht gedroppt. Bis dahin gönnen wir uns T-Cans mit Casper. Now or Never bei Das Ding. 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
1: Bella K mit Stop bei Das Ding. Ich wünsche euch einen schönen Mittwochabend. Ich bin Alina. Hi.

0: Mama Jenem und Billa Joe.
1: Kilimanjaro.
0: Hier bei Das Ding. Ich wünsche euch einen schönen Mittwochabend. Jetzt noch ein Energy Drink oder ein Espresso Shot. Nee, Friends, braucht ihr nicht. Der hier pusht euch. Also einfach aufdrehen. Roses. So, und in der Nebentrack stecken gleich drei Namen. Timmy Trumpet, Brad Easy und Richard Judge haben den gemacht. Timmy Trumpet, klar kennen wir, Australier, einer der bekanntesten EDM-DJs überhaupt. Legt ja regelmäßig auf den biggesten Festivals überhaupt auf. Brad Easy und Richard Judge kennen wir vielleicht schon mal stimmlich aus dem ein oder anderen DJ-Song. Gemeinsam klingen sie so. Roses, der pusht euch auf jeden Fall auch mal so ein bisschen wach an diesem

0: Als kleines Mädchen habe ich ihre Haare geflochten und ihre Outfits gewechselt. Und jetzt, Full Circle Moment, Miley Cyrus hat ihre eigene Barbie.
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2: Als ich meine Barbie gesehen habe, ist echt ein Traum in Erfüllung gegangen. Mir ist es sehr wichtig, meine Stimme zu nutzen, um Menschen das Gefühl zu geben, gesehen zu werden und weniger allein zu sein. Deshalb war es mir auch so wichtig, dass meine Barbie ein Mikrofon hat.
0: Das postet Miley bei Insta und schreibt dazu: Jetzt hältst du ein kleines Stück von mir in den Händen. Und jedes Mal, wenn du sie hältst, soll sie sich daran erinnern, dass ich dich dabei unterstütze, auch deine eigenen Träume zu verwirklichen. Ja, und die Barbie ist schon iconic. Schwarzes Lederoutfit, lange Hose, schwarzes Bustier, schwarze Lederjacke, Sonnenbrille und, wie Miley selbst gesagt hat, natürlich das Mikrofon. Ja, richtig, richtig geil. Miley hat sie direkt mal gerahmt und in ihre Sammlung gepackt. Und auch wir können sie kaufen. Schlappe 70 Euro. Das Einzige, was mir fehlt, singen kann die Barbie leider nicht. Macht Miley Cyrus aber jetzt hier bei Das Ding. Midnight Sky. Habt einen schönen Abend.

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0: wird Jürgen Klopp unser neuer Trainer von unserer Nationalmannschaft. Ja, die Gerüchteküche brodelt. Und vor allem, weil es dazu so einen Post von Sky gibt, mit eben dieser Frage, wird Kloppo unser neuer Trainer? Und der offizielle DFB-Account hat diesen Post geliked. Ja, ganz ehrlich, eindeutiger geht's ja wohl nicht, oder? Aber ist ja eh ein Zukunftsproblem. Für wen sind wir denn jetzt bei der aktuellen WM? Wir hätten da ein paar Vorschläge.
1: Marokko liefert immer aus dem Nix.
2: Marokko ist dieses klassische Wait. Die sind schon wieder weiter, Team. Irgendwie sind die immer unterschätzt und dann reißen die komplett ab. Zeitlich ist das auch super perfekt für uns. Das nächste Spiel, das ist diesen Samstag um 19 Uhr.
1: Norwegen, der Underdog mit Potenzial.
2: Die sind einfach noch nie Weltmeister geworden, aber bei Norwegen ist wirklich alles möglich. Für den Biergarten ist das auch perfekt, weil die spielen diesen Sonntag um 22 Uhr. Und ganz ehrlich, wir wollen die eh nur gewinnen sehen, damit die auf dem Spielfeld wieder rudern.
1: Spanien, die klassische Wahl.
2: Da muss der Support von uns Deutschen einfach da sein, wegen 17. Bundesland und so. Und außerdem sind die einfach eine sichere Bank. Bei der WM 2026 haben die bisher nur gewonnen oder unentschieden gespielt. Das Spiel gegen Österreich checken wir morgen um 21 Uhr aus. Und perfekte Spanien-Trikot-Alternative, das I Love Malle-Shirt aus dem letzten Urlaub, geht immer.
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0: Erinnert ihr euch noch ans erste Mal verliebt sein? So mit Kribbeln in der Brust, kaum schlafen können vor Aufregung, Dauergrinsen und jeden Love-Song unfassbar fühlen. Lieben wir! Und genau dieses Gefühl gibt's mit dem hier.
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0: Fühlst du das auch von Mika Noé? Kam jetzt neu raus und ist so ein bisschen was Neues für Mika. Schreibt er selbst auf Insta. Plötzlich macht er Sommersongs. Eigentlich kennen wir ihn so.
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0: aber Sommer und Nostalgie stehen ihm auch, finde ich auf jeden Fall. Wir gönnen uns das in voller Länge. Fühlst du das auch, Mika Noé? Neu bei Das Ding.
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0: sind doch einfach Banger. Come on, komm, die sind schon wirklich cool. UFO 361 liebt ihr auf jeden Fall auch sehr. Deswegen hat er eins der Kinderlieder überhaupt. Ich gehe mit meiner Laterne, umgetextet und ein bisschen neu gemacht. Klingt bei ihm jetzt so.
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0: Geil. Mehr davon bitte. Also gerne auch mal von unseren Pop-Girlies.
2: Olivia Rodrigo backt fleißig bei Backe Backe Kuchen.
3: Olivia Rodrigo hat große Expectations in ihrer Bäckerei.

0: Sabrina Carpenter singt über Bruder Jakob.
1: Sabrinas Breakup-Songs sind ja ihr Markenzeichen und jetzt hat sie auch mit Bruder Jakob Schluss gemacht.
0: Taylor Swift singt melancholisch mit all ihren Entchen.
1: Taylor sitzt traurig nach dem Breakup am Teich und singt ihren Entchen von ihrer Trauer vor.

0: Ich find's geil. Können sie gerne alle drei einmal genau so machen. Matcht besser als gedacht. Genauso wie bei UFO 361. Laterne. Neu bei Das Ding.
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Bad Moms Jay wartet gerade auf ihren Koffer. Ja, der ist irgendwie aus Schweden nicht mitgekommen. Habt ihr ja vielleicht im Urlaub auch schon mal erlebt. Vor allem, wenn der eigene Koffer nicht mit in den Urlaub kommt. War ganz ehrlich, das Schlimmste überhaupt. Und genau darüber quatschen gleich Felix und Mick mit euch hier in eurem Safe Space, aka Blue Moon. Heute passend zum Wetter. Das Thema Reisen. Verspätung, kein Koffer, das stickige Hostelbett neben einem Dauerschnarcher. Und trotzdem, die Story, die ihr heute noch auf jeder Party erzählt. Also her mit euren besten Reisestories gleich im Blue Moon. Und wir hören uns dann morgen Abend ab 18 Uhr wieder hier bei Das Ding. Schön.

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4: Und zwar mit Mick und Felix heute
5: hallo,
4: Abend.
5: Hallo,
4: hallo. Hallo. Geht's dir gut?
5: Mir geht es sehr gut, Felix. Wie geht es dir?
4: Hast auch du die wunderbar, weil
5: Hits überstanden?
4: Ja.
5: Gut.
4: Mir geht's gut, weil wir machen eine ganz wundervolle Sendung heute zusammen. Und zwar, wir haben ein Thema für euch mitgebracht. Und zwar, welche Reise werdet ihr nie vergessen? 4 Stunden Verspätung, der Koffer im falschen Land gelandet, irgendwie in einem stickigen Hostelbett gewesen oder aber das atemberaubendste Erlebnis des Lebens gehabt auf dieser Reise. Das alles wollen wir heute wissen in diesem Reise-Blue Moon. Und ihr könnt anrufen unter der 0331 7097 110.
5: Yeah!
4: Jawohl.
5: Und ich finde, es ist wirklich so ein cooles Thema, weil ich finde, Reisen ist einfach so eine Ausnahmesituation, weil du auf einmal auf so viel reagieren musst, so aus deiner Komfortzone so gepusht wirst und ganz oft auf einmal so selber neue Seiten an dir entdeckst und manchmal auch merkst, so die Leute, mit denen du unterwegs bist, it's not a match.
4: So. Ja. Ja, vor allem ist es auch, ich glaube, fast alle haben irgendeine Reiseerfahrung, zum Beispiel erst mit den Eltern und dann gibt es so die erste Reise alleine oder mit Freunden. Und jedes Mal ist es so eine ganz neue Erfahrung, weil man selber sich auch in unterschiedlichen Lebenslagen irgendwie befindet. Von man ist wie ein Kind und ist mit im Urlaub, wenn man sich das leisten konnte damals. Das ist ja auch nochmal so ein Faktor. Und da nimmt man das ja anders wahr zu, man ist ein Teenager, muss mit den Eltern dann irgendwie unterwegs sein, zu als Erwachsener vielleicht nochmal auch mit den Eltern unterwegs zu sein. Oder so. Also ist ganz kurioses Feeling.
5: Ich finde auch neben Eltern und Freunden auch nochmal PartnerInnen so, weil ich finde auch, man sagt ja immer, so Urlaub gemeinsam ist so die Feuerprobe für jede Beziehung.
4: Oh ja.
5: Aber dann auch Thema alleine reisen. Also wer ist vielleicht auch schon mal alleine gereist? Also falls ihr wilde Reisegeschichten habt, dann ruft gerne an 0331 70 97 110 und kommt direkt live in unsere Sendung.
4: Yes, da sitzen auch schon einige Leute in den Startlöchern, aber ich würde sagen, wir wärmen uns noch aus. Was ist denn so deine Reisegeschichte? Ich würde mal sagen, was war die schlimmste Reise bei dir?
5: Oh, meine schlimmste Reise. Also ich kann mal mit einer schlimmen Reiseerfahrung anfangen und das war jetzt gerade am Wochenende mit 40 Grad im ICE und Klimaanlage des halben Zugs ist ausgefallen. In unserem sollte sie angeblich noch gehen, aber es waren trotzdem irgendwie easy über 30 Grad so. Und wir hatten so ein richtiges Man-Child bei uns drin, so 50 Jahre, aber so ein Maximilian, der noch nie Nein gehört hat, weißt du, der dann die ganze Zeit sich so empört.
4: Sorry, Maximilian jetzt gerade.
5: Oh, wirklich die ganze Zeit so, also das kann, und jetzt redet hier keiner und probiert die ganze Zeit so Stimmung zu kreieren im Zug und alle waren so Eye-Roll-Modus so, Mann, krieg dich ein, Maximilian, setz dich hin so. Und seine Frau saß dann auch schon so da und war so genervt von ihm, weißt du, aber er war dann die ganze Zeit so, ach, das kann nicht und bla bla bla und dann setzt er sich hin, dann tauscht er mit seiner Frau die Plätze, weil es für ihn dazu unbequem ist, dann sagt er nach 5 Minuten so, ich möchte wieder zurücktauschen, sagt sie, warum denn? Ja, hier brennt die Sonne mich richtig weg, meint sie so, ja eben, warum will ich da auch nicht sitzen, so weißt du. Und dann wurde er auf halber Strecke auf einmal auch zum ICE-Fachexperten und hat allen Leuten erzählt, wann man denn eigentlich hätte das alles hier neu renovieren müssen und neue Klimaanlagen einbauen und wirklich
4: das
5: jedes
4: wirklich
5: Klischee.
4: Das ist wirklich ganz schlimm. Also ich verstehe, dass der Frust irgendwo hin muss, aber warum muss das denn auch noch auf Kosten der anderen sein?
5: Und warum auch der erwachsenste Mann im ganzen Zug ist das so, weißt du? Also so diese Person, die so null Frustrationstoleranz jemals gelernt hat irgendwie und alle waren wirklich schon so, Mann, ja.
4: Oh, das ist wirklich ein schlimmes Reiseerlebnis.
5: Das ist so ein Klassiker irgendwie, ne?
4: Ja, ich habe in meinen Notizen auch aufgeschrieben, bei den schlimmsten Reiseerlebnissen, fast jede Fahrt mit der Deutschen Bahn und ich fahre sehr gerne Bahn, aber es gibt irgendwie so, jede zweite Fahrt passiert irgendwas, wo du denkst so, ach komm, jetzt, das gibt's doch jetzt gerade nicht, ihr wollt mich doch veräppeln, ich habe doch alles schon erlebt, aber warum gibt's immer noch was Neues, was ich noch nicht erlebt habe?
5: Wirklich.
4: Aber ey, trotzdem Respekt an die Leute, die dann da auch noch ihre Arbeit gemacht haben, bei diesen Temperaturen umgekehrt auch, weil ich glaube, wirklich, das ist auch nicht so einfach gerade bei der Bahn zu arbeiten.
5: Ja, ich fand auch gut, eine Durchsage kam dann noch von vorne, die gesagt haben, so, wir können nichts machen und ich muss jetzt hier an ihre Menschlichkeit appellieren, weil ich bin hier nur zugführende Person, muss das irgendwie regeln, so, weißt du? Und ich denke so, ja, of course, so, weißt du?
4: Ja, vor allem, es ändert ja nichts daran, wenn ich besonders viel meckere gerade, dadurch, es macht ja dann nichts. Das sind dieselben Leute, die auf der Autobahn die ganze Zeit Lichthupe geben und denken, jetzt geht's schneller, aber vor ihnen ist der Stau.
5: Ja.
4: Naja, egal. Mal gucken, was denn Lena dazu zu sagen hat, zu ihren Reiseerlebnissen.
1: Hallo.
4: So, was ist denn so deine Reise, über die du erzählen willst? War sie gut, war sie schlecht?
1: Es war eigentlich ganz schön schlimm.
4: Oh, das klingt fantastisch. Es klingt natürlich ganz schlimm. Nein, aber es klingt auch sehr gut. Wir sind gespannt, was du zu erzählen hast. Hau raus.
1: Also, erstmal zur zeitlichen Einordnung. Wir waren in Paris 2023 und dort war zu dem Zeitpunkt die Bettwanzenplage.
4: Oh.
1: Und
4: ich erinnere mich.
1: Und dazu auch noch die ganzen Demos. Damit hat das schon angefangen. Wir waren vorher im Disneyland Paris und das war richtig cool, ne? Da wollten meine Eltern noch so sagen, so, yo, da lass 3 Tage so noch in Paris sein. Haben so das billigste Hotel genommen, was sie finden konnten. War auch super eklig.
4: Ah.
1: Dementsprechend war meine Laune schon so, Und dann sind wir in den Luftball gegangen. Weil, ist cool, warum nicht?
4: Ja, stimmt.
1: Da wurden wir aber evakuiert. Wegen der Bombendrohung.
4: Oh.
1: Also erstmal, wir sind da so durchgelaufen, dann habe ich die Mona Lisa gesehen. Ich dachte mir so, ja, voll langweilig. Warum finden die alle dieses kleine Mini-Bild toll, wenn auf der anderen Seite ein riesiges Bild ist?
4: Ja.
1: Habe ich nicht gecheckt. Und dann sind wir so in Starbucks gegangen, noch in Louvre, haben uns da was zu essen geholt und wollten danach schon wieder zurück. Und wir hätten eigentlich noch einen Tag, wären wir da geblieben. Dann kam die Kellnerin zu uns und war so, irgendwie auf dem gebrochenen Englisch, ja, sie müssen hier raus. Aber alle mussten raus. Und das war nicht gut, weil sie haben auch nicht die Rolltreppen ausgemacht. Das wäre nämlich sinnvoll gewesen, wenn viele Menschen durch Gänge laufen.
4: Ja.
1: Ja, dementsprechend waren wir erstmal auf dieser Rolltreppe. Vorne sind sie stehen geblieben, aber von hinten kamen immer mehr und wir dazwischen.
5: Stimmt, das ergibt ja überhaupt keinen Sinn. Das ist ja wirklich so.
1: Du hast dann ein bisschen Panik ausgebreitet,
4: Ja,
1: und dann sind wir da wirklich raus und dann kommt man wirklich da raus und man sieht so ganz viele Leute mit so fetten Waffen und keine Ahnung was und wir so, okay, was ist denn hier los?
4: Shit, die haben mich erwischt.
1: Genau. Ne? Meine Eltern, ich war mit meiner Familie da, mit meinen beiden Brüdern und meinen Eltern, total gestresst von der Situation mit der Rolltreppe. Ich war da 17, mein jüngerer Bruder war 15. Mein jüngerer Bruder war so gestresst, weil dann haben wir uns gegenseitig alle angemeckert, dass er angefangen hat zu heulen, was nicht praktisch war in dem Moment. Und dann sind wir zurück zum Hotel, sind ins Auto gestiegen und gefahren. Das war's.
5: Das war also okay, genug Frankreich.
1: Ja, und dann sind wir auf dem Rückweg und ich gucke so, ich habe meinen Freunden geschrieben, ich so, ich wurde gerade evakuiert, Leute. Ganz viele Waffenleute waren da irgendwie, keine Ahnung. Und dann gucke ich so im Internet, Louvre, Bombendrohung. Louvre wurde evakuiert. Ich so, ach so.
4: Da war ich.
5: Wild.
1: Cool.
5: Also dann ist ja wirklich alles, was schief gehen konnte, schiefgelaufen in diesem Urlaub.
4: Nee, ihr hattet keine Bettwanzen, oder?
1: Nee, zum Glück nicht. Also es war meine größte Panik. Ich habe mich nirgendwo hingesetzt. Ich war so, setzt euch nicht hin. Und meine Eltern so, übertreibt man nicht. Ich so, doch, ich setze euch hier nirgendwo hin.
4: Und das, obwohl ihr in so einem günstigen Hostel wart. Also nochmal Glück gehabt, würde ich sagen.
1: Es war wirklich schrecklich. Wir haben auch jetzt gesagt, wir fahren die erste Mal nicht mehr dahin. Gar keinen Bock mehr auf Paris.
5: Oh, ich hatte letztens auch in der Recherche, dass wohl diese ganze Bettwanzenplage aber auch völlig so out of proportion geblasen wurde. So. Also das ist auch, also ja, es gab diese Fälle, aber so diese Panik, die so gemacht wurde, so, dass das auch so ein bisschen überzogen war. Aber das weiß man ja in dem Moment nicht. So in dem Moment bist du so, alles kratzt, alles juckt, das ist überall irgendwie. Und jeder kennt das ja auch, wenn du denkst, da ist irgendwas irgendwo, du fühlst es halt so, ne?
4: Oh, Katastrophe. Ja. Was war denn so das Ekligste, was ihr mal in so einem Hotel, Hostelzimmer oder was auch immer in eurem Bett drin hattet, wo wir es vom Bettwanzen hattet? Was war das? Ich kann auf jeden Fall ein Beispiel nennen und dann bin ich gespannt, was ihr zu sagen habt. Und zwar, ich war damals mit meiner Schwester und meiner Mutter und meinem Stiefvater waren wir in Pisa, wenn ich mich richtig erinnere. Und das war voll das schöne Hotelzimmer und sowas, war richtig schön. Und dann haben wir das Fenster aufgelassen und dann legen wir uns ins Bett. Und ich habe mit meiner Schwester in einem Bett gepennt, in so einem großen. Und ich habe vorher schon da drin gelegen, war alles fein. Dann waren wir unterwegs, dann kam ich wieder rein. Ich war irgendwann so, boah, irgendwie ist das Bett nass. Das fühlt sich voll komisch an. Und dann hat einfach, während wir weg waren, eine Straßenkatze sich reingeschickt, hat mir ins Bett gepisst und hat sich wieder verpisst. Und es war wirklich so, weil ich war so, warum ist das nass? Ich habe mich gerade reingelegt und meine Schwester so riecht total so, oh, das riecht wie Katzenpisse. Also das war ganz unangenehm. Und dann musste ich erst duschen und das Bett abziehen und war wirklich so, oh nee, Mann, ey. Naja, egal, wie ist es bei euch?
1: Wer fängt an?
5: Du.
1: Okay, das war tatsächlich auch in diesem Hostel. Da waren Haare drin, alles. Ich habe das Gefühl, wirklich, ich bin zu meinen Eltern, ich so, ich schlafe hier nicht, die so, doch, ich so, okay.
4: Okay, dann mach halt.
5: Ja, das ist immer so dieselbe Diskussion mit Eltern. Ich mach das nicht, doch, okay.
1: Da war auch so Müll noch in dem Mülleimer, ich so, bin ich hier gelandet?
5: Ja, Mann, also ich kenne auch so, ich finde auch so fremde Haare irgendwo drin zu haben irgendwie, ich finde so eklig, aber ich bin so, it doesn't, also es ekelt mich nicht dermaßen an, wie es andere Leute anekelt. Yeah. So, weißt du, es gibt ja auch so Leute, ich habe schon so oft einfach so fremde Haare in meinem Essen gehabt irgendwie, wo ich so denke, so, it's disgusting. Und dann nehme ich es raus und esse trotzdem weiter. Und dann gibt es ja so Leute, die so, es muss zurückgegeben werden. Yeah. Und so. Und ich check's auch voll. Und ich denke auch eher, ich bin der Weirde, dass ich bin so, ja, whatever, als Kind habe ich Dreck gefressen.
4: Ja, also, genau, ich bin da relativ schmerzbefreit.
5: Aber im Bett ging's tatsächlich, aber wir hatten wirklich auch mal in Bulgarien so ein Hotel, wo so, ja, alles voll Schimmel und dann so Kakerlaken in diesem Bett, also in den Türrahmen, so, weißt du. Ja.
1: Das ist richtig eklig.
5: Ja, Mann.
4: Okay, wenn ihr euch gerade fragt, wo sind wir hier gelandet? Kakerlaken im Bett, Haare überall, Katzenpisse im Bett, Louvre evakuieren. Ihr seid gerade beim Blue Moon, gerade haben wir in der Leitung Lena und wir haben als Thema Reisen, basically. Also, welche Reise werdet ihr nie vergessen? Sei es positiv oder negativ? War es der verrückteste Reiseweg, der super unangenehm war, aber dann seid ihr im absoluten Traum gelandet oder umgekehrt? All das wollen wir heute wissen in diesem Blue Moon. Und zwar unter der 0331 70 97 110.
5: Und Lena hat sich gedacht, sie setzt gleich erstmal ein sehr schönes Negativbeispiel, dass wir wissen, wo ist das eine Ende der Skala und wo kann es heute noch hingehen. Aber habt ihr wenigstens, du hast gesagt, ihr wolltet in Disneyland, war das wenigstens cool?
1: Ja, da waren wir vorher, da hatte ich richtig Spaß, da war ich auch noch gut gelaunt. Also als wir da rauskamen, war ich nicht mehr gut gelaunt, aber...
5: Okay, aber es ist gut, dass wenigstens eine Sache wenigstens cool war.
4: Ja.
1: Ja, das war cool, aber dann wurde es halt negativ und dann war ich so...
5: Rapide. Oh Mann.
4: Aber gab es irgendwas Gutes in diesem Paris-Urlaub, außer, nee, bisher kam noch nichts Gutes.
1: Also, wir sind, keine Ahnung, ich muss mal überlegen. Wir konnten nicht in den Eiffelturm wegen der Demonstration und dann haben sich meine Eltern entschieden, dass wir in so ein komisches Mini-Motorrad mit hinten sitzen. Steigen. Ich dachte, ich sterbe. Aber, ich weiß nicht, vielleicht war das cool. Meine Laune war sehr down. Ich glaube, ich fand alles scheiße ab dem Punkt.
5: Aber glaubst du, der Urlaub wäre cooler gewesen, wenn du mit Freunden unterwegs gewesen wärst? Also glaubst du, also ob so Familiensituation einen auch so ein bisschen so ausliefert, weil man ja eigentlich kein Mitbestimmungsrecht hat. Man ist ja so ein bisschen ausgeliefert, was die Eltern jetzt entscheiden.
1: Ich weiß gar nicht. Ich glaube, meine Freunde hätten keinen Bock auf Paris. Ich war einmal mit der Schule vorher in Paris, da war es auch scheiße. Paris ist einfach scheiße. Also insgesamt, Paris ist einfach hässlich.
4: Hey, Moment.
5: Ich bin noch gar kein Paris. Guck mal, aber Felix ist hier der Verteidiger. Ist ja auch gut. Dann haben wir es wieder ausgewogen.
4: Ich würde sagen, Paris war mal extrem hässlich, aber ich finde, das hat sich ganz schön gemausert, weil die ganz, ganz viel den Straßenverkehr aus der Innenstadt halt verbannt haben und deswegen sind sehr viele Gassen und sowas begrünt. Ich war nämlich in Paris, ich glaube 21 war das.
5: Okay.
4: Also während Corona, weil ich in Solo-Urlaub gegangen, das war nämlich das einzige Mal, dass ich wirklich ganz alleine in Urlaub gefahren bin. Dann habe ich mein Fahrrad mitgenommen. Da bin ich nach Paris gefahren und bin durch die Stadt geradelt. Und da waren es auch 40 Grad und im August keiner war da. Ich glaube, das war der Bonus. Alle waren im Urlaub, weil die Pariser gehen ja konstant im August in Urlaub und sind dann weg. Und ich bin einfach nur rumgetingelt, hab Sachen gegessen und hab für mich hingechillt und bin Fahrrad gefahren. Das war eigentlich ganz entspannt.
5: Das klingt nett.
4: Ja. Von daher,
1: mir ist gerade doch was Positives eingefallen, dass du Essen gesagt hast.
4: Siehste.
1: Ich bin zu dem Zeitpunkt Vegetarier geworden und die hatten überall vegane und vegetarische Burger, selbst im Steakhouse. Das hat mich sehr glücklich gemacht.
4: Ja, für die Franzosen vor allem, aus denen man sagt, die haben es nicht, aber sie haben es.
5: krass, weil Dennis war ja auch mal, also mein Boyfriend mit seiner besten Freundin, auch in Paris, und der hat ja gesagt, die mussten richtig suchen, aber es ist auch schon ein paar Jährchen her. Mhm. Und das Einzige war so Salat, aber dann bei McDonald's und dann mit so einem Tütendressing und dann, ja, war es eigentlich nur Salat mit so einer, mit so zwei Cherry-Tomaten drin, die nach Wasser geschmeckt haben.
4: Aber wenigstens zwei.
5: Aber das ist cool, dass ja ich. Wann warst du? 2024?
1: 23 im Herbst.
5: Ja, dann hat sich da ja auf jeden Fall ein bisschen was getan. Das ist cool.
4: Ja,
1: kann voll auch sein, ich verarscht wurde. Das war nämlich sehr, sehr lecker.
4: Auch möglich. Aber die Frage ist, wer hat dich verarscht? Deine Eltern oder die KellnerInnen dort?
1: Ich kann
4: ja
1: lesen.
4: Ja, fair. Ja, nee, wahrscheinlich niemand. Nee, das wird schon gut sein. Ich hatte da auch extrem gute vegane Sachen. Von daher, geil, man muss nur wissen, wo. Von daher, ja, hoffe ich, dass du mal irgendwann noch ein schönes Paris-Erlebnis hast.
1: Ich
4: außerhalb
1: fahr dann
4: wieder von, hin. Ach komm, man muss nochmal dann hingehen. Ich war legit, ich habe das auch gesagt, ich war mit 13 das erste Mal in Paris und ich fand es ganz, ganz, ganz, ganz schlimm dort. Weil alles war irgendwie saulaut, so dreckig, ich hatte auch gar kein Gefühl für Großstadt damals. Mhm. Und ich fand alles mega anstrengend. Ich war so, ich fahre hier nie wieder hin, gar keinen Bock auf den Shit. Und dann bin ich eben dann nochmal hingefahren, dann ja doch zu meinem 30., nach meinem 30. Ich weiß nicht mal genau, in den letzten Jahren dann auf jeden Fall hin. Und dann war ich so, ey, es war richtig geil, ich will wieder herkommen und einfach so für mich hinschillen und meine Sachen irgendwie machen können. Mhm. Weil es war nämlich genauso, dass, weil ich an die Familie gebunden war und die irgendwie ihren Kram machen, war so, nee, ich werde jetzt hier Fahrrad fahren, ich gehe was essen, ich gehe mir ein bisschen Musik anhören, chill so ein bisschen in den Brasserien und hab so Best Life und dann hau ich halt einfach wieder ab und muss nirgendwo hin. Mhm. Dann fand ich es mega geil. Deswegen, nice, vielleicht kommt das ja nochmal irgendwann. Vielleicht.
5: Mal schauen.
4: Ich wünsche es dir auf jeden Fall.
5: Nee.
4: Geil, aber das war schon mal ein sehr, sehr guter Einstieg. Ich hoffe, du wirst nicht mal evakuiert ohne Bombendrohung, sondern hast überall eine gute Reise. Und
5: yes,
4: vielen, vielen Dank fürs Anrufen und gerne bei der nächsten Sendung wieder.
5: Ja.
1: Tschüss.
5: Ciao, ciao. Ja, wild. Felix, jetzt aber du auch mal. Was war denn deine Schlimmste, wenn du jetzt schon sogar Paris lobst?
4: Ich, hey, wieso müssen wir hier dieses Memes machen? Franzosen.
5: Nein, niemals. Aber was war deine schlimmste Reiseerfahrung oder eine deiner schlimmsten?
4: Einer meiner schlimmsten. Boah, ich habe in der Vorbereitung ganz schön lange überlegt und ich glaube so, also klar, ich hatte sehr viele schlimme Bahnfahrten, wie ich reingehe, und dann habe ich überlegt, so Urlaub, Reisen und so weiter, hatte ich da wirklich was Schlimmes? Und nie vollständig, würde ich sagen. Also ich würde sagen, eine auf jeden Fall einer Grenzerfahrung war ein Türkei-Urlaub, wo wir segeln waren damals mit der Familie. Und das war an für sich ein richtig schöner Urlaub, also total geil auf diesem Segelboot auf dem Mittelmeer entlang fahren und von Hafen zu Hafen und so. Yeah. Das war alles extrem geil. Aber was auch passiert ist, zwei Pubertierende, beziehungsweise meine Schwester war damals schon, glaube ich, gerade so erwachsen, doch ja, gerade 17, 18 oder so. Du hast auf jeden Fall so zwei, eigentlich noch so prä- oder mitten- oder postpubertäre Jugendliche mit an Bord. Ja, es gab auf jeden Fall super viel Clinch in der Familie. Also das war nicht von uns ausgelöst, aber es kam halt vieles zusammen. Das heißt, am Ende haben sich alle nicht mehr so gut verstanden. Und wir mussten trotzdem im Team zusammenarbeiten, weil in den letzten zwei Tagen war ein riesiger Sturm. Und wir mussten mit dem Segelboot aber ein bestimmtes Ziel erreichen, um dort abgeholt werden zu können, um dann zum Flughafen zu fahren. Und wir mussten es erreichen. Und dann mussten wir halt durch diesen Sturm durchfahren. Ich die ganze Zeit musste mich halt übergeben aufs Schiff, weil ich konnte ja nicht an die Reling gehen, weil sonst wäre ich rübergeschwappt worden. Und du musst es dann halt zusammen da durchziehen. Das ist natürlich auch als Teambuilding-Maßnahme sehr gut, aber es war extrem crazy. Und das habe ich natürlich auch im Sinn, dass du so vor die geilste Erholung hast. Du isst irgendwie cool und segelst und hast so eine gute Zeit. Du siehst Delfine und bist in irgendwelchen geilen Häfen und dann wirst du einfach durchgekaut und wieder ausgespuckt vom Meer. Das war schon crazy.
5: Aber warum klingt das wie ein 2000er Rom-Com-Family-Film? So,
4: es
5: nicht
4: war in den frühen 2000er. Maybe war es vielleicht ein Setup dafür.
5: So, weißt du, es ist so wie dieser Sonntags-Family-Movie, so, ja, die sich dann alle zerstreiten, aber dann kommt dieser Sturm und dann müssen sie zusammenpacken und dann liegen sie sich nachher in den Armen.
4: Nee,
5: sind
4: das
5: so.
4: Ist nicht passiert, wir waren immer noch sauer aufeinander, aber man musste dann halt trotzdem zusammen durch. Ja, ich würde sagen, das war auf jeden Fall vielleicht nicht das Schlimmste, aber es war auf jeden Fall ein schlimmes Erlebnis. Aber im Nachgang habe ich es nicht so schlimm in Erinnerung. Weißt du, was ich meine? Es ist so, ey, es ist eine crazy Story.
5: Mm.
4: Eher so in der Hinsicht. Von daher habe ich da gar keinen kein böses Blut oder so, weißt du, so, also ja, gar keine Negativität.
5: Voll, voll. Ja. Was sind eure witzigen Urlaubsgeschichten? Erzählt sie uns heute im Reiseblumen, ob positiv, ob negativ, haut sie raus unter der 0331 70 97 110. Ein bisschen Platz ist noch in der Leitung, also rein da.
4: Jawohl, und ich würde sagen, ich hole mal Hanna herein, mal sehen, was sie zu erzählen hat.
5: Yeah.
4: Hallo.
5: Hi, Hanna.
1: Hi, ihr zwei.
4: Hallo, du eine.
5: Was geht? Was ist deine Urlaubsstory, die du uns mitgebracht hast? Eine gute oder eine schlechte?
1: Ich sag mal, ich weiß nicht, wie ich das jetzt beschreiben soll, aber es ist nie passiert. Also, aber es hätte passieren können. So, check ihr.
4: Okay, yeah, okay. Ja, ich bin gespannt. Das klingt auch schon gut.
1: Also, ich weiß noch damals, das war so eine Freundin und ich war ewig mit der befreundet.
4: Ja.
1: Mittlerweile zum Glück nicht mehr. Mick kennt die Geschichte, glaube ich. Aber ich weiß noch, es war irgendwann in den Sommerferien und die wollte mit, die wäre mit ihrer Familie nach Italien an irgendeinen verdammten Wasserpark gegangen.
4: Ich weiß, glaube ich, sogar welchen. Ist das der in der Nähe vom Gardasee?
1: Boah, ich habe keine Ahnung, ich glaube schon.
4: Legende, dieser Park. Aber ja, erzähl weiter.
1: Und ich weiß noch, ich hatte damals mit diesem Mädel so Streit. Und dann ist sie einfach so, ja, dann irgendwann schreibt die mir so, ja, willst du mit uns in Urlaub kommen? Ich war nur so, wir haben Streit. Warum sollte ich mit dir und deiner Familie jetzt in den Urlaub fahren?
5: Und dann bist du aber auch nicht mitgefahren?
1: Nein, ich hab das noch nicht mal so bei meinen Eltern erwähnt. Das ist doch schon ein paar Jahre her. Ich war so, Girl, wir haben Streit, wir hassen uns aufs Blut gerade und du denkst einfach so, ja, lass mal gemeinsam in Urlaub fahren. Vor allem, das wäre dann so mit Wohnmobil gewesen und dann hätte ich mit ihrer Familie da chillen und dann war ich so, wieso soll ich jetzt mitkommen?
4: Ja,
5: das ist auf jeden Fall ein sehr gutes Beispiel von einem fast Horrortrip. Ja, das ist ja absolut crazy, gerade im Wohnmobil. Ich finde Wohnmobil ist sowieso auch nochmal so ein Thema, weil man ja wirklich auf engstem Raum so, also meist ja so zu dritt oder viert, so, ne, wenn man so Family-Urlaub macht, so dicht aufeinander hockt irgendwie und sich ja alles teilt. Und wie Felix auch gerade in seinem Family-Urlaub beschrieben hat, ist das, finde ich, auch so ein Herd für Streitereien, für Reibereien, wo man irgendwann auch einfach die Schnauze voll hat, egal wie doll man sich mag. So,
1: so die hätte vor allem auch noch zwei jüngere Geschwister gehabt. Und so, wie kommt man auf die Idee, eine Person, mit der man Streit hat, einfach so zu schreiben, so, ja, komm mal mit uns in Urlaub.
4: Vielleicht hat sie das nicht so, was heißt, wahrgenommen oder vielleicht war für sie dieser Streit nicht so groß wie für dich oder es war ein Friedensangebot, keine Ahnung, es muss ja ein Gedanke dabei gewesen sein.
1: Also ich glaube, du kennst die Geschichte nicht, aber ich habe mittlerweile mit diesem Mädel keinen Kontakt mehr, weil die eine richtige Bitch geworden ist. Ich glaube, mir kennt die Geschichte. Mhm.
5: Das war auch diese manipulative, ne, wo ihr für so ein Dreier gespannt wart.
1: Ja.
5: Uff, ey. Ja, aber ich weiß, meinst du, es könnte auch sein, dass so ihre Eltern gesagt haben, so, ja, das frag sie mal, ihr wart ja mal, ihr wart ja so, oder ihr seid ja so gut befreundet und dass es so auf Druck kam dann?
1: Boah, unsere Eltern waren ja auch schon saugut befreundet. Ja. Ich bin froh, wirklich, dass mein Vater höchstens noch bei denen Anhänger kauft, weil die haben ein Geschäft. Ne? Also, Hilfe! Nein, warum hätte mein Vater da einfach niemals einen Hänger gekauft, wäre ich nie mit der befreundet gewesen, aber nein.
4: Ja, aber das kann gut sein.
1: Dann mussten wir 13 Jahre Freundschaft nicht erfahren.
4: Ja, aber es kann gut sein, dass das wirklich von den Eltern ausgelöst dann auch kommt. Aber okay, also, wir waren bei, sie hat gesagt, willst du mit in den Urlaub mitfahren und
5: It never happened.
4: Aber was ist noch so der Nachtrag? Ging da noch weiter?
1: Also ich kann mich halt erinnern, ich glaube, das war so ein richtig deeper Streit. Ich weiß halt leider auch nicht mehr, um was es ging, aber ich glaube, wir hatten uns da schon ziemlich in den Haaren. Und dann schreibt die so an einem Rennetag so, ja, lass mal gemeinsam im Urlaub. Und ich war so, Debea, was willst du von mir?
4: Ja.
5: Aber vielleicht ist es auch wirklich, wie Felix meinte, dass es vielleicht auch nochmal so ein letztes Outreach-Friedensangebot war irgendwie. Also, I don't know. Aber wie gesagt, du hast ja auch gesagt in früheren Blue Moons schon, dass es auch immer so ein Hot-and-Cold-Ding war und auch immer so, ja, sehr manipulativ und gegeneinander ausspielen und so. Also das passt ja auch so ein bisschen in das Muster rein, wenn man jetzt mal was Böses unterstellen möchte.
1: So ganz auf süß.
5: Ja,
1: I never said anything bad about her. Don't tell anything.
4: Ja, und jetzt frage ich mich noch, waren die in dem Wasserpark und es war so eine elaborierte Falle in dieser Wasserrutsche drinne für dich? Oder gibt es da noch ein Backend oder hört es da einfach auf? Oder war die Pasta vergiftet auf halbem Weg oder auch nicht? War vielleicht
1: ja, ich bin ja nicht mitgefahren. Also ich
4: Wir werden es nie erfahren.
1: Ja, Leute, vielleicht hätte ich dann niemals die Chance gehabt, hier anzurufen.
4: True. Das ist das richtige Stichwort. Wir werden nämlich niemals eure Reisegeschichten erfahren, wenn ihr hier nicht anruft bei diesem Blue Moon. Wir haben nämlich das Thema die Reise, die ihr nie vergessen werdet. Also sei es gut, schlecht, all das wollen wir wissen unter der 0331 70 97 110. Und ja, eben hatten wir Hannah mit einer Reise, die nie stattgefunden hat. Aber wir machen mal das Gedankenexperiment auf. Was wäre deine positivste Vorstellung gewesen, wenn du gesagt hättest, okay, ich komme mit, egal was du vordachtest, was wäre dein positivster Outcome gewesen und umgekehrt, was wäre dein schlimmstes Horrorszenario in dieser, wenn man sich da reindenkt, du wärst ja jetzt mitgefahren in diesem Wohnmobil an den Gardasee zum Caneva, the Aqua Park und hättest gesagt, okay, Abfahrt, 2 Tage rutschen, warum nicht, ich liebe Wasserparks und deswegen nehme ich alles in diese 2 Beispiele, gehen wir da mal rein.
1: Wenn du wüsstest, was ich schon alles über dieses Mädel erzählt habe, da wäre kein positiver Outcome gekommen.
4: Hä, der Outcome kann sein, ich bin einfach den ganzen Tag nur Wasserrutsche gefahren, das wäre auch okay gewesen.
1: Ja, ich hätte ja dann den ganzen Tag mit ihr chillen müssen.
5: Du so,
4: an der Wasserrutsche ertrinken.
5: Ich kann nichts Positives daran finden.
1: Dann muss ich zumindest schon nicht meinen eigenen See beschmutzen.
5: Oh Mann.
4: Oh. Okay, und was wäre das Schlimmste, was hätte passieren können, wenn nichts Positives?
1: Dass ich überhaupt mitgegangen wäre.
4: Okay.
5: Gibt's aber so für dich noch, wenn man mal dieses ganze Trauma hinter sich lässt, so ein Wunschreiseziel, wo du sagst, da willst du auf jeden Fall nochmal hin?
1: Es gibt kein Wunschreiseziel, aber bin ich jetzt so eine Person... Ich bin ja so in Thai BL und so. Ich will nach Thailand, einfach nur aus dem Fakt, weil das so das Land von BL ist. Sorry.
5: Ja, bei mir aber auch so. Ich mag auch, habe ich auch schon mal gesagt, ich mag die Sprache einfach so gerne. Ich höre die einfach so gerne.
4: Thailändisch?
5: Ja, Thai. Aber ich habe halt so Schiss vor diesen großen Spinnen. Und ich habe Angst, dass dann eine riesige Spinne bei mir im Hotelzimmer
1: ist. Boah, ich krieg ja schon eine Krise, wenn eine Spinne neben meinem Bett chillt.
5: Ja, und die Größenverhältnisse von deutschen Spinnen zu thailändischen Spinnen sind Dinosaurier. Ja. Und das ist so die eine Sache. Wobei jeder Mensch, der in Thailand war, gesagt hat so, wir hatten nie eine Spinne im Zimmer, alles ist in Ordnung. Aber ich bin so,
1: aber wenn...
4: Die warten alle nur auf dich, Mick, dass du kommst.
1: Und dann wenn die jetzt vor meiner Tür hockt oder in meinem Schuh, also
5: wirklich,
1: nee.
5: Wirklich,
1: ich hatte schon mal eine Maus im Schuh, das war genug.
5: Oh nein, war sie tot süß. Oder lebendig?
1: Die war lebendig, die ist danach wieder rausgeschmissen.
5: Okay, also, das ist wirklich süß.
4: Mit Haus.
5: Ich kenne das auch noch so, als wir so auf dem Dorf gelebt hatten, dass so die Katzen dann halt immer so tote Mäuse in deine Schuhe gelegt haben oder dir vor die Tür oder weiß ich wohin gepackt so und waren so, hier ein Geschenk. Und man war so... I don't want that.
1: Meine Katze ist viel zu faul, die Viecher zu fangen.
4: Oh Mann. Also. Oje, oje. Ja, Mann. Dann kann man nichts machen. Ich hoffe, ihr überwindet alle eure Spinnen- und Mäuseangst in Schuhen, denn die Welt erwartet euch noch. Aber was die Welt nicht erwartet hat, ist diese Reise, die nicht stattgefunden hat. Dankeschön fürs Teilen dafür.
5: Yes.
1: Immer wieder gerne, Leute. Ich brauche doch mal ein bisschen Fun im Leben. Morgen ist doch wieder Schule, meine Güte.
4: Es ist wahr, es ist wahr.
5: Da ist der Blue Moon da.
4: Genau, schön.
1: Übrigens, danke für das Jumpscare, dass es heute kein TikTok-Live gibt.
4: Ja, der TikTok-Livestream ist jetzt immer montags aktuell.
5: Yes.
4: Deswegen sind wir nur noch bei TikTok-Live am Montag.
5: Und ihr könnt euch hier voll und ganz auf unsere Stimmen konzentrieren.
4: Genau.
5: Ja, vielen Dank für deinen Anruf, Hanna, und
1: hoffentlich
5: bis zum nächsten Mal.
4: Yes.
1: Das kannst du dich verlassen.
5: Sehr gut.
1: Ciao.
5: Cute.
4: Okay, und wenn ihr beim heutigen Thema mitquatschen wollt, es geht nämlich um die Reise, die ihr niemals vergessen werdet, dann könnt ihr das machen unter der 0331 70 97 110. Und das kann gut, das kann schlecht sein. Oder ihr könnt natürlich auch mit einer Reise anfangen und dann... philosophieren wir ein bisschen weg in das Reisen selbst. der Blue Moon ist ja auch dafür da, dass wir einfach ein bisschen eine gute Zeit, wie Hannah eben schon sagte, zusammen haben können. Von daher gönnt euch, solange wir in etwa bei Reisen bleiben.
5: Yes.
4: Nee. Was ist denn, wir hatten es ja, ich war allein in Paris. Warst du schon mal allein unterwegs?
5: Ja, ja. Und zwar war das... Also, das sind zwei richtig einschneidende Reiseerlebnisse. Und zwar war das kurz nachdem meine Mom verstorben ist. Die ist ja in einem Unfall vor gar nicht so langer Zeit verstorben. Und da war es so, dass ich einen London-Urlaub schon allein gebucht hatte und war dann so, mache ich das, mache ich das nicht. Mhm. Und dann war es aber auch kurz vor meinem Geburtstag. Und dann hatte ich nämlich mit einer anderen Freundin zusammen, sie meinte so, ja, und ich will meinen Geburtstag irgendwo auf einer Hütte feiern, ihr kommt mit und bla bla bla. Und dann bin ich da mitgefahren. Und ich finde, das war mein schlimmster Geburtstag überhaupt.
4: Oh, nein.
5: Das war wirklich so, dass ich gar nicht ready war für Einsamkeit und Alleinsein und die ganze Zeit mit all diesen Gedanken irgendwo im tiefsten Brandenburg so.
4: Ja, ja.
5: Und dann wiederum kurz danach bin ich dann halt so allein nach London geflogen.
4: Ja.
5: Und das war richtig gut. Das war richtig healing, weil ich auch das Gefühl hatte so, okay, ich habe ja auch mal eine Zeit lang da gewohnt und so. Ja. Und es war auch ganz viele Musicals, die ich da sehen wollte und so. Und so dieses allein über seinen Tag bestimmen können, sich irgendwie ein Buch kaufen und einfach den halben Tag nur im Pub sitzen und das Buch lesen und sich Leute angucken und über die Gott und die Welt nachdenken irgendwie so, und aber trotzdem so diese Freiheit zu haben, niemand ist da und zwingt mich zu irgendwas und du bist aber auch so weit von allem, dass alles eh real scheint so.
4: Ja.
5: Und das war ein richtig cooler Urlaub gewesen, weil ich das Gefühl hatte so, das war wirklich so das erste Mal, dass ich kurz Zeit nach dieser Zeit so zum Durchatmen hatte und auch das erste Mal, dass ich so Dinge machen konnte, die ich wirklich richtig liebe, also so lesen, in London rumchillen, Musicals besuchen, ohne mir zu überlegen, kommt die Person mit, hat die Person auch eine gute Zeit, mag die das Musical auch so wie ich, so ich konnte einfach so, ja, völlig frei irgendwie alles machen, das fand ich richtig, richtig geil.
4: Ja, das kann ich total nachfühlen, so diesen Punkt auch, wenn man einen Ort raussucht, wo man nur das erleben will, wo man so dieses so Seele baumeln lassen, so wie lesen und abhängen und so weiter, keine Erwartungshaltung, weil viele Urlaube, wo es noch so ums Entdecken geht, das mache ich lieber mit anderen Leuten, weil ich will diese Entdeckung mit jemand anderen teilen können und mich auch gegenseitig so auch hochschaukeln können. Keine Ahnung, du bist in einem Restaurant und du findest das Essen extrem gut, dann willst du es mit jemandem teilen, der sagt, oh ja, es schmeckt unglaublich gut, ja, findet nicht, dann schmeckt es nochmal doppelt besser, weißt du?
5: Und wenn du es nämlich erst allein hast und dann wen mitbringst, dann ist man die ganze Zeit in dieser Anxiety, hoffentlich ist es so gut,
4: genau,
5: wie es geschrieben
4: war. Exakt, genau. Aber wenn du an einem Ort bist, wo du genau das so, du bist einmal kurz weg, du kannst irgendwie zur Ruhe kommen und einfach unbeobachtet irgendwas machen, was du gut findest. Ich glaube, das sind so die besten Momente auch alleine dann einfach. Und du keine FOMO hast, weil es gibt nichts zu FOMOen. So.
5: Ja.
4: Wenn du nicht vorher auch rausgeguckt hast, sonst ist es einfach alles egal.
5: Voll.
4: Und am Ende des Tages kannst du immer sagen, ja, wie war dein Urlaub? Ja, super. Ah ja, okay, cool. Und dann ist auch schon fertig.
5: Ja.
4: Ah ja.
5: Ich glaube, ich muss das mal wieder machen, so einfach so allein Urlaub.
4: Ja, fühle ich. Mal sehen, was Ella so führt zu ihrem Reisethema. Hallo.
1: Hi.
4: Hallöchen. Na, wie geht's dir?
1: Ja, ganz gut. Schule fertig für immer. Freue ich mich.
4: Wow. Für immer, wow.
5: Glückwunsch.
1: Ja.
5: Willkommen in der Freiheit.
1: Dankeschön.
5: Nice. Und stehen jetzt die Reiseziele praktisch schon alle auf einer To-Do-List zum Abhaken ready? Oder hast du erstmal eine Rückschau an Reisen mitgebracht?
1: Also ich fahre in 2 Wochen mit meiner Familie an die Ostsee, aber was ich mitgebracht habe, ist eigentlich von letztem Jahr.
5: Mhm. Und?
4: Geil.
1: Ja, ich war im Herbst, ich weiß nicht, ob ihr es mitbekommen habt, aber ich war in Berlin bei Melissa.
4: Aha.
1: Es war sehr kurz und sehr spontan, aber also ich bin halt einfach die erste Nacht hin, war dann ein paar Stunden da, keine Ahnung, was weiß ich. Ich habe keine Ahnung mehr, so 5-6 Stunden war ich, glaube ich, da. Und dann bin ich wieder zurück über die nächste Nacht. Ja.
4: Okay, wir müssen da erstmal, glaube ich, noch alle einholen, die hier jetzt zuhören und nicht wissen, wer Melissa ist. Melissa ist unsere Co-Moderatorin hier und die hat ein Modegeschäft in Berlin und dort bist du hingefahren. Aber wie bist du da hingekommen?
1: Deutschland-Ticket.
4: Also du bist mit dem
1: Deutschland... Ich hatte das...
4: Ja.
1: Genau, ich hatte das einfach, weil ich hatte in diesem Monat generell so viel außerhalb dessen, dass sich das halt gelohnt hat. Und ja... dann dachte ich mir so, ja, okay, frage ich mal die Melissa, ob sie da ist in den Herbstferien. Und dann hat sie gesagt, sie ist da und dann war ich so, ja, ich komme.
5: Ja. So. Stimmt, das war auch so eine Zeit, da bist du richtig viel generell mit dem Deutschlandticket so gereist, ne? Also ganz viel auch so allein, ja, die halb Deutschland angeguckt.
4: Ja.
1: Ja.

0: Ja.
1: Aber dann so ein bisschen wie in genau. Berlin mit den Berliner Bären, die alle unterschiedlich angemalt sind? So diese Figuren, die überall rumstehen, oder?
0: Von Berliner Bären habe ich überhaupt nichts mitbekommen.
1: Ah, ja. Ja. So, wenn man hier so Berlin-Brandenburg herkommt, da, weil hier gibt es überall diese Statuen, die auch immer identisch aussehen, aber von ganz vielen unterschiedlichen KünstlerInnen. Ich weiß mal nicht mal, ob nur von KünstlerInnen oder auch so von Vereinen und Organisatoren einfach ganz bunt und innovativ bemalt werden.
0: Oha, wie süß. Ich kenne nur die Skateboard-Rampe mit dem Einkaufswagen.
2: Das passt auch sehr zu Berlin auf deiner Seite. Nee, die gibt's überall.
0: Ja.
2: Aber,
0: ich habe die gesehen und dachte mir so, was macht dieser Einkaufswagen da oben? Weil in Frankfurt ist es halt, dass es da so, ohne dass es Kunst ist, dass sowas halt passiert, aber nicht in der Höhe.
2: Ja, voll. Aber vielleicht noch mal den Anfang von deiner Geschichte so einzuholen. Ich glaube, das ist, wird nicht so ganz klar daraus. Du kommst, was man hört, aus der Nähe von Frankfurt, Darmstadt, ne? Hessen, genau. Quasi Südhessen. Ja. Und mit der Regionalbahn bis nach Berlin zu uns oder zu dem Laden zu tingeln. Wie viele Stunden warst du da unterwegs?
0: 14, 15, glaube ich, weil ich bin über Nacht gefahren.
2: Und das ohne Verspätung.
0: 12, 13.
2: Boah.
0: Ja, und ich habe 5 Minuten Umstieg geschafft. Das ist crazy.
1: Wow. Ja. Aber wie macht man das, wenn man nachts, also bist du dann nachts auch mit dem Regio gefahren und hast dann einfach da im Regio gepennt, oder?
0: Geschlafen habe ich eher weniger. Ich bin halt irgendwann dann eingeschlafen, keine Ahnung. Es war auch so lustig, irgendwie Richtung, ich war schon relativ nah dran, Richtung Berlin irgendwie so, keine Ahnung, die S-Bahn in, keine Ahnung, ich weiß nicht mehr, wo es war, aber irgendwie kam so ein Kontrolleur und ich war nur so halb geschlafen. Ich war so eingeschlafen, weil ich war so müde.
2: Ja, das kann ich verstehen.
0: Und, ja, aber alles gut.
2: Ja, vor allem also...
0: Ich bin, ja, werde schnell wach.
2: Ja, aber vor allem auch, so wenn das letztes Jahr war, da warst du ja noch 15, als du hochgefahren bist. Also das finde ich halt auch crazy. So eine 14-Stunden-Zugfahrt mit 15 alleine ist auch schon mutig auf jeden Fall.
0: Ja, ich habe keine Ahnung, wie meine Eltern das irgendwie gesagt haben. Ja, okay, mach halt. Aber ich weiß nicht, irgendwie, also ich weiß auch nicht, ob ich es jetzt nochmal machen würde, weil, keine Ahnung, war doch teilweise, ist nichts Gruseliges passiert oder so, aber generell der Vibe an so Bahnhöfen nachts ist schon ein bisschen...
2: Der ist gruselig an sich, ja.
0: Spooky.
1: Das stimmt wirklich.
0: Genau. Ja, aber generell, keine Ahnung. Aber ich hätte auch in einem Hotel übernachtet, aber das Ding ist, wenn du unter 18 bist, brauchst du eine andere Person und einen Mutti-Zettel, um in einem Hotel übernachten zu dürfen, deshalb geht das nicht.
2: Ach was, das wusste ich nicht.
0: Ja.
1: Krass.
0: Da habe ich mich drüber informiert.
2: Ja, ist auch besser so. Wenn ihr euch gerade informieren wollt, worum geht es hier in dieser Sendung? Ihr seid beim Blue Moon mit Mick, mit Felix und mit Ella gerade in der Leitung und wir reden über Reisen, die ihr nicht vergessen könnt, weil sie besonders schön, besonders schlimm, besonders abenteuerreich waren. All das wollen wir von euch hören unter der 0331 70 97 110 und dann landet ihr hier auch in der Sendung.
1: Ella, wenn du so viel Bahn gefahren bist, hast du auch noch so eine richtig absurde Geschichte, wo du sagst so, das ist Bahnfahren in a nutshell?
0: Ich weiß nicht, also eigentlich so, keine Ahnung, man muss halt immer so, keine Ahnung, 5 bis 10 Minuten Verspätung rechne ich schon immer ein. Ja. So, keine Ahnung, zum Beispiel, wenn ich nach Mannheim fahre, habe ich in Frankfurt meinen Hauptbahnhof. 8 Minuten zum Umstieg und dann bin ich so, ja, das ist sportlich, ich plane eine Stunde extra ein.
1: Ja.
0: Ja. Keine Ahnung. Und auch wenn du von Mannheim kommst und dann weiterfahren willst und 10 Minuten zum Umstieg hast, dann ist das immer ein bisschen kurz, weil diese Züge von Mannheim, die sind so spät, ich weiß auch nicht warum, aber die haben irgendwie keine Durchschnittszeit, weiß ich gar nicht, aber die sind zu spät.
1: Ich hatte ja vorhin erzählt von so einem Manchild-Typen, der so richtig lästig war, einfach weil er die ganze Zeit so alle genervt hat. Lässt du dich von sowas auch aus der Ruhe bringen oder bist du so, ach, mich juckt das alles nicht, bin tiefenentspannt, egal wer mitfährt, so in der Bahn?
0: Ich weiß nicht. Also ich habe vorhin, war ich noch nicht in der Leitung, deswegen habe ich das noch nicht mitbekommen. Aber ich meine, ich kenne die Story schon.

0: Ne.
1: Ja, ich meine, du hättest das schon mal erzählt oder so, keine Ahnung.
2: Nein, es ist jetzt erst am Freitag passiert.
0: Aber wir kennen alle einen,
1: ach so, einen, ja, okay, mitleidenden
0: Mann, der ausflippt im Zug.
1: Kurz zusammen.
2: Ja, es
1: dann
2: war
1: Melissa.
2: Ja, es war einfach wirklich nur so dieses typische Klischee, so alter Mecker-Opi in der Bahn irgendwie. Aber gerade auch, als ich zuvor nach Düsseldorf mit Jakob gefahren bin, also mit meinem besten Freund, war es auch so, dass wir dann so das halbe Abteil einfach so ein Fußball-Fanclub war, die sich dann gegenseitig durchs Abteil mit so einem Megafon die ganze Zeit zugerufen haben, was sie dann jetzt als nächstes tun.
0: Nein!
2: Oh, ja, und sowas meine ich so. Also, juckt dich das oder bist du so tief entspannt und denkst so, ah, ich finde das lustig? Weil ich kann mir bei dir irgendwie so beides vorstellen. Irgendwie.
1: Ja, kommt eigentlich relativ drauf an, solange die alle gechillt sind und tolerant und so und solange die freundlich sind, falls jemand durch möchte zum Beispiel.
2: Ja,
1: und
2: das war das, wo das
1: aktiv Leute nerven.
2: Das war das, wo das Megafon immer rauskam. Immer wenn die Schaffnerin kam, kam das Megafon immer so, alle aus dem Weg, die Schaffnerin kommt. Und dann waren alle schon so, oh mein Gott. Aber I mean, wenigstens hat er es für was Nettes benutzt.
0: Es ist ja auch fast schon lustig, wäre es nicht irgendwann nervig, aber ein bisschen lustig ist es schon.
2: Ja, nicht nach 6 Stunden ICE-Fahrt.
0: Ja, genau das nicht. Das ist dann immer in einem gewissen Rahmen.
1: Sehr gut, auf Dauer.
2: Ja. Es war dann auch, als sie alle ausgestiegen. Es war auch, als sie alle dann ausgestiegen sind, dann meinten die natürlich auch so lautstark, ah, die sind jetzt alle froh, dass wir aussteigen sind. Unsere ganze, also mein Vierer und der Vierer daneben war wirklich so,
0: ja,
2: okay, und ciao. Naja.
1: Wow. wie schon gesagt, mich juckt sowas eigentlich relativ wenig, mich persönlich. Mhm. So, aber ich kann schon verstehen, wenn es Leute irgendwie nervt.
2: Aber hätte ich dich auch so eingeschätzt, to be honest.
1: Ja, super.
2: Dass wenn irgendwie irgendwas Lustiges ist, du eher so dabei bist und wärst so, das ist bestimmt lustig, das gucke ich mir mal an.
1: Ja, liegt aber auch an meiner ehemaligen Klasse, weil ich glaube, da wird das halt auch besonders trainiert, weil bei uns, das war halt crazy, bei uns wurden alle möglichen Sachen rumgeschmissen, rumgeschrien, sonst was. Wir waren 10. Klasse, ne? Das war so, was ich immer, so Seife auf dem Tisch war, gefühlt einmal die Woche. Da juckt das dann einen dann auch irgendwie.
2: Ja, du warst so, das bin ich gewohnt, das ist mein Daily Business.
0: Ich lebe schon im Affenstall, jetzt nicht mehr.
2: Ja,
1: stimmt.
2: Mega cool, ja, danke für deinen Anruf, Ella, weil ich finde, das ist auch nochmal wirklich so eine spannende Sache, auch viel Reisen so innerhalb Deutschlands mit dem Deutschlandticket.
0: Ja,
2: ja. Mhm.
1: Ja, finde ich gut.
0: Ja, ich auch, als das 9-Euro-Ticket noch war. Bring it back.
2: Ja.
0: Das war geil.
2: Mann.
0: Oh Mann. Aber in diesem Sinne, Dankeschön fürs Anrufen und fürs Quatschen.
2: Bis zum nächsten Mal.
1: Ja, Dankeschön euch auch.
2: Ciao.
0: So, und wenn ihr auch noch über allerlei Reisen, vielleicht innerdeutsche Reisen, aber auch gerne über die Welt,
2: überirdische Reisen.
0: Das ist ja crazy, wenn jemand anruft und sagt, ich bin zum Mars gereist. Habe ich mir ausgedacht, aber still. Das wollen wir auch vielleicht hören unter der 0331 70 97 110 hier beim Blue Moon, wo es um Reisen geht, die ihr nicht vergessen könnt. Ich würde sagen, ich hole jetzt noch Rebecca dazu und danach haben wir eine kleine Musikpause.
2: Wow.
0: Aber jetzt erstmal mal sehen, wenn ich richtig ausdrücke, was Rebecca zu erzählen hat, zu Reisen. Hallo.
2: Hi.
3: Hi, ihr zwei.
0: Ja, hallo, du. Was hast du uns mitgebracht? Eine gute oder eine schlechte Reise?
3: Also, ich habe zwei Storys aus einem Urlaub. Und mir ist noch spontan was Gutes eingefallen.
2: Oh, hau raus.
0: Nice, sehr gut.
3: Ja. Also, ich fange erst mit dem Schlechten an. Das war vor 3 Jahren im August.
0: Ja.
3: Da war ich mit meinem Mann in Spanien gewesen.
0: Ah, es geht schon schlecht los. Nein, Spaß.
3: Und zwar, wir waren zuerst eine Woche in Madrid und danach eine Woche in Barcelona. So. Mhm. Und in Madrid haben wir uns spontan entschieden, wir verbringen mal eine Nacht in Valencia. Obwohl das eigentlich auch an der Küste ist. Es ist ja gleich weit wie Barcelona, ist ja auch egal. Und mein Mann hat so das billigste Zimmer ausgewählt, das er finden konnte.
0: Ja.
3: Ich glaube, 10 Euro haben wir bezahlt.
0: Krass. Boah.
3: Ja. Das Zimmer, ich glaube, das war 5 Quadratmeter, also mehr nicht. Wir hatten da ein Etagenbett. Das war eine Katastrophe. Er ist oben geschlafen, ich unten. Und jedes Mal, wenn sich einer bewegt hat, haben wir den anderen wach gemacht.
0: Oh nein.
3: Das war nicht das Schlimmste, sondern es gab keine Klimaanlage da drin, sondern nur so einen alten Ventilator.
0: Ah.
3: Und ich wollte irgendwas an dem einstellen. Ich glaube, den Winkel wollte ich ändern. Und da ist mir dieser scheiß Kopf von dem Fuß abgefallen. Da habe ich die halbe Nacht damit verbracht, zu versuchen, diesen Ventilator zu reparieren.
0: Nein!
3: Und ich musste mich alle 2 Minuten hinsetzen oder ausruhen, weil ich so erschöpft war von der Hitze.
0: Nein!
2: Wie viel Grad waren da so?
3: Ich glaube, so wie jetzt hier am Wochenende.
0: Nein!
3: Ja. Ja. Und am nächsten Tag war ich dann tot gefühlt.
2: Oh Mann, ey, ich finde, es gibt auch nichts Beschisseneres, so wirklich im Urlaub und dann so richtig unausgeruht, ja. Unausgeschlafen so in den Tag rein. Bäh.
3: Ja.
0: Oh nee, geht gar nicht.
3: Furchtbar.
2: Ja, Mann, das sind wirklich auch so die Sachen, jeder macht mal diese Fehler und irgendwann ist man so, okay, mein Standard steigt irgendwann, weil ich sag so, ehe ich in diesem Zimmer nochmal schlafe, schlafe ich lieber draußen oder gar nirgendwo und bleib dann einfach, wo ich bin, sowas. So.
0: Ja.
3: Ich glaube, es hätte legit gar keinen Unterschied gemacht, ob wir jetzt auf der Straße geschlafen hätten oder in diesem Zimmer.
2: Ja, manchmal denkt man so, da ist wenigstens noch eine kühle Brise mehr.
0: Auf der Straße hättest du vielleicht auch einen kaputten Ventilator gefunden zum Reparieren. Ja.
3: Einzig Positive daran war, das war ja so eine... so ein Mehrzimmer-Apartment, also da haben auch andere GästInnen drin geschlafen. Wir waren direkt neben dem Badezimmer.
0: Mhm.
3: Das war's.
2: Ende der guten Sachen.
3: Ja.
2: Sehr kurze Liste. Oh ja. Mann.
0: Und was war die zweite Geschichte aus diesem Urlaub dann? Also es muss ja jetzt noch eine positive Wendung geben. Okay, nein, kommt nicht.
3: Nee, das war in Barcelona. Und zwar, es war so 3-4 Tage, bevor wir zurückgereist waren. Und zwar, wir sind extra früh aufgestanden, weil wir uns den Sonnenaufgang angucken wollten.
0: Schön.
3: Ja.
0: Klingt romantisch.
3: War es auch romantisch, bis zu dem Ereignis, zu dem ich gleich komme.
0: Okay.
3: Wir sitzen so am Strand, das war ein Sandstrand, gucken so aufs Wasser und auf einmal meint mein Mann so, Rebecca, wo ist denn der Rucksack eigentlich hin? Wir hatten so einen grünen Rucksack mit dabei. Ich so, der ist doch hinter dir. Ich dachte, der veräppelt mich. Also nein. Ist er hinter dir? Nein.
0: Noch
3: einmal war der Rucksack weg.
2: Oh no.
3: Und da war sein Geldbeutel drin. Und mein Mann hat ja keinen deutschen Pass. Das heißt, wir mussten dann am nächsten Tag noch zum Konsulat gehen und für ihn noch so ein Ersatzdokument erwerben. Abholen, ja. damit wir wenigstens zurück nach Hause können.
2: Aber habt ihr euch erschließen können irgendwie, wo das geblieben ist? Also wurde es geklaut? Habt ihr es irgendwo in der Unterkunft liegen lassen?
3: Keine
2: oder?
3: Ahnung. Wir haben diesen Strand abgesucht. Das Schlimmste war, es war uns aufgefallen, so kurz bevor die Sonne aufgegangen ist. Jedenfalls, wir haben den Strand abgesucht. Wir haben währenddessen versucht, die Polizei anzurufen. Da ging irgendwie gar keiner dran. Dann haben wir geguckt, was für Notfallnummern es noch gibt. Die 112 ist ja in ganz Europa eigentlich... Ne, die Notrufnummer.
0: Ja.
3: Und da ging nur die Mailbox ran, da dachte ich mir, das ist doch verarschen.
0: Das gibt's ja nicht.
3: Und da haben wir geguckt, okay, wo gibt's hier ein Polizeirevier? Und da haben wir geguckt, ne, und das früheste Öffnungszeiten 10 Uhr. Und es war 7 oder so, oder halb 8. Wir mussten noch Ewigkeiten draußen warten, bis die aufmachen, weil ich wollte ja dann ja nicht direkt wieder nach Hause, also zum Hotel. Und dann mussten wir dort nochmal eine Zeit lang warten, weil da niemand Englisch gesprochen hatte und wir konnten halt kein Spanisch. Und dann mussten wir halt warten, bis jemand gekommen ist zum Übersetzen.
2: Mann, ich muss jetzt aber da nochmal rein. Also ja. Habt ihr irgendeinen Verdacht, was passiert ist? Habt ihr auf dem Weg dahin irgendwen getroffen oder irgendwer, der euch angequatscht hat? Oder?
3: Nee, niemand. Das
2: niemand.
3: War ja ganz früh, ne? Das war
2: ja.
3: Dann sind wir los, ich glaube um 5. Weil das war eine Zeit, das war ziemlich früh, weil und um die Uhrzeit waren, glaube ich, noch keine Öffis gefahren.
2: Ja.
3: Deswegen sind wir, ich glaube, eine Stunde bestimmt oder eine Dreiviertelstunde hingelaufen. Aber wir haben niemanden dort getroffen. Am Strand war so eine Gruppe von Jugendlichen, aber die kamen uns jetzt nicht verdächtig vor. Und als wir gemerkt haben, dass unser Rucksack weg ist, haben wir die auch gefragt, ob die irgendwas mitbekommen haben. Nee, haben sie nicht. Und ich denke, da hat sich einfach jemand von hinten angeschlichen und hat den mitgenommen.
0: Ja, das klingt auch genauso.
3: Wenn du am Sandstrand bist, es hört halt niemand, wenn du darüber läufst.
2: Ja.
0: Ja, eben.
2: Krass, ey.
0: Ja, geht vor allem, also so Diebstahlsachen gehen einfach irre schnell.
2: Ja.
0: Also das ist auch etwas, wovor ich bei Reisen immer Panik habe in der Weise. Also da bin ich immer sehr drauf bedacht, dass meine Sachen nicht geklaut werden, weil das ist wirklich, also dann zum Konsulat oder sonst was, ist absolut ätzendste, so das durchzumachen. Nee, also fühle ich nach. Wenn ihr auch so ein Erlebnis hattet, wo euch Sachen geklaut wurden und ihr dann irgendwas hattet, bitte erzählt uns davon hier im großen Reiseblumen von Reisen, die ihr nicht vergessen könnt, gut oder schlecht. Da könnt ihr gerne hier anrufen, wie Rebecca gerade unter der 0331 70 97 110. Nee, ja, krass.
3: Und die Story ist noch nicht zu Ende.
0: Oh nein, oh Gott, ja, okay.
3: Das hatte nämlich noch Nachwirken. Der Rucksack, den ich da hatte, den hat mir meine Tante zum Geburtstag geschenkt und den gab es in dieser Farbe nicht mehr. Und das war mein Lieblingsrucksack. Das hat mich dann natürlich traurig gemacht.
0: Ja.
3: Und das andere war, der Urlaub war so 2 oder 3 Monate, bevor die Schwester von meinem Mann heiraten gehen sollte.
0: Ja.
3: Und er wusste nicht, kann ich jetzt in mein Heimatland reisen oder nicht. Und dann hatte er 2 Tage vor Abflug einen Termin gehabt bei der Ausländerbehörde und konnte dann seinen Aufenthaltstitel wenigstens haben. Das war
2: Das ist ja wirklich eine knappe Kiste, ey.
3: Ja.
2: Ja, und alles durch solche Sachen. Ich finde, sowas ist halt wirklich so ärgerlich, weil man auch wirklich denkt, so, also war es das jetzt wert? So, weißt du, also für die andere Person, so, weißt du, also für die paar Euros, die man, die Person vielleicht dann noch irgendwie so daraus gekriegt hat, so dieser ganze Stress, der mit diesen ganzen Dokumenten damit mithängt. Und wie gesagt, ein normaler Ausweis ist ja schon schwierig, aber die Situation, die du jetzt beschrieben hast, ist ja nochmal doppelt extra on top, so.
3: Ja, zum Glück war sein Pass nicht auch noch im Rucksack, weil er hätte sonst nirgendwo hingehen können. So hätte er wenigstens in sein Heimatland noch zurückgehen können mit dem Pass, aber dann hätte er nicht nochmal zurück nach Deutschland gekonnt ohne Visum. Und das, also er hat einen indischen Pass und das Visum für Deutschland ist extrem teuer und ich glaube, man muss sehr viele Monate warten, bis das durchgekommen ist.
0: Ja, vor allem, ich finde halt auf der anderen Seite auch so crazy, also zum Glück hat er seinen Pass, aber genauso diese Punkte auch, dass es trotzdem noch nichts meines Wissens so vereinheitlicht online die Dokumente gibt, dass man das halt nachgucken könnte, weil es ist ja alles überall registriert und so weiter mit allen Sachen. Warum ist dann immer noch alles so analog papierig irgendwie ist und so schwerfällig dann auch Sachen zu bekommen? Ich weiß noch, als wir zusammen, also Mick, Dennis und Melissa und ich, da war ich das erste Mal mit euch in London drüben und dann brauchte man ja auf einmal auch den Reisepass wegen dem Brexit. Da war der Wunschvater des Gedanken. der konnte man ja nicht mehr mit dem Perso einreisen, sondern man brauchte einen Reisepass und ich hatte einfach keinen mehr und ich war so, das gibt es doch nicht. Also ich hatte dann noch kurz vorher einen holen können, aber auch das, dass das so ein Krampf war, unbedingt diesen Reisepass jetzt haben zu müssen, nur um dann am Flughafen zu stehen und deren Infrastruktur noch gar nicht genau so, ja, geht da rüber, benutzt deinen Perso, das funktioniert noch die ganze Zeit. Ich war so, das gibt's doch nicht, nein. Das gibt's doch nicht. Nee.
2: Ja.
0: Oh Mann, ey. Du meinst noch, du hast noch eine dritte Sache, die du erzählen wolltest?
3: Ja, das war nämlich im März, genau.
0: Ja.
3: Da war ich das erste Mal alleine in Berlin. Das war so schön.
0: Ja.
3: Weil mein Mann und ich, wir sind sehr unterschiedliche Urlaubstypen, würde ich jetzt mal sagen. Er ist so voll die Sightseeing-Maus und ich will einfach nur chillen.
0: Süß.
3: Ja, ich habe in Berlin so viele geile Sachen gegessen. Ich bin einfach nur rumspaziert, habe mir die Sachen angeguckt. Ich war, an einem Tag bin ich nach Neukölln gefahren mit der U-Bahn oder mit der S-Bahn, ich weiß nicht mehr. Und bin dann von Neukölln bis nach Kreuzberg gelaufen, wo mein Hostel war.
0: Ja, das ist sehr gut. Ich mag sowas.
3: Bin dann einmal komplett diese Straße durch, rechts abgebogen und da war direkt das Hotel. Das war super.
2: Ich glaube, das haben die meisten Berliner noch nicht gemacht.
0: ich mag das gerne.
2: Ja.
3: Ja. Ich glaube, das ist so ein Phänomen von Leuten, die nicht in Berlin aufgewachsen sind.
2: Ja, generell finde ich auch so, wenn man local ist, irgendwie, also jumpt man halt immer so in die U-Bahn, in das, so in die Tram schnell rein, irgendwie, das ist von A nach B. Aber ich finde auch so in Städten, in denen man sich nicht so auskennt, erforscht man so viel zu Fuß und sieht dann halt auch so ganz viele Sachen. Ah, so schnell und so dicht ist das alles beieinander irgendwie. Und das finde ich auch immer, ist so was ganz Besonderes irgendwie, was richtig cool ist.
0: Deswegen fahre ich bei sowas gerne Fahrrad.
3: Mhm. Ja, ich ich fand es auch crazy, wie schnell man von A nach B kommt. Das bin ich gar nicht gewöhnt.
0: Ja, vor allem, ich liebe so dieses Erkunden dann von Orten. Also ich mache das extrem gerne, wenn ich Zeit habe, gerade in so Städteurlauben. Also ich war jetzt, ich glaube, 3-mal war ich jetzt in London mittlerweile. Und jedes Mal habe ich mir dann irgendwie ein Setup gesucht, nachdem wir das erste Mal da waren, wo ich quasi an derselben Stelle immer aussteige und dann einfach loslaufe und versuche, am anderen Ende anzukommen. Und ich habe es bis jetzt noch nie geschafft, da anzukommen, weil dann zwischendrin noch jemand war so, ey, wir treffen uns die Uhrzeit dann da, oder jemand anderes ist mitgelaufen und konnte dann einfach auch nicht mal, also wenn du halt das nicht gewöhnt bist, irgendwie so 10, 15 Kilometer halt zu laufen über die Zeit, dann bist du halt einfach irgendwann platt so. Und es macht aber so einen Bock. Ich weiß auch, meine beste Erfahrung war da, 2017 war ich in New York mit meinem besten Freund Jakob. Und wir sind
3: dann. Ich finde das so lustig, dass die denselben Namen haben.
0: Ja, das ist schon ziemlich funny. Und dann sind wir hochgefahren bis nach Harlem, doch, ja, genau. Ja. Also hinteren Teil vom Central Park und sowas, und sind von dort dann aus morgens losgelaufen, um bis nach Brooklyn zu laufen, durch ganz Manhattan und sowas. Und das war halt ewig. Wir waren den ganzen Tag einfach unterwegs, aber es war so geil, weil du warst wirklich so, okay, all diese Seitenstraßen und Sachen hätte ich niemals gesehen, wäre ich einfach nur so von U-Bahn zu U-Bahn gehoppt.
2: Ja.
0: Und irgendwie hat man dann auf einmal das Gefühl, ich war so richtig da. Ich war da, Leute.
2: Aber ich finde, Berlin ist auch so. Das ist auch so, dass du wirklich so von einer Ecke und du machst drei Turns irgendwie und bist in einer völlig anderen Gegend so gefühlt. So, weißt du, also auch,
0: Ja.
2: Das ist schon echt richtig cool.
0: Voll. Ja. Also finde ich sehr, sehr, sehr, sehr gut. Von daher, ja.
3: Und die zwei Highlights davon natürlich waren einerseits, ne, das Konzert von Fjota. und ich habe ja auch Melissa besucht.
2: Ah, cool. Siehste.
3: Ja. Ein Tag vorher. Das war sehr süß.
0: Ja, Sightseeing, Spot Nummer 1 in dieser Sendung, der Mademoiselle Opossum Shop in Berlin. Wenn ihr also wohnt, könnt ihr das auch gerne besuchen. Anscheinend geht es heute darum und nicht um Reisen im Blue Moon, aber es geht eigentlich um Reisen heute im Blue Moon.
2: Aber das ist auch eine Reise wert.
0: Es ist eine Reise wert.
2: Voll.
0: Das kann man werden. Ja, das klingt aber sehr, sehr geil. Mega cool. Danke dir, Rebecca, fürs Anrufen.
3: Gerne, immer wieder.
0: Jawohl, danke dir und bis zum nächsten Mal. Ciao, ciao. Genau. Und apropos Future-Konzert, vielleicht hören wir jetzt einen Future-Track und danach hören wir Ride aus dem Musical Cast of Ride. Nee, Ride, einfach Ride. Wir hören uns danach wieder und dann sind wir noch auf mehr Reisegeschichten von euch gespannt. Yeah.

0: Und da sind wir wieder zurück beim Blue Moon mit Mick und Felix und wir haben den großen Reise-Blue Moon. Und zwar, wir wollen von euch wissen, welche Reise habt ihr oder könnt ihr nicht vergessen, weil sie besonders schlimm, weil sie besonders schön, weil sie besonders ereignisreich war. Das wollen wir wissen unter der 0331 70 97 110.
1: Und den angekündigten Track, den kriegt ihr natürlich trotzdem noch spät. Ja, aber ich dachte, ich will euch noch zwei, drei Worte dazu erzählen. Also haben wir jetzt einfach mal schon mal reingegrätscht.
0: ja. Easy. Nee, das, aber dann erzählst du gleich dazu, wenn wir den Track reinschmeißen,
1: oder was? Ja, genau. Jetzt haben wir erstmal noch fleißige Leute in der Warteschlange und auch noch ein bisschen Platz in der Warteschlange. Das heißt, ihr könnt gerne anrufen 0331 70 97 110 und uns von euren Horrorreisegeschichten oder wunderbaren Reisegeschichten erzählen und auch was sie mit euch gemacht haben, weil Reisen sind ja auch immer ein bisschen transformativ.
0: Yes, genau. Ich würde mal sagen, ich schmeiß mal Daniela rein, mal gucken, was sie so zu erzählen hat. Mhm. Hallo.
2: Hi.
1: Hi. Na?
2: Ja.
1: Was
2: wie geht's
1: geht?
2: Euch so?
1: Ja, sehr gut. Und hier?
0: Alles wunderbar.
2: Bisschen stressig heute, aber sonst gut.
1: Ah, welche Reiseerlebnisse hast du mitgebracht?
2: Ich habe zwei, wenn es okay ist.
1: Na, hau raus.
2: Also die erste war, wo ich mit 17 zu meiner besten Freundin gefahren bin.
1: Mhm. Wie weit war das?
2: 7-6 Stunden.
1: Wow, krass.
2: Hat sich dann umgeändert auf 8 Stunden.
1: Deutsche Bahn?
2: Deutsche Bahn.
1: Oh, der Klassiker. Von wo nach wo war die Reise?
2: Also ich bin in Dresden gestartet, bin dann von Dresden nach Berlin gefahren und ab Berlin kriege ich dann die Durchsage, so der Zug nach Bremen Hauptbahnhof fällt erstmal aus. Ich so, nein.
0: Oh nein.
2: Ich so, scheiße, was mache ich jetzt in Berlin? Ich kenne mich nicht aus. Kam dann wenigstens so ein Mann, der war so, wo müssen Sie hin? Ich so, nach Bremen. Ja. Also, dann müssten Sie mit dem Zug fahren. Ich so, okay. Dann sagt er mir noch, das ist Gleis 14. Ich so, okay, wo ist Gleis 14?
1: Ganz oben.
2: Oh. Ich war dann wirklich so, Ich war jetzt letztes Jahr jetzt wieder, hatte ich die gleiche Strecke gehabt und war ich so, bitte nicht wieder dieses gleiche Problem.
1: Ja. Ich finde aber auch wirklich, wenn man so Berlin mit anderen Bahnhöfen vergleicht, ist schon auch, also mir fällt gerade kein anderer ein, der so kompliziert ist, also mit so auf mehreren Etagen und so, weil ganz oft auch in den großen Städten hast du ja eher oft diese, wo alle an einem Ende enden, so wie in München oder so, oder ich glaube Frankfurt ist auch so.
0: Frankfurt ist ein Kopfbahnhof und der ist, also ich mag den, aber der ist wirklich
1: auch...
0: Weißt
1: du, das ist ein Kopfbahnhof, wo alles da hinten endet und
0: genau,
1: dann...
0: Ja. Genau, und das ist, finde ich, extrem anstrengend.
1: Echt?
0: Weil das Schlimmste ist mit Abstand, sagen wir mal, du kommst an Gleis 3 an. So, und dein Folgezug geht am Gleis 24 und du hast 5 Minuten Zeit, um umzusteigen. Dann weißt du schon, wenn du den Bahnhof schon kennst, was dein Bonus ist, du musst jetzt sprinten, aber ordentlich, um da hinten anzukommen. Und dann gibt es ja eine Unterführung. Schlimm ist nur, wenn die Unterführung dann auf einmal eine Baustelle ist. Das heißt, du rennst runter das Gleis, stellst fest, ich kann von Gleis 2, aber nur bis Gleis 10 jetzt gerade rennen. Also dann doch wieder auf Gleis 10 hoch, dichtet die Menschen, drängen nach vorne, um nach Gleis 24 zu laufen, um dort aufs Gleis zu laufen und hoffen, dass du deinen Zug erreichst.
1: Okay, check.
0: So, das finde ich, also, der ist zwar nicht so verwirrend, es sei denn, du musst dann zu den Gleisen, die eigentlich S-Bahn-Gleisen sind, da musst du nämlich nach unten. Also, ich glaube, fast alle Bahnhöfe sind ein bisschen verwirrend, wenn man sie nicht kennt und keine Zeit hat.
2: Hm. Oh ja, das ist selbst in Dresden selbst manchmal so, weil du Gleis 13, 14 und 12 so nicht auf einer Ebene hast und wenn du dann so die Durchsage bekommst, so dein Zug nach Pirna ist als auf einem anderen Gleis, wo du dir denkst, danke. Danke, du hast 2 Minuten Umstiegszeit.
1: Ich finde auch immer so ganz schlimm, wenn an Bahnhöfen die Nummerierung gar keinen Sinn ergibt, wenn dann so Gleis 3, 4 und dann Gleis 12 und 18 daneben irgendwie sowas und du bist immer so, warum? Also wer hat sich...
2: Es war auf einem Bahnhof mal gewesen, da war ich so, warum ist jetzt Gleis 2 neben Gleis 14?
1: Ja. Aber dann bist du dahin gereist und hat es sich gelohnt, diese lange Reise?
2: Oh ja.
1: Sehr schön. Ist das so die beste Reise, wo du sagen würdest, so an die erinnerst du dich immer und das ist immer so die Reisegeschichte, die du erzählst, wenn es um Reisen geht?
2: Die auch, aber meine Top-Favorite ist am meisten die mit meinem besten Freund, der jetzt leider nicht mehr lebt. Oh. Schon lange nicht mehr.
1: Beileid.
2: Ja. Danke. Da bin ich mit dem mal wirklich mal, da waren wir 14, 15, also ich war 14, er war 15. Mhm. Und da sind wir wirklich mit meinem Cousin so Musical-Trip-mäßig gefahren.
0: Geil.
2: Da haben wir Wicked geguckt.
1: Ah, nach Stuttgart oder Oberhausen?
2: Stuttgart.
1: Ah. Ja, Stuttgart ist auch ein Riesentrip, auch von Dresden aus.
2: Ja.
1: Uiuiui. Ui, ui.
0: Ja, einmal quer durch die Provinz, wollte ich sagen, durch die Bundesländer, durch das Land. Ja. Durch das Inland, ich suche das richtige Wort. Durch die Republik tatsächlich, das ist das, was ich gesucht habe. Aber ich finde das ganz. Ja, erzähl erstmal.
2: Das Nervige war, wir hatten das gleiche, was Mick und sein bester Freund im Zug hatten. Mm. Wir hatten nämlich auch solche Fußballtypen, die ganze Zeit wirklich gepflegt haben durch den Zug. So, Deutschland, Deutschland, Deutschland. Ich denke so, ugh.
1: Ich finde das Nervige halt bei Fußball ist halt oft, dass so diese Männergruppen dann halt immer Alkohol dabei haben, sowas und sich das, immer natürlich so in Anführungsstrichen immer, aber sich das halt so hochschaukelt und dann ja einfach so eine Stresskomponente für jeden anderen wird, weil es einfach irgendwann so diese unangenehme Gruppendynamik ist, wo du auch weißt, okay, wenn jetzt jemand was sagt, dann zündet das, so weißt du, und das sind einfach so Sachen, wo ich sag so, ja, nervig einfach, dann lieber so wie in UK irgendwie Alkoholverbot in Zügen und Ende.
2: Oh ja. Das müsste es mal in Deutschland geben, so ein Alkoholverbot in Zügen, weil jedes Mal, selbst wenn ich jetzt zum Beispiel zu meiner besten Freundin fahre, wo ich 6-7 Stunden fahre, jedes Mal hast du so ein Zugabteil, wo es so dermaßen nach Alkohol stinkt und ich denke so, wo ist eine Toilette, wo ich kotzen kann?
0: Ja. Ja, das ist eh. So Gerüche in Zügen finde ich ist immer schon eine starke Nummer. Für mich war auch sehr auffällig. Ich habe ganz, ganz viele Jahre lang auch geraucht, aber bin jetzt schon seit bald 7 Jahren Nichtraucher mittlerweile. Und mir ist erst dann im Nachgang halt aufgefallen, wie crazy ich auch selber, aber vor allem andere Leute riechen, wenn die halt schnell zwischendrin unbedingt eine rauchen müssen und dieser kalte Rauch sich im Zugabteil aufteilt. Man ist so, boah, krass, ich weiß genau, du merkst es einfach nicht, weil du riechst immer so oder man riecht das einfach nicht, aber es ist wirklich auch schon hart für alle anderen da drin.
1: Ich dachte eher, du erzählst jetzt die Story, wenn du an den Bahnklos vorbeiläufst und da immer die Rauchwolke rauskommt, weil du riechst, dass sich einfach nicht alle dran halten.
0: Das finde ich verrückt im Flugzeug auch, ne?
1: Ja, das ist wirklich crazy, Mann.
0: Ja.
2: Die beste Erinnerung habe ich noch.
0: Ja, hau raus.
2: Das war, wo wir halt nach Stuttgart gefahren sind und das war noch die Zeit, wo es Tube Clash gab, also wo es das immer rauskam und da war ich so, wir haben ein Problem, Tube Clash ist draußen, wir müssen es gucken. Wir haben da wirklich so jedes Mal so Tube Clash geguckt, ich so, wir müssen es jetzt gucken, es ist Pflicht.
1: Cute.
2: Ja. Da
1: haben wir
2: wirklich so Stunden dran gesessen.
1: Richtig süß. Da habe ich auch noch eine schöne Reiseerinnerung. Da war ich damals so im Buffy-Fieber gewesen und da waren wir in Bulgarien mit der Familie und dann hatte ich so, wusste ich jetzt so, in die Zeit müsste das in Deutschland laufen und es liefen mir auch so die deutschen Sender trotzdem, die man so schauen kann. Und dann hatte ich so in der Lobby so zwei andere Mädels, die auch so Buffy-crazy waren. Die waren halt so 3-4 Jahre älter, aber dann saßen wir dann da und haben Buffy geguckt irgendwie. Und das war auch so eine Core-Memory, wo man so fremde Leute auf einmal trifft irgendwie und das so, wir mögen dasselbe und wir werden uns nie wiedersehen, but now we are friends on this hour.
0: Ich hatte ein ähnliches Szenario tatsächlich. Ich war früher, wie alt war ich da so? 12, würde ich sagen, 11, 12, 10, doch, 2001 müsste das gewesen sein. Da war ich mit meinem Papa so 2-3 Mal im Skiurlaub. Da sind wir immer mit so einer Sportverband. Es war nicht nur Jugendliche, eigentlich war ich der Jüngste und der Einzige, der da unterwegs war. Anyhow, waren wir halt Skifahren auf der italienischen Seite und dort lief dann auch zeitgleich Dragon Ball Z zur selben Zeit wie bei uns in Deutschland. Die waren aber ein paar Folgen vor uns. Und mir fehlten ein paar Folgen. Dann habe ich mich unten halt hingesetzt, immer wenn das abends lief nach dem Dings, habe mir so meinen Kakao geholt und habe mir dann Dragon Ball Z auf Italienisch reingedrückt. Habe natürlich gar kein Wort verstanden. Und dann ist die eine, die da auch gearbeitet hat und die mochte mich wohl. Also die hat halt gearbeitet und hat da in der Küche geholfen. Aber die fand mich, glaube ich, einfach witzig, weil ich halt so ein aufgedrehtes Kind halt halt irgendwie war, dass dann halt aber immer sehr interessiert war zu gucken, was sie macht und immer das Essen auch geil fand. Und dann hat sich nebengesetzt und hat dann mit dem paar Brocken Deutsch, die sie konnte, mir erzählt, was da gerade passiert, hatte aber selber überhaupt keine Ahnung von Dragon Ball Z. Deswegen war das extrem verwirrend dann immer. Aber am Ende war ich immer so, ah ja, ich glaube, ich verstehe, was gerade passiert. Geil. Witzig. Waren halt alles Filler-Folgen, von daher war es egal. Aber ja, fühle ich voll so dieses so, sich zu verbinden mit Leuten an einem Setup durch Popkultur.
1: Ja.
0: Ja, ja, voll, finde ich sehr, sehr gut.
2: Ich muss noch was sagen.
0: Hau raus.
2: Das war letztes Jahr gewesen, da hatte ich ein T-Shirt von Mick angehabt und da hat mich so eine im Zug angeredet, die war so, ist das nicht dieser YouTuber auf YouTube? Ich so, ja.
0: Süß.
2: Dann habe ich mich wirklich mit der stundenlang über Mick unterhalten, auch über Kostas und da war ich so, hey.
1: Cute.
0: Sehr gut.
2: Und dann, ja, wenn ich irgendwie ein T-Shirt anziehe von Mick, sind dann Leute so, hallo.
0: Ja, ist doch schön. Das verbindet ja auch. Dann kann man immer auch über Leidenschaften erzählen. Das ist immer sehr gut, um einen Icebreaker zu haben. Und manchmal kann man ja auch über solche Gespräche, jetzt nicht in dem Fall, aber auch so diese Leute ein bisschen, die umgekehrt, wie wir vorhin hatten, die so in Zügen ein bisschen ausflippen. Manchmal kann man die auch so ein bisschen dann wieder chillen, weil sie über irgendwas erzählen können und dann hat man die so ein bisschen eingebunden. Manchmal funktioniert auch das. Hatte ich auch schon auf jeden Fall. Naja, wenn ihr euch fragt, wo seid ihr gerade gelandet, um wieder alle gerade abzuholen, ihr seid beim großen Reise-Blue Moon. Wir wollen von euren Reisen hören, die ihr nicht vergessen könnt, weil sie besonders schön, besonders schlimm, besonders ereignisreich sind, waren, was auch immer. Worauf freut ihr euch vielleicht auch? Wo wollt ihr unbedingt hinreisen? Das wollen wir alles wissen unter der 0331 70 97 110.
1: Yes.
0: Ja, sehr gut. Ey, Daniela, danke dir fürs Anrufen auf jeden Fall.
2: Kein Problem.
0: Sehr gerne.
2: Immer wieder gerne.
0: Yes, bis zum nächsten Mal.
2: Auf jeden Fall. Ciao.
0: Tschüss. Upsi, da habe ich mich verklickt. So, bevor ich Marco gleich noch in die Leitung hole, ich bin super gespannt, weil das, was hier so im Vortext steht, was die Redaktion geschrieben hat, das klingt schon extrem lustig.
1: Okay,
0: ich habe vorhin gelesen und war schon so, okay, das klingt saulustig. Aber was ist noch so ein Reiseerlebnis, was dir so im Kopf geblieben ist, wo du vielleicht warst, oh, das habe ich jetzt gemacht, aber das muss ich nicht nochmal machen.
1: Oh.
0: Und hast dir es vielleicht besser vorgestellt?
1: Mm-hmm. Ich würde sagen, schreibe Urlaub.
0: Workations quasi.
1: Yes. Ich hatte ja mit Kostas ein Buch zusammengeschrieben, also zwei, ja, Bücher. Und bei unserem zweiten waren wir im Januar in so einer Ferienanlage und die war in Rechlin, glaube ich, hieß das.
0: Ja.
1: Das war so ein Ort, der auf so einer alten Militärkaserne oder so gebaut wurde. Und es war richtig deprimierend einfach. Du warst überall, gab es so. Wir waren die einzigen Leute in dieser Ferienanlage. Es war halt Winter, sonst sind das halt so Sachen, wo alle im Sommer hingehen und so. Und wir hatten unseren Hund dabei und dachten, oh, wir schreiben jetzt hier süß unser Buch und so.
0: MacCom ist das, oder?
1: Ja, es kann sein.
0: Yeah.
1: Und um uns rum waren aber überall nur so Gedenktafeln an so Kriegsverbrechen und irgendwelche Blumenwiesen, die Kinder dann angelegt haben, dass da sowas nie wieder passiert. Dann, ja, konntest du nirgends in den Wald mit dem Hund reingehen, weil überall war so, hier könnten noch Bomben sein, Lebensgefahr und so. Und du warst, ja, die ganze Zeit konfrontiert so mit ganz schrecklichen Sachen.
0: Ja.
1: Und es war kalt und niemand war da und alles war irgendwie richtig deprimierend irgendwie.
0: Oh,
1: und da waren wir wirklich so, wollen wir einen Tag früher nach Hause fahren, weil es wirklich so runterziehend war. Ja, das war wirklich ganz lästig gewesen.
0: Aber war es dann der Schreiburlaub oder war es einfach nur der Urlaubsort, der das gemacht hat?
1: Es war wirklich der Ort gewesen, würde ich sagen. Ja. Weil wir hatten schon wirklich gute Orte auch gehabt, wo man sagt so, oh, da macht es richtig Spaß rauszugehen und so.
0: Ja.
1: Aber da war wirklich, wir haben so von oben geguckt und dachte so, oh, es ist am See und alles voll Wald und so. Aber keiner hat gesagt, in dem Wald kannst du nicht, das ist alles voll Bombenresten und kaputten Kasernen, wenn du da irgendwo lang gehst und verbuddelten Stacheldraht und
0: ah.
1: Ja,
0: oh
1: und
0: Mann.
1: Du?
0: Ich überlege, also ich glaube, es gab noch nichts so per se, wo ich war so, oh, das will ich auf gar keinen Fall nie wieder machen, so.
1: Mhm.
0: Ich glaube, es gibt auf jeden Fall so, also was heißt, es gibt so Orte, wo du mal sein möchtest oder in irgendwas, wo du, also so Urlaubsorte, zum Beispiel, ich war jetzt in, also Spanien, ich war in Portugal und jedes Mal war ich so, ja, ich war jetzt da, ich glaube, ich muss nicht nochmal hierher fahren.
1: Ja,
0: also
1: das
0: so
1: check ich.
0: Dieses so, nichts hat mich jetzt hier so krass abgeholt oder excited, wo andere Leute so richtig abgehen. Wir waren so in Lissabon und es war so, es ganz süß, war schön, so. Aber wenn ich die Auswahl habe, irgendwie so eine einen Städteurlaub zu machen, zu entdecken, dann gibt es andere Städte, die ich eher wählen würde, als da nochmal hinzufahren.
1: Ja.
0: Und ich finde, es ist total spannend, warum Leute Sachen dann auswählen und sagen so, hier gehe ich immer wieder jetzt hin. Das ist jetzt mein zweites Zuhause. So wie bei euch so ein bisschen, ja, London, dann ja. ist so, ja, ich, ach, am liebsten möchte ich da einmal im Jahr sein oder mehrfach im Jahr. Ja. So, hier muss ich hin. Und bei anderen Sachen ist man so, nein, nee, hier nicht.
1: Ja.
0: Ja, ey, also ganz, ganz wilde Sache.
1: Aber sag's konkret, welcher Ort war es bei dir, wo du sagst, so, hier muss ich nicht nochmal hin? Hier
0: muss ich nicht, wirklich gar nicht mehr hin. Ich würde sagen, also ich mag Italien sehr gerne, aber ich muss nicht nochmal nach Florenz. Mhm. Doch, Florenz ist Italien, doch, ja. Und ich war ganz kurz so, warte, Moment, bin ich gerade. Und ja, ich muss nicht mehr nach Barcelona, ich muss nicht mehr nach Lissabon. Aber mehr, weil ich war so, ja, es ist einfach nicht so, ist nicht so
1: witzig, weit, bei mir ist es halt auch Italien und auch Rom, so, weißt du, also.
0: Auch Rom fand ich schon geil, ich liebe Rom.
1: Ja, aber ich weiß nicht so, ich finde so, als queere Person da zu sein, so direkt so neben Vatikanstadt und sowas und dann ja, so diese.
0: Verstehe.
1: Und dann auch so dieses, wir Deutschen sind ja so sehr geschichtsaufarbeitend irgendwie.
0: Ja.
1: Und dass die einfach sagen so, hier ist unser Kolosseum, hier haben wir alle Leute umgebracht und geflutet und gegen Tiere kämpfen lassen und das ist lustig.
0: Ja gut, das ist aber sehr lange
1: so,
0: her.
1: I know, aber es ist so, aber worüber reden wir hier? Also ich fand es wirklich richtig wild, als sie da waren und dann bist du da unten so und denkst so, das ist einfach richtig beklemmt, weil es ist ja keine ausgedachte Geschichte so. Also es ist so.
0: Ja, aber es gibt auch ganz viel, was davon nicht so, also nicht so stattgefunden hat, wie es so in der Popkultur erzählt wohl jetzt beim
1: Wir hatten
0: beim
1: ja eine Kursion. Führung da gemacht ja. und ich weiß nicht, ob die dann halt auch so extra dramatisch erzählen, weil es halt ja. so ein bisschen so dieser Dark Tourism dann ist irgendwie.
0: Ja,
1: aber
0: schon.
1: Ja, das fand ich bin so rausgegangen, dass so
0: Aber was ich in Rom viel abgefahrener finden würde, von wegen Geschichtsaufarbeitung und so weiter, ist dass Mussolini hat ja so fette Straßen da reingezimmert, da ist er einfach hingegangen, hat dann so Blickachsen gemacht und hat dann diese fetten faschistischen Gebäude dahin gefetzt. Also du hast so, was ich in Rom halt richtig abgefahren finde, ist, dass du so diese römischen Ruinen hast, die überall aufpoppen, deswegen brauchen die super lange, dann haben sie ihre Altstadtgebäude, die ja immer aufgebaut sind auf diesen Ruinen und dann hast du eben architektonisch aus diesen jeweiligen Epochensachen und dann diese fetten faschistischen Gebäude, also die tatsächlich halt zu diesem Architekturstil einfach gehören. Und das ist total abgefahren, was das mit dem Stadtbild irgendwie unterschiedlich macht und an diesen verschiedenen Punkten, was das für ein Gefühl in dir auslöst und so. Das finde ich schon richtig, richtig abgefahren. Aber also das so zur Architektur, ich finde ich Rom super, super interessant zu erfahren. Und ich komme mit den Römern halt zum Beispiel super gut klar. Ich mag die alle voll gerne.
1: Ich komme mit den Römern
0: super ja, gut. Ja, ist so. Also die in Rom lebenden Italiener, wir sind einfach Freunde.
1: When in Rome.
0: Die sind ein bisschen wie meine Verwandtschaft, wahrscheinlich das so ein bisschen. Naja, mal gucken, was zum Thema Reisen und jetzt der liebe Marco zu erzählen.
1: Yes.
0: Hallo.
3: Hallo.
0: Alter, hi. Wunderschön. Ja, wir hören dich gut. Wie geht es dir?
3: Ach, ganz gut.
0: Nice.
3: Ganz gut. Vor allem, da die Hitze was abgelassen hat.
0: Ja.
3: Und da gerade Stichwort Rom war, wollte ich doch gerade etwas reinwerfen. Ich fand Rom persönlich auch sehr schön.
0: Aha.
3: Auch wenn das einer der stressigsten Urlaube meines Lebens war, weil ich dort meine Doktorarbeit zu Ende schreiben musste.
0: Oh.
3: Also, ja.
0: Ja, Classic, das kann ich sehen.
3: Ja. Aber darüber wollte ich jetzt eigentlich gar nicht reden.
0: Können wir auch noch, aber denn, ja.
3: Ich glaube, ich würde nämlich jetzt als Erster heute, glaube ich, jetzt aus Europa rausgehen. Oder habe ich da etwas falsch im Kopf?
0: Ich habe nur vorhin über New York kurz erzählt, aber trotzdem, von den Gästen auf jeden Fall.
1: Das stimmt.
3: Okay. Denn ich war dieses Jahr im Februar mit meinem Partner zusammen in Indien auf einer Hochzeit gewesen.
0: Aha.
1: Wie ist das zustande gekommen?
3: Ja, es waren zwei Arbeitskollegen von mir an der Uni Potsdam, die sich da in der Arbeitsgruppe kennengelernt haben.
0: Mhm.
3: Und mich dann auch erst einmal vor den anderen ihre Beziehung versucht, so ein bisschen geheim zu halten, was natürlich so gar nicht funktioniert hat. War ziemlich knuffig. Auf jeden Fall war er Inder, sie Deutsche und deswegen hatten sie jetzt dann einmal hier in Deutschland geheiratet und dann noch die große Feier in Indien gehabt. Mhm. Da waren halt auch alle aus der Arbeitsgruppe auch gerne mit plus eins eingeladen und deswegen sind dann mein Partner und ich nach Indien geflogen.
0: Geil.
1: Krass, weil so indische Hochzeit hat ja auch, da hat man ja Erwartungen, oder? Weil ja. es ist ja so wirklich so hochstilisiert irgendwie, also dass man so...
3: Ja, das war auch sehr schick. Also wir waren, also es war wohl eine relativ kleine Hochzeit. Es waren jetzt, ich glaube, bei der eigentlichen Zeremonie so waren so etwa 100 Leute.
0: Ja.
3: Ja, nicht 600. Das war wohl später bei der Reception Party, doch das, da hatten wir was missverstanden, deswegen wir da schon wieder auf dem Rückflug waren.
1: Was ist der Unterschied zwischen der Reception Party und der normalen Hochzeitsparty?
3: Also, so wie ich das jetzt verstanden habe, wird das erste von der Familie der Braut, das zweite von der des Bräutigams für gewöhnlich ausgerichtet. Hier ist natürlich alles vom Bräutigam. Mhm. Und das eine ist halt durch mit den Zeremonien und es waren ja auch durch zwei Tage, die wir da verschiedene Zeremonien mit denen gemacht hatten, wo wir mit Kurkuma eingerieben wurden und alles.
0: Krass, wo es, okay.
3: Es hat eine Tanzparty im Pool gab. Das war für mich auch persönlich ein kleines Highlight.
0: Und, auch wild.
3: Ja, vor allen Dingen wurde dann erst noch als, das war direkt nach dieser Kurkuma-Zeremonie, wo dann erst noch alles, also die indische Musik lief. Und dann, als es vorbei war, hüpfte quasi die älteste Tante des Bräutigams in den Pool, holte dann die älteste Verwandte von der Braut mit und danach, naja, sollten halt alle hüpfen und dann haben sie dann auf westliche Musik gewechselt und ja, dann also viel 80er, 90er und es war cool.
1: Witzig.
0: Da muss ich auch noch was reinschmeißen. Ich war nämlich auch auf einer Hochzeit in Portugal damals, weil mein Cousin geheiratet hatte. Quasi die Familie in Portugal lebt, die kommen aber ursprünglich aus Angola, ein großer Teil. Und von wegen Musik, deswegen kam ich da raus, es war halt völlig abgefahren, weil die halt dann Mucke laufen lassen haben und alle haben getanzt und es war halt dann entweder portugiesische Musik oder eben aus Angola. Das heißt, ganz anders vom Tanzstil und ganz anders, wie es auch gerade. Und irgendwann kam dann halt die Braut zu mir und war so, oh, was muss ich denn anmachen, damit meine Tanten und sowas, damit ihr die Deutschen halt anfangen zu tanzen? Und da habe ich ihr so ein paar Sachen halt irgendwie gehabt. Und das war halt genauso dieses so irgendwie irgendwelche 80er-Sachen oder sonst irgendwas. Und das war so skurril, weil dann die ganze andere Familie so drumherum stand und so richtig so, die haben dann versucht, mit uns mitzufeiern und umgekehrt halt auch. Aber es war so richtig ein Unverständnis erstmal dafür da, weil man richtig war so, hä? Also warum wird denn jetzt nicht das und das und das und das gespielt? Und bis sich dann alle irgendwie so stilistisch irgendwann angeeignet hatten und so, das war sehr, sehr spannendes Prozedere, deswegen, das kann ich dann nachfühlen. Egal, so, geh weiter.
3: Und das war ein großer Spaß, wobei da gab es auch mit Unverständnis und Musik, gab es da leider auch einen, nennen wir es jetzt mal, interessanten Moment,
0: ja.
3: Als nämlich am zweiten Abend die eigentliche Zeremonie mit dem Priester und so alles gemacht wurde, hatte dann der Cousin, der die Moderation übernommen hatte, leider so, ja, ha, so schön, jetzt diese deutsch-indische Hochzeit und jetzt werden wir einmal zur Feier dessen die Nationalhymnen spielen.
0: Oh nein, oh, ich ahne Schreckliches.
3: Ja, ich guckte meine eine Kollegin, die halt mit dabei war, an und sagte, oh, wäre doch fast schon witzig, wenn, und dann hörten wir schon das Deutschland dann starten und wir sprangen auf.
0: Oh nein.
3: Nein, stopp! Sie hatten einfach auf Google National Anthem Germany eingegeben.
0: Ah, nein.
3: Ja, das habe ich da gesehen, während nämlich Anja den versuchte zu erklären, warum wir so reagiert hatten, bin ich dann halt dann zum DJ gegangen, habe das Handy genommen und wirklich, sie hat einfach auf YouTube das eingegeben und ich habe es nicht nochmal gecheckt, hier sind da halt so Filter drauf, dass dann immer nur diese eine Minuten-Version eigentlich gefeiert kommt.
0: Ja.
3: Dort war es aber die gesamte 3 Minuten, aber das konnten sie nicht wissen.
0: Uiuiui.
3: Ja, und da sah man aber auch allgemein noch so einen schönen Unterschied. Dann lief halt die, sag ich mal, korrekte deutsche Hymne.
0: Ja.
3: Und die Deutschen, da waren ja, die waren weiter am Essen, waren am Quatschen und haben sie ziemlich ignoriert. Und dann kam die indische Nationalhymne und da standen die Leute auf, legten die Hand aufs Herz und so. Da sah man doch mal sehr interessant die unterschiedliche, ich nenne es mal, Nationalmentalität.
1: Ja, das ist ja super spannend. Also, und mit der deutschen Musik wurde, also, wer hatte das ausgesucht? War das der indische DJ oder waren das dann schon auch Songs so, die trotzdem auch gut angekommen sind beim deutschen Publikum dann?
3: Ja, nee, es war, also, tatsächlich war wenig dann wirklich deutsche Musik, es war mehr so allgemein, so westlich Charts,
0: ich weiß
3: noch, und dann so. Zwischendurch haben wir, ein paar deutsche Lieder dann auch noch mit reingenommen. Atemlos beispielsweise.
1: Of course.
3: Ey, ja, das war aber. Ich glaube, ich habe doch Viva Colonia noch als Karnevalsbeispiel.
1: Ich finde, Atemlos ist auch so lustig, weil unser Nachbar in London war halt auch Inder gewesen und das war halt so sein Lieblingssong und der hat das die ganze Zeit gepumpt.
0: Nein.
1: Und ich war auch die ganze Zeit immer so, aber warum? Warum?
0: Atemlos durch die Nacht.
3: Ja. Ach, wir sind. Stimmt, das Lied hatten wir den ein paar indischen Gästen schon vorher gezeigt, als wir die Hochzeit findet ja für gewöhnlich in so einem Resort beispielsweise statt. Das war außerhalb von Kolkata und sind wir mit einem Bus halt darüber gefahren. Mhm. Und dann im Bus hatte dann auch ein indischer Cousin, was glaube ich vom Bräutigam primär Musik laufen lassen, hat uns dann auch gefragt. Und dann haben wir ihm dann das gezeigt und dann kamen noch so ein paar Ballermann-Lieder auch noch dazu und die fanden es auch ganz schön. Ja, das nannten wir dann den Partybus und der war auch so ein ziemlich wackeliges Gefährt, dass wir hätten vielleicht nicht so viel schunkeln sollen.
1: Aber das ist ja auch so ein Klischee irgendwie, oder? Dass in Indien auch so die Partybusse irgendwie so sehr wackelig sind. Oder in general die Busse.
3: Ja, allgemein der Verkehr dort war wild.
0: Ja, das kann ich mir vorstellen. Das hatten wir in Indonesien auch, ja.
3: Ja, denn wir waren deswegen an zwei Orten gewesen. Wir waren erst in Goa für eine Woche und dann für eine Woche in Kolkata, wo ja auch die Hochzeit war. Mhm. Und Goa war wirklich sehr schöne Natur, Strand und so. Und da hatte auch mein Partner mir eben noch gesagt, das sollte ich halt unbedingt eine Sache erwähnen, nämlich die er dort besonders genossen hat. Mhm. Und das haben wir dann mal so einen Tagestrip gemacht, auch so eine kleine Bustour quer durch das Bundesland Goa und sind dann dort zu einem Nationalpark gefahren, dann dort in Jeeps gestiegen, dann halt durch das Naturschutzgebiet und kamen dann bei den Dunsaga-Wasserfällen.
0: Ja.
3: Mussten wir selbst dann nochmal von, wo die Jeeps waren, noch erstmal etwas durch den Wald laufen, wo dann auch links und rechts von uns Äffchen durch die Bäume sprangen.
0: Süß.
3: Und, ja, da Äffchen noch meine Lieblingstiere sind, war ich hellauf begeistert. Und dann kamen wir dann irgendwann halt bei diesem Wasserfall an. Ich will vorstellen, das ist so eine 300 Meter Felswand in mehreren Stufen, so ein bisschen, also vier Stufen, wo dann halt 300 Meter Wasserfall ist. Oh. Und in einem See enden, wie man schwimmen darf.
1: Cute.
0: Aha.
3: Ja, wir kamen da an und der ist auch wirklich erst einfach mal stehen geblieben. Und also ich muss auch sagen, das
0: sah aus. Oh, du bist gerade ein bisschen crunchy in der Leitung. Wir verstehen dich ein bisschen schlechter.
3: Okay. So, jetzt wieder besser?
0: Ich glaube schon, ja. Es war so ein bisschen stotterig.
3: Okay. Ja, als Gebäude und dicke Wände. Und auf jeden Fall war es wirklich traumhaft, dann dort in diesem See unter dem Wasserfall zu schwimmen, wo dann auch ganz viele Fische noch waren, die dabei um uns rumkreisten. Und das hat sogar mein Freund sagen müssen, dass das schon fast eine spirituelle Erfahrung war.
1: Oh, richtig cool.
0: Das ist schon geil, ja.
1: Also das heißt so, Indien ist schon ein Ort, wo du sagen würdest, da würdest du auch nochmal hinreisen?
3: Tatsächlich sieht es so aus, als würde das nächstes Jahr nochmal anstehen, weil dann eine andere Kollegin heiratet.
1: Das ist ja krass.
3: Ja,
1: also,
3: ja und ich hatte drei indische Kollegen und zwei haben jetzt jeweils, also eine hat jetzt geheiratet, eine hat jetzt vor zu heiraten.
1: Und bei der dritten seid ihr dann so, ja wann jetzt, in zwei Jahren, dann wäre mal wieder Zeit für einen Indien-Trip. Aber wenn du sagst, von deinem Partner redest, seid ihr ein schwules Pärchen?
3: Ja.
1: Wie war das dann mit Indien gewesen?
0: Weil das, auch gefragt,
1: das ist ja relativ tabuisiert da, ne?
3: Ja, also wir sind eh nicht so die in der Öffentlichkeit so quasi groß rumknutschen oder dergleichen. Deswegen war das, denke ich mal, okay, wir haben eh vermutet, dass wenn wir so einfach zusammen durch die Gegend laufen, die wahrscheinlich eh denken, wir sind, keine Ahnung, Brüder oder Cousins oder so.
0: Hm.
3: Ein einziges Mal, wo ich ein bisschen komisch angemacht wurde, war tatsächlich nach der Hochzeit, weil gibt ja da dieses Mehndi, Henna.
0: Ja.
3: Und das machen ja sonst primär dann Frauen auf die Hände, aber wir wollten das halt auch haben.
0: Ja.
3: Hatten uns dann jeder eine Hand verzieren lassen, ich mit Sonnen, er mit Mondmotiv.
0: Süß.
3: Und als wir dann Danke. Als wir dann über Kolkatas große Märkte liefen, rief dann irgendwie mir jemand von der Seite zu: Hey, are you a girl or what? Or why are you having Mandy?
0: Und, was?
3: Weil das ja eher sonst von Mädels gemacht wird. Hm. Und der Ton gefiel mir von dem auch nicht so ganz. Wir haben einfach ignoriert und sind weitergegangen.
0: Ja.
3: Und das war das Einzige dann. Und wobei, ich weiß noch, am Strand in Goa ist uns aufgefallen, dass dann doch hin und wieder ein paar Typen Händchen halten durch die Gegend liefen. Wobei mir nachher von einer ähnlichen Kollegin erklärt wurde, dass das da nicht heißen muss. Dass da tatsächlich auch manchmal so speziell Händchen halten unter guten Freunden auch wohl vorkommt.
1: Das ist so krass, finde ich, so wie so, das fand ich in Japan ja auch so, wie so gesellschaftliche Codes sich so unterscheiden.
0: Ja, ja.
1: Und das so schwierig für einen selber ist, das dann so anders zu lesen auch irgendwie, ne? Weil man ja wirklich wie so ein Computer ist, auf dem einfach eine andere Software läuft irgendwie. Also auch so mit den Henna-Tattoos irgendwie finde ich es auch so super spannend, weil das ja bei uns gar keine geschlechtsgebundene Konnotation hat, so, ne? Hier ist es ja viel krasser, so dann das Nagellack-Thema zum Beispiel irgendwie. Aber ja. Was genauso schwachsinnig ist natürlich. Aber ist trotzdem super spannend, das so zu hören irgendwie. Also natürlich auch mega bekloppt, also auch zu sehen, dass das anscheinend, egal welche Software bei dir läuft, irgendwie Patriarchat und Männlichkeitsgedanken ein bisschen fragil sind irgendwie.
0: Ja, ja, ja, überall.
1: Ja,
3: gruselig. Ja, tatsächlich hatte auch die Braut, bevor wir dann das Henna bekommen haben, vorher noch bei der Familie des Bräutigams mal kurz nachgefragt, ob das denn auch kulturell dann so okay ist. Hm. Die meinte, ja, ist absolut kein Problem, also die hat definitiv keine Probleme gehabt. Dort auf der Hochzeit, ja, da waren wir dann auch, da haben wir natürlich nicht ein bisschen am Händchen halten, fürs Bilder machen und so. Da wurden wir zumindest jetzt irgendwie nicht losgehen. Tatsächlich hatten wir eher das Gefühl, dass ein Cousin des Bräutigams uns eher, sag ich mal, wohlwollend im Blick hatte und versuchte, Kontakt aufzubauen.
0: Ja,
1: ja, das ist halt so die Sache mit dem Tabuisieren. So. Die Leute sind ja trotzdem da, so, ne? Nur weil ihr die zwingt, sich nicht zu zeigen, irgendwie gehen die ja nicht weg. Also.
0: Das ist doch der Klassiker auch, ne? Ja. Also so, hoppla!
3: Einmal war ich auch recht froh, dass die vermutlich eher so dachten, wir seien, keine Ahnung, irgendwie, ihr seht euch ähnlich genug, um irgendwie verwandt zu sein. Denn als wir in Hotels waren, stand da teilweise halt so die Hausordnung so ein bisschen dran. Und da stand halt auch, dass nicht verheiratete Paare nicht in einem Zimmer schlafen
0: dürfen. Oh ja, das gibt's auch häufiger, ja.
1: Ja.
3: Deswegen, gut, das wussten sie dann ja bei uns nicht.
0: Ja, da war es dann so, ach.
1: Die guten Händchen haltenden Freunde.
0: Die beiden Cousins, die beiden Brüder, da kann das ja, das ist ja erlaubt. Ja, ey. Ja. Aber eine Sache, die ich noch im Vorgespräch gehört habe oder die hier steht, was ist mit den Affen?
3: Ach ja, stimmt.
0: Das brauche ich noch,
3: Ja, das war im Rahmen dieses Wasserfallbesuchs. Wir haben schon gesagt, da waren über diese kleinen süßen Äffchen, die da rumhüpften. Und als wir dann vom Wasserfall super entspannt dann wieder im Jeep zurückkamen und so, hatte ich vielleicht noch was draußen, hatte dann noch ein bisschen Fotos von Äffchen um uns gemacht. Und da hatte sich dann mein Freund, wollte sich dann einen kleinen Snack aus seinem Rucksack holen und hatte dann, dann eine Tüte Erdnüsse rausgeholt.
0: Lecker.
3: Hatte die dann quasi 2 Sekunden neben sich gelegt, um den Rucksack wieder zuzumachen. In der Zeit sprang schon ein Affe durch das Fenster rein, schnappte die sich, sprang wieder raus.
0: Nein.
3: Ja, und doch. Und rannte dann über den Baum. Ich hatte gar nicht hingesehen. Und drehe mich da um, wo dann die Reiseführer und so, die dann noch bei den Dienst waren, total am Lachen waren.
0: Nein.
3: Und war so, Mann, der Erdnüsse! Und ich wieder der Kohlkopfverkäufer aus Avatar.
0: Ja.
3: Und ich sah ihn erst, ich hörte aber, wieso ich sah, dass er in der

0: richtiger Affen-Move. Finde ich gut.
1: Cool.
0: Ey, ja. Geil. Marco, danke dir für diesen sehr, sehr tollen Einblick in diese Indienreise.
2: Ja.
3: War mir eine Freude. Ich rede gerne darüber.
0: Ja, sehr gut. Sehr, sehr gut. Und gerne beim nächsten Mal bei einem anderen Thema auch wieder. Vielleicht passt das ja auch, oder? Du hast was anderes Schönes zu erzählen.
3: Ja, wenn ich was Schönes erzähle, rufe ich gerne wieder an.
2: Sehr geil, schön. Dann euch eine gute zweite Indienreise und eine schöne Hochzeit und bis zum nächsten Mal.
0: Genau.
3: Bis dann. Ciao. Ciao.
2: Ist jetzt der Moment meines Liedes gekommen?
0: Ja!
2: Ja, und zwar aus dem Musical Ride dachte ich, das ist der perfekte Anlass, denn es geht in dem Musical um Annie Londonderry und das war die erste Frau, die 1894 bis 1895 die Welt mit einem Fahrrad umfahren hat. Und ist das nicht die perfekte Reise? Mm. Und ja, sie war natürlich da als Feministin, hat sie die Männer zum Zittern gebracht, als sie gezeigt hat, Frauen sind nicht mehr angewiesen auf Männer und können sich jetzt komplett frei bewegen. Und darum jetzt der Song Ride aus dem Musical Ride.
0: Yes, dann hören wir da mal rein. Und wenn ihr gleich noch über Reisen erzählen wollt, 0331 70 97 110. Jetzt aber Abfahrt.

0: Yeah.
1: Und damit herzlich willkommen zurück. Ich habe aus Versehen den Jingle übersprungen.
0: Ach, Felix. Willkommen zurück im Reiseblumen. Wir sind in der letzten halben Stunde. Das heißt, wenn ihr schon immer mal hier anrufen wolltet, dann ist jetzt eure Chance. Wir haben Platz in der Leitung. Und heute geht es um die eine Reise, die euch immer im Kopf stecken bleibt und von der ihr auf jeder Party erzählt und wo ihr sagt so, ey, diese Reise werde ich niemals vergessen, egal ob es super positiv oder super negativ war.
1: Yes.
0: Und wir haben hier schon wilde Sachen gehört, also ruft gerne an unter 033...

0: unter der 0331 70 97 110 und kommt live hier dazu und teilt vielleicht euren Lieblings-Musical-Trip, eure Lieblings-Besuchsstory von euren Online-Freunden, den ihr dann endlich in Real-Life besuchen gefahren seid, eure längste Verspätung, euer größtes Gepäck-Chaos auf dem Weg in euren Malle-Urlaub. Whatever it is,
1: ja,
0: ruft gerne an. Ja, Felix, was ist denn so das größte Angstfiasko, was dir passieren könnte, wenn du so denkst, so an Urlaub? Wow. Du bist ja ein recht entspannter Typ, würde ich sagen, und du kommst eigentlich ganz gut so reaktiv auf alles klar, aber gibt's trotzdem so eine Sache, wo du sagst so, ey, I'm losing my shit?
1: Ja, ich glaube wahrscheinlich, boah, ist eine gute Frage. Ich glaube, also ich mag auf jeden Fall nicht so diese Behördenläufe, die man da machen muss, aber auch das kriegt man irgendwie hin. Ich glaube, das Schlimmste, was mir immer passieren kann, ist in dem Moment, wo man sich so richtig machtlos in diesen Situationen fühlt und man auch keine Chance hat, irgendwo anzugreifen. Das ist halt so, das finde ich ganz, ganz schwierig. Und natürlich gesundheitliche Sachen, das ist ganz schlimm. Letztes Jahr war ich im Südostasien-Urlaub und habe natürlich dann in Jakarta, als wir in Indonesien waren, den Bali Belly bekommen, also sprich klassisch, man darf ja kein Trinkwasser dort trinken, also was nicht vorher in Flaschen umgefüllt wurde, also nicht aus der Leitung, weil da eben andere Bakterienkulturen drin sind, auf die wir nicht eingestellt sind. Und was dann passiert ist, ihr habt erstmal 2 Tage lang Dauerspaß auf der Toilette, aus allen Körperöffnungen. Ist wirklich ein ganz, ganz unschönes Erlebnis und ich dachte, ich hätte das gut über Wunden oder nicht, hätte das quasi gedodged, ich wäre dem ausgewichen, aber dann hatte ich so krass Hunger auf, jetzt kommt's auf einen Salat, ich wollte Ballaststoffe, weil über diese ganze Reise, es gab nicht so super viel Gemüse oder unterschiedlich, ich war so, oh, ich muss jetzt irgendwie mal einen Salat oder sowas essen, ich brauche mal irgendwie sowas und dann habe ich mir einen bestellt und der war natürlich gewaschen mit Trinkwasser, ganz normal, und das habe ich nicht bedacht, dann habe ich den gegessen und am nächsten Tag lief ich dann durch die Stadt und irgendwann war so, boah, irgendwie Magen ganz komisch, ja, und also sagen wir es mal so, wenn man, das ist ja noch harmlos halbwegs, das ist unschön. Das ist mega unschön, aber es ist wenigstens noch so handelbar. Aber so einen gesundheitlichen Notfall zu haben im Ausland, ich glaube, darauf habe ich einfach keinen Bock.
0: Ja.
1: So, wie ist bei dir?
0: Ja, ich check das voll, weil ich hatte auch, als ich in London gelebt hatte, ja meine Wurzelzahnbehandlung gehabt und das bei britischen Zahnärzten und jedes Klischee stimmt leider auch. Also das ist wirklich so, also in meinem Fall kann ich es jedenfalls bestätigen, dass es wirklich so war. Alles sah tipptopp aus, so, aber ich habe halt sofort einen Termin in Deutschland gemacht, mir einen Flug gebucht, bin, nachdem die das provisorisch da geregelt hatten, zurückgeflogen und sie meinte so, what the fuck haben die getan, mussten alles rausholen, alles neu machen. Und dann, ja, danach kam das Implantat.
1: Wie kann das denn aber sein?
0: Ich weiß das nicht, aber es ist doch dieses Klischee auch des britischen Lächelns irgendwie, dass so, ja, ich weiß nicht, warum das, vielleicht sind wir aber auch einfach enorm gut darin irgendwie, was
1: ja,
0: so
1: vielleicht
0: Zahnarztkram angeht. I don't know, man.
1: Wir haben auf jeden Fall sehr viele Geräte und finden das ziemlich geil. Deutsche Zahnärztinnen, glaube ich, finden ihren Job richtig, richtig geil.
0: Ja.
1: Das Gefühl, ja, also ich glaube, das sind so Sachen, die ich nicht aber erleben will.
0: Auch, ich finde auch, was du gesagt hast, ist so diese Behördensachen auch so. Ich finde auch jedes Mal, wenn du so persönlich deinen Ausweis irgendwo hinlegen musst beim Einreisen und dann stellen sie die Frage und du denkst so, der könnte jetzt Nein sagen. Ja, so wird er wahrscheinlich nicht, aber er könnte jetzt Nein sagen. Dann musst du wieder irgendwie zurückkommen. Aber du hast schon deinen Rückflug und du hast deinen Stay und bla und du kannst ja nichts machen.
1: Ja, oh, ich hatte so ein Szenario und das war, also es war absurd, aber es war halt so, wir sind auf dem Rückflug von London gewesen und mussten in Brüssel umsteigen. Mhm. Und unser Flug hatte Verspätung. Es war an dem Tag schon allgemein super viel ausgefallen und so weiter. Und es gab dann noch eine Maschine, die von Brüssel nach Berlin flog an diesem Tag. Und die würden wir noch genau so bekommen. Und dann haben die uns das halt im Flugzeug gesagt, ja, die würden auch noch warten und so weiter. Und dann haben wir halt gefragt, ja, würden die wirklich warten? Dann so, ja, also kriegen wir schon irgendwie hin. Wir haben dem Bodenpersonal Bescheid gesagt, das kriegen wir schon alles hin. So, dann sind wir da halt los. Und dann wurde gesagt, ja, ihr müsst dann da extra stehen für die Leute, die jetzt hier da unbedingt weiterkommen, dann geht das schneller. Es ging überhaupt nicht schneller. Dann haben wir ewig gewartet für die extra Sicherheitskontrolle. Die kam dann irgendwann angeschlappt, das dann zu machen. Wir halt schon so langsam in, boah, ich krieg jetzt hier langsam den Koller, es wird ganz schön knapp. Und dann, also das Erste, was mich dann schon genervt hat, ist, du musstest dann nochmal alles, halt die ganzen Taschen durch die Detektoren durchlegen. Und im Flughafen habe ich meine Wasserflasche mit Wasser aufgefüllt. Und dann ziehen die Flasche raus und sind so, ja, das dürfen sie nicht mitnehmen. Das Wasser. Und ich so, ich habe das legit da vorne aufgefüllt. Was soll das denn? Also wie dumm ist das einfach gerade? Egal, war ein Ärgernis, dann bin ich halt losgesprintet und dann musste ich nochmal durch eine Passkontrolle. Und dann saß halt dieser Passkontrolleur da und guckt das Ding so an, also und bist so, ja, wo kommen sie denn her? Ich so, ja, aus der London-Maschine gerade. Aha, waren sie da die ganze Zeit? Ich so, ich möchte jetzt keine Frage beantworten. Ich möchte jetzt gerne zu meinem Anschlussflug. Ich dachte, sie sind informiert. Sie haben gerade 5 Leute vor mir durchgelassen, die im selben Flieger waren. Warum fragen sie mich jetzt so Quatsch? Ich war so richtig so genervt davon und war so, ja, also muss ja jetzt nicht gleich so patzig werden. Ich so, ich will doch nur. Und dann war es okay. Aber ich war wirklich so, es gibt es doch jetzt nicht. Hey. Warum?
0: Aber wirklich. Kostas ist ja auch, also mein Boyfriend, so jemand, der immer rausgezogen wird für so extra Sicherheitskontrollen irgendwie.
1: Oh, ich hasse das.
0: Ich check's bei ihm auch nicht. Vielleicht, weil er so lieb aussieht, aber er hat auch so trotzdem so, ich weiß nicht, was es ist irgendwie, dass man immer denkt so, na, wenn man jemandem was unterschmuggeln würde, dann ihm so, dass er das, weißt du, weil er so Schwiegersohn-Lächeln hat so.
1: Er hat in seinen Zahnfüllungen das Koks, wir kriegen das schon.
0: Ja, kennst du das auch? Also,
1: ja. Boah, ich hatte das in dieser Reise nach New York damals, die ich in der Sendung schon ein paar referenziert hatte. Und dann habe ich mich gewundert, dass ich nicht online einchecken konnte. Also ich hatte dann Jakob, meinen besten Freund, der mit mir geflogen ist, halt eingecheckt und das ging wunderbar. Und bei mir ging es irgendwie nicht. Ich war so, warum geht das denn nicht? Warum kann ich mich nicht einchecken? So, und dann mussten wir extra früher schon an den Flughafen, damit ich mich da dann halt vor Ort einchecken konnte. War jetzt kein Riesendrama. Und dann steht da auf meinem Ticket irgendwie noch so eine extra Ziffer drauf. Und ich bin so, hä, was ist hier los? Und dann so, ja, sie wurden ausgewählt für extra Sicherheitsmaßnahmen. Ich so, hä, was? Ja, das ist halt leider so. Turns also out. Ich musste... Bevor der Flug in Deutschland losging, konnte ich nicht nur vorher einchecken, sondern dort musste ich mich schon durch eine Extrakontrolle durchgehen. Da haben die alles durchgeguckt bei mir, den Rucksack, die Tasche, alles. So, dann flogen wir, ich glaube auch nach Belgien, bin mir nicht ganz sicher, auf jeden Fall rüber und dort konnten wir schon die Border Control machen, weil du musst ja dann durch die Border Control in den USA und das war eigentlich ganz gut, dass wir das da schon machen konnten. Aber wir sind da gelandet und dann kam wieder mein ganzes Gepäck zu mir, alle anderen Taschen sind weitergereist, meine Tasche kam zu mir, da musste ich wieder alles aufmachen und alles vorzeigen, ich musste mich dann auch jedes Mal bis zur Unterhose aufziehen.
0: Wie fucking lästig ist
1: genau,
0: das denn?
1: Jedes Mal, weil ich wurde jetzt ausgewählt für extra Bomben, bla bla bla.
0: Ich das habe so ich ja wirklich, noch nie gehört.
1: Das
0: aber
1: war crazy.
0: Also auch, dass das ja schon im Check-in dann praktisch du diesen unsichtbaren Stempel bekommen hast und dann gesagt wird so, okay, der kriegt jetzt richtig.
1: Ja, pass auf, das wird noch schlimmer.
0: Aber ist das dann für Trainingszwecke für die einfach oder?
1: Die haben das einfach so ausgewählt, dass sie einfach irgendjemanden immer rausziehen und das machen, anscheinend. Ich weiß nicht, ob das immer noch machen, das war 2017, aber es war wirklich entätzend, weil dann sind wir durch die Border Control dann halt durch, nachdem wir das hinter uns hatten.
0: Nach Amerika rein dann.
1: Genau,
0: dann,
1: aber das war noch in Europa. Also die hatten quasi, konnten wir das da schon machen und dann konnten wir uns das sparen in New York am Flughafen, was mega gut war. Und die Leute waren so endlos unhöflich, weil die waren dann so, ja, was wollen Sie denn? Sag ich so, ja, ich möchte Urlaub machen. Ah, wollen Sie wirklich Urlaub machen? Ja. Also sind Sie sicher, dass Sie Urlaub machen? Ja. Und dann hat der mich immer auch mit dem Vornamen angesprochen. Ja, Felix, also auf Englisch dann, ich war so, warum werden eigentlich alle gesiezt? Warum duzt du mich gerade? Es war so richtig so alles, ich habe mich so richtig offended gefühlt, weil das vorher noch war. Dann war alles natürlich okay, ich halt durch. Und dann kam wieder die Durchsage, ja, also Herr Denzer, bitte an den und den Tresen. Also auch namentlich.
0: Ja, Felix, bitte.
1: Wirklich, an diesen Tresen bitte melden. Und dann musste ich da nochmal meinen Pass vorzeigen. Und dann wurde ich langsam ungehalten, weil ich es echt ganz schön frech fand. Oh, also dann in den USA war es dann quasi.
0: Aber es ist ja auch so, es ist ja sowieso so ein Pet Peeve von dir, wenn Leute dich so ungerecht behandeln.
1: Ja,
0: und wenn man so das Gefühl hat, so jemand hat so auf dich abgesehen, so, das ist ja auch so eine Sache, so, wo man so Ungerechtigkeit spürt. Ja. Und wenn man dann denkt, so, ihr macht das doch extra Arschgeigen irgendwie.
1: Oh, also wirklich, wirklich unangenehm. Hattest du auch schon mal so ein Szenario?
0: Bei mir geht das tatsächlich. Also ich hatte, glaube ich, noch nie so eine krasse, bei mir ist es, glaube ich, eher mal die Angst davor. Und deine Geschichte hat das jetzt sehr gefüttert bei mir, dass ich noch, nein,
1: ach,
0: ist voll
1: fein. Ach, gerade muss man eh nicht in den USA, also von daher.
0: Nee, habe ich auch absolut nicht vor. Ich glaube, bei mir sind eher so absurde Reisen, die ich durch mein Hobby mache, weißt du, die sich so einprägen, so durch Musical. Ja. Das ist ja eine große Sache und eine so der absurden Sachen war halt gewesen, waren ja mega into Hamilton gewesen in London und ich war ja mittlerweile so, keine Ahnung, über 30 Mal in der Show und die eine...
1: Yeah.
0: Cover-Darstellerin ist dann zurück nach Schweden, Marsha Sankam, und hatte Dag Glöckner von Notre Dame auf Schwedisch gespielt. Also habe ich mir Kostas und Mara geschnappt, mit der wir sie zusammen in London gesehen hatten und waren so, hey, wir gehen jetzt alle nach Schweden und gucken sie dann da in dieser Hauptrolle an, weil wie cool, dass sie jetzt diese Hauptrolle spielt. Und dann sind wir einfach da hingereist und haben uns da irgendwie ein Hotel geholt und haben uns dann einfach Glöckner von Notre Dame auf Schwedisch angeguckt. So, keine Ahnung, aber...
1: Und wie war's?
0: Ja, lustig. Ich dachte einfach, how fucking random, dass sie einfach alles mit englischen Untertiteln gezeigt hatten. Die hatten einfach so fest installierte LED-Dinger oben. Ja, und ich dachte so, warum nicht Berlin? So, weißt du, Berlin ist doch auch so eine internationale Kulturstadt. So, warum haben wir nicht in jedem Theater irgendwie LED-Untertitel? So, weißt du, das ist so...
1: Ich glaube, diese Frage darf man allgemein in Deutschland nicht stellen zu irgendwas Technologischem. Warum haben eigentlich wir nicht? Da wird man immer nur traurig.
0: Mann.
1: Jedes Mal.
0: Aber das ist wirklich so eine Sache, dass ich zum Beispiel meine Reisen plane nach Musicals, die ich cool finde. Und dann wirklich so in, aber auch viel innerhalb Deutschlands. Also, dass ich dann nach Lübeck gehe. Das ist nicht Lübeck, es ist Lübeck. Und da dann Percy Jackson angucke oder dann halt wirklich so nach Darmstadt gehe,
1: Schau nach Darmstadt.
0: Ja, um da mir The Mad Ones anzugucken, ganz viel. Ja, danach plane ich dann halt so Sachen und gucke mir ganz viel auch kleine Städte an von so Amateurproduktionen, weil ich einfach denke so, hey, das klingt cool, das gucke ich mir jetzt an.
1: Aber da wollte ich vorhin auch schon, als Daniela angerufen hat, so ein bisschen drauf. Ich finde das eigentlich voll geil, dass man dadurch dann so innerdeutschen Tourismus betreibt, weil das ist eigentlich ziemlich tot, habe ich das Gefühl. Also im Vergleich die Franzosen, die fahren halt vornehmlich in Frankreich in Urlaub, dann halt natürlich vornehmlich in Südfrankreich, vielleicht noch irgendwo an den Atlantik, wenn Sommerferien sind, aber die machen da ihren Urlaub halt vornehmlich. Und die Deutschen so, ja, Ostsee, Nordsee, Bayern vielleicht noch, Rheinland-Pfalz, manche, wenn man Wein trinkt, aber das hört sehr schnell auf und die ganzen Kleinstädte, das machen die meisten natürlich und das ist aber total schade, weil es doch dann viel zu erfahren und zu sehen gibt, aber es ist so ein bisschen unattraktiv an vielen Stellen, weil es A, sehr, sehr teuer ist verhältnismäßig an vielen Stellen und ist auch so ein bisschen, also ich habe das Gefühl, irgendwann so ein bisschen verpönt war, das zu machen. Nein, man geht nicht in Deutschland in Urlaub, sondern man geht nach Italien, nach Frankreich, nach Kroatien, nach Polen, was auch immer. Also Polen auch eher, wenn man im Osten groß geworden ist. Aber weißt du, was ich meine?
0: Ja, voll, so, voll. Ich hatte das Gefühl, durch Corona hatte sich das ein bisschen revived. Ja, dass Leute, als sie nicht durften, dann gesehen haben, oh, man kann ja auch in Deutschland ganz geil Urlaub machen irgendwie. Ja. Und das hat tatsächlich, glaube ich, bei vielen gezogen. Und da war auch so eine witzige Sache, auch als Corona war, waren wir für den Kinofilm einfach mit dem Auto nach tatsächlich Lübeck gefahren.
1: Lübeck oder Lübeck?
0: Nein, diesmal richtig Lübeck.
1: Ah, ohne Lübeck.
0: Einfach nur um Demon Slayer im Kino zu gucken. Und wir waren so, oh, der läuft da in einem Kino. Aber wir waren so, ey, Hauptsache rauskommen und nicht irgendwie die eigenen vier Wände sehen. Und haben da einfach so einen Roadtrip gemacht. Und diese Zeit, ne, diese Corona-Zeit, wo du so rausgekommen bist und einfach dachtest, so in die Ferne starren, ist einfach so befriedigend irgendwie. Also... Ja, das war wild.
1: Das war auch noch die Zeit von 9-Euro-Ticket. Bitte wirklich bring's zurück. Das war so geil, weil dann auch Leute, das fand ich wirklich so geil. Ich hatte dann einen Short, also einen TikTok gesehen, wo Leute einfach gewürfelt haben. So, wir gehen jetzt an das Gleis und dort steigen wir dann in den Zug X und fahren so und so viel Station. Mal gucken, wo wir rauskommen. Und dann fahren wir es halt wieder zurück. Ich war so, wie geil, dass man das einfach als Wochenendaktion einfach machen kann, weil... Du hast dein Ticket schon bezahlt, es ist nicht viel Geld wert und dafür kannst du dir dann locker flockig, was du gespart hast, dort irgendwie geil einen Kaffee holen oder was auch immer, was da gibt. Guckst dir an. Es gibt ja auch in fast jeder Kleinstadt irgendein Museum, was du dir reinziehen kannst. Irgendwas gibt es immer.
0: Das Heimatkundemuseum in jedem kleinen Mini-Örtchen.
1: Ja, warum nicht so?
0: Voll.
1: Abfahrt. Also von daher...
0: Hast du schon mal so eine richtig, so also auch sowas gemacht? So eine absurde Reisesache?
1: Ja, ja.
0: Ja?
1: Also absurd innerdeutsch oder was meinst du?
0: Voll egal. Also irgendwas, wenn du gesagt hast, so, wir haben ausgewürfelt, wo wir hingehen oder wir sind einfach zum Schalter gegangen, haben gesagt, geben Sie uns blind irgendein Ticket und wir fahren los.
1: Nee, das habe ich noch nie gemacht. Also nee, es war schon immer sehr geplant oder ich habe mich dann drauf einlassen lassen. Also...
0: Aber gibt's so, was so die crazieste Sache, wo du sagen würdest, so, für dich ist das so schon absurd, dass ihr das gemacht habt irgendwie? Und sei es nur irgendwas super Spontanes gewesen, so.
1: Nee, ich glaube auf Sponti nicht so viel. Ich habe halt so Roadtrips mehrere gemacht, wo ich dann einfach im Auto gepennt habe. Und dann pennst du halt überall und das ist halt voll geil. Das ist so das, würde ich sagen, das Maximum an Spontanität, dass du einfach irgendwo stehen bleibst und dann guckst, wo du bist. Und das ist dann geil, wenn du in Kroatien an irgendeiner Bucht pennst und morgen erstmal ins Mittelmeer springen kannst und so. Das ist geil. Ich glaube, das verrückteste Reiseziel, was ich mal hatte, war Libyen tatsächlich, weil mein Papa da gearbeitet hat. Und das war, und ich war halt ein Kind, aber es war trotzdem abgefahren, da irgendwie zu sein. Und dann da bin ich dann teilweise in die deutsche Schule, im Urlaub bin ich in die deutsche Schule gegangen, weil ich wissen wollte, wie es ist. So, das war voll abgefahren. Und wenn du dann halt in einer Klasse sitzt mit drei anderen Kindern und die sind aber, einer ist gleich alt wie du, einer ist älter und so weiter und alle besuchen aber dieselbe Stufe, um zu erfahren, wie es das war. Das fand ich schon richtig, richtig cool irgendwie.
0: Das ist ja wirklich richtig krass.
1: Ja, also war halt die deutsche Schule in Libyen und da haben halt nur die jeweiligen Gastarbeiter, die halt da wegen Jobs waren, dort gearbeitet. Das war schon abgefahren.
0: Witzig. Ja. Aber dann warst du auch nur so vorübergehend kurzzeitig da, genau, einmal so zum Vorbeischnuppern.
1: Genau. Genau, und es war natürlich so ein bisschen eine Überlegung, ob wir quasi länger rübergehen, während mein Papa da arbeitet. Deswegen wurde das auch so ein bisschen ausgetestet, aber im Endeffekt war es erstmal ein sehr prägender und verrückter Urlaub für mich und eine sehr krasse Reise, an die ich immer noch zurückdenke.
0: Dann jetzt als Rauswerfer-Thema quasi, was sind so noch Ziele, Wünsche, Träume?
1: Also ich glaube, das nächste größere Ziel für mich ist auf jeden Fall Japan. So ganz, ganz weit oben sparen wir lange hin. Da möchte ich unbedingt mal hin. Und am liebsten würde ich mit einem Containerschiff hinfahren. Aber das wird diesmal nichts.
0: Wieso mit einem Containerschiff?
1: Ja, ich stelle mir das total geil vor. Du bist dann irgendwie einen Monat auf dem Meer unterwegs. Du bist komplett reizmäßig einfach runtergedumpt, weil du nur auf diesem Containerschiff sitzt und dann kommst du da an und wirst komplett reizüberflutet. Ich glaube, da habe ich richtig Bock drauf, mir das irgendwann mal zu geben.
0: Du einfach so, fick mein Hirn, richtig einfach.
1: Ja, ja, komplett. Wie ist bei dir? Wo soll es noch hingehen?
0: Also ich will auf jeden Fall auch wieder zurück nach Japan nochmal, aber wenn es jetzt um neue Sachen geht, will ich, glaube ich, auf jeden Fall nochmal nach Kanada.
1: Auch gut, ja.
0: Und ich weiß nicht, irgendwie lässt mich so Camping nicht los.
1: Ja, kann
0: so,
1: ich auch verstehen.
0: Ich hab so das Gefühl, ich bin so kurz an der Schwelle zu, ich red mir ein, ich bin zu alt für die Scheiße.
1: Ach Quatsch,
0: und Camping ist
1: super.
0: Ich hatte ja so eine krasse Zeit, nachdem so diese Tube-Clash-Phase und so war, weißt du, wo man wo diese YouTube-Hochzeit war, wo man die ganze Zeit irgendwie in dem Hotel war, in dem Hotel und so weiter. Und dann fand ich es halt richtig cool irgendwie, dass man sagen konnte, okay, fuck alle Hotels, wir holen uns einfach ein Zelt und gehen auf den Campingplatz.
1: Ja.
0: So.
1: Ja.
0: Und irgendwie vermisse ich das ein bisschen, aber ich glaube, heute würde ich es machen, würde ich es, glaube ich, kacke finden.
1: Ach, es kommt, glaube ich, aber auch drauf an, wie man campen geht und mit welcher Ausrüstung
0: und wem.
1: Und mit wem. Ich weiß, dass es mir ein sehr großes Vergnügen war, heute mit dir diese Sendung zu machen. Und ein großes Vergnügen für alle die heute angerufen haben beim großen Reise Blue Moon. Wir verabschieden uns jetzt mit einem Track passend zu Japan, und zwar von den Yoshida Brothers mit Overland Blues, weil der hat mir immer, wenn ich den im Auto damals gehört habe, so ein bisschen dieses Gefühl von, ich reise über Hügel, über irgendwas hinweggegeben. Von daher dachte ich, ach, das ist doch ein schöner Rausschmeißer. In diesem Sinne,
0: gut.
1: Tschüssi!

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1: Um 0 Uhr mit Christine Beitsch. Die Spitzen von Union und SPD haben ihre Beratungen über Reformen im Koalitionsausschuss beendet. Details werden am Vormittag vorgestellt. Nach ARD-Informationen gibt es Einigungen im Bereich Wachstum und Beschäftigung und bei der Einkommenssteuer. Bianca Schwarz berichtet.
2: Im Großen und Ganzen einig waren sich CDU, CSU und SPD bereits vor den Gesprächen in den Punkten, die sie schon im Koalitionsvertrag festgehalten hatten. Kleine und mittlere Einkommen sollen entlastet, die Arbeitszeit flexibler werden. Strittig waren die Details, zum Beispiel die Frage, wie eine Steuerreform gegenfinanziert werden könnte. Die Koalitionspartner arbeiten seit Monaten an einem großen Reformpaket. Das Treffen im Kanzleramt galt als entscheidende Runde.
1: Der deutsch-französische Rüstungskonzern KNDS verschiebt seinen Börsengang auf frühestens September. Als Grund nannte das Unternehmen Wertverluste bei Rüstungsaktien. Die Financial Times hatte berichtet, Investoren sehen den Marktwert von KNDS aktuell nur noch bei rund 12 statt 15 Milliarden Euro. Bei dem Börsengang will Deutschland 40% der Anteile direkt von den deutschen Privateigentümern übernehmen. Generalbundesanwalt Rommel hat nach ARD-Informationen Anklage gegen den mutmaßlichen Anführer der Anschläge auf die Nord Stream Pipeline erhoben. Der Ukrainer war im Oktober in Italien festgenommen und nach Deutschland überstellt worden. Gemeinsam mit weiteren Beteiligten soll er 2022 Sprengkörper an der Pipeline in der Ostsee angebracht und gezündet haben. Die deutsche Tennisspielerin Tatjana Maria ist in Wimbledon in Runde 2 ausgeschieden. Bei den Männern hat das deutsche Doppel Kevin Kravitz und Tim Pütz sein Auftaktmatch gewonnen. Das Zweitrundenmatch von Jan-Lennard Struff ist wegen Dunkelheit vertagt worden. Bei der Fußball-WM in Nordamerika hat England das Achtelfinale erreicht. Das Team von Trainer Thomas Tuchel gewann 2:1 gegen die Demokratische Republik Kongo. Hendrik Lückhoff berichtet.
3: Top-Stürmer Harry Kane führte England fast im Alleingang ins Achtelfinale. Der Ausnahmefußballer des FC Bayern erzielte in der Schlussviertelstunde beide Treffer und drehte damit die Partie. Nach dem Ausscheiden der deutschen Nationalmannschaft hat es laut DFB viel Hass und Hetze im Netz gegen deutsche Spieler gegeben. Kritik an unseren Leistungen stellen wir uns. Hass und Rassismus akzeptieren wir nicht, hieß es in einem Statement des DFB auf seinen Online-Accounts.
1: Das Wetter für Deutschland. In der Nacht locker bewölkt, gegen Morgen im Nordwesten dichte Wolken. Die Tiefstwerte 15 bis 9 Grad. Tagsüber im Nordwesten und Norden wechselnd bis stark bewölkt, gebietsweise schauerartiger Regen, gegen Abend auch in der Mitte Deutschlands. Im Süden freundlich und trocken, dazu Temperaturen von maximal 19 bis 30 Grad. Die Zeit, es ist 0:03 Uhr.
4: Und das ist los auf den Straßen. Die A2 Hannover Richtung Berlin ist zwischen Ziesar und Wollin wegen Straßenschäden gesperrt. Dadurch gibt es Stau. Die A11 Kreuz Uckermark Richtung Stettin ist zwischen Penkun und Grenzübergang Pomellen wegen Bauarbeiten bis ca. 20 Uhr in beiden Richtungen gesperrt. Die A14 Magdeburg Richtung Schwerin ist zwischen Kreuz Magdeburg und Dahlen-Warsleben wegen Fahrbahnschäden auch im Moment gesperrt. Die A20 Kreuz Uckermark Richtung Lübeck ist zwischen Dummersdorf und Kreuz Rostock wegen Bauarbeiten bis morgen ca. 16 Uhr dicht. Die A38 Göttingen Richtung Halle ist zwischen Querfurt und Schafstedt wegen Bergungsarbeiten bis ca. 7 Uhr gesperrt. Die A71 Suhl Richtung Schweinfurt, der Tunnel Bergbock ist wegen einer Nachtbaustelle bis ca. 6 Uhr in der Früh gesperrt. Dann gucken wir noch nach Berlin. Die A100 Wilmersdorf Richtung Neukölln ist zwischen Wechsstraße und Innsbrucker Platz bis ca. 5 Uhr gesperrt. Und zum Schluss die A261 Richtung A1 ist zwischen Tötensen und Buchholzer Dreieck wegen Bergungsarbeiten gesperrt. Kommt gut durch.
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4: Guten Morgen zusammen, Adam Flug ist hier. Die nächsten 5 Stunden für euch am Start, zusammen mit solchen Leuten hier zum Beispiel, die Musik machen, zum Beispiel DJ Snake jetzt, Paradise by Paula Sunshine.

Tja, Freunde, Mist. Hab ich mal wieder falsch entschieden. Ich hatte die Wahl, entweder hier für die junge Nacht für Gesamtdeutschland am Start zu sein. Liebe Grüße an alle da draußen. Oder im Koalitionsausschuss zu sitzen. Hätte ich mich für den Koalitionsausschuss entschieden, hätte ich jetzt schon frei. Ja, gibt ja Berichte. Die ARD hat es als erstes erfahren, dass sie durch sind und dass sie sich geeinigt haben. Morgen sollen News präsentiert werden. Was soll ich sagen? Aber Leute, ich bin lieber hier bei euch in der jungen Nacht. Ja? Und kann vielleicht auch mein Problem lösen. Das eine, was ich noch habe. Für welche Mannschaft bin ich denn jetzt eigentlich? Na, es ist ja klar, wenn man, also man war ja vielleicht für Deutschland oder vielleicht wart ihr auch für was anderes, ist ja auch okay. Aber ich habe gedacht, okay, ich halte mal dem deutschen Team die Daumen gedrückt. Jetzt habe ich zwei Daumen frei und weiß nicht, wohin damit. Ich habe mir gerade noch mal den Turnierbaum angeguckt und ich finde, hier sind noch ein paar coole Mannschaften am Start. Und ich glaube, warum auch immer, mein erster Blick fiel auf Kanada. Und da dachte ich mir so, ja, Kanada, ich fände es eigentlich geil, wenn Kanada Weltmeister würde. Warum? Keine Ahnung, Leute, ich verstehe nicht viel von Fußball, aber ich fände irgendwie trotzdem Kanada, warum nicht? So ein gutes Land.

0: da. Friends, ich weiß nicht, wie ihr so beim Thema Eishockey unterwegs seid. Oder vor allem, was da drumherum so passiert. Ich sag mal, Eishockey-Romanzen, ja, sind ja gerade das Thema. Das fing an mit Heated Rivalry, eine Serie, die wir ja auch vorgestellt haben in der jungen Nacht, und geht weiter mit Off Campus, über die wir jetzt mal reden müssen. Denn es gibt News zum Thema Off Campus, und zwar rund um Schauspielerin Mika Abdallah. Die spielt ja Ellie in der Serie, also die, die sich als J-Lo verkleidet. Annika Wasenmüller aus dem jungen Nacht-Team. Was sagt sie denn?
1: Es werden ein paar Neuerungen für die zweite Staffel auf uns zukommen. Die wird nämlich ein ganz kleines bisschen stärker von der Buchvorlage abweichen.
2: It's been really cool to see how they write our voices into the show and like our skills and like our things as people.
1: Ja. Ja, Mika Abdallah sagt, die Skills und Persönlichkeiten der Schauspielerinnen und Schauspieler, die fließen jetzt noch mehr in die Rollen ein. Und weißt du, wo Mika Abdallah das erzählt hat?
0: Okay, nee, hau raus.
1: Sie hat es einfach im neuen Podcast der Jonas Brothers erzählt.
0: Nee, echt? Ich glaube, einen geileren Ort gibt's nicht.
1: Ist eine richtig weirde Kombi, aber ich fand's ganz süß. Mika Abdallah, die hat da einen ganz entspannten Schnack mit Nick, Kevin und Joe Jonas gehabt und hat vor allem von ihrer Rolle in Off Campus geschwärmt, mit der sie ja sehr viele Gemeinsamkeiten habe.
2: Ellie is just me when I've like had the best day ever and maybe like 5 Red Bulls. It's like Christmas morning every day.
1: Ja, Ellie sei die Version von Mika Abdallah, die mehrere Energy Drinks schon intus hat.
0: Und es ist irgendwie wie Weihnachten jeden Tag, oder? Gut, die Dreharbeiten zu Off Campus Staffel 2 laufen. Also, auf Hochtouren kann man offiziell sagen, Schauspielerin Mika Abdallah hat das jetzt bei den Jonas Brothers erzählt, worauf wir uns ein bisschen einstellen können.

0: halb eins. Und das ist los auf den Straßen. Die A2 Hannover Richtung Berlin ist zwischen Ziesar und Wollin wegen Straßenschäden gesperrt. Dadurch gibt es Stau. Die A11 Kreuz Uckermark Richtung Stettin ist zwischen Penkun und Grenzübergang Pomellen wegen Bauarbeiten bis ca. 20 Uhr gesperrt, und zwar in beiden Richtungen. Die A14 Magdeburg Richtung Schwerin ist zwischen Kreuz Magdeburg und Dahlen-Warsleben wegen Fahrbahnschäden gesperrt. Die A20 Kreuz Uckermark Richtung Lübeck ist zwischen Dummersdorf und Kreuz Rostock wegen Bauarbeiten bis morgen ca. 16 Uhr dicht. Die A38 Göttingen Richtung Halle ist zwischen Querfurt und Schafstedt wegen Bergungsarbeiten bis 7 gesperrt. Die A71 Suhl Richtung Schweinfurt, der Tunnel Bergbock, ist wegen einer Nachtbaustelle bis ca. 6 Uhr morgens gesperrt. Dann Berlin, die A100 Wilmersdorf Richtung Neukölln ist zwischen Wechsstraße und Innsbrucker Platz bis ca. 5 Uhr gesperrt. Und die A261 Richtung A1 ist zwischen Tötensen und Buchholzer Dreieck wegen Bergungsarbeiten gesperrt. Kommt gut an!
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0: Adam Flug ist hier, guten Morgen zusammen. Leute, ihr habt es wahrscheinlich auch mitbekommen, da ist was im Busch bei Taylor Swift und Travis Kelce. Ich versuche jetzt gerade mal in den nächsten 20 Minuten alle neuesten Hinweise zusammenzukratzen. Guck mir nochmal die letzten Interviews mit dem Bürgermeister Mam Dani an, guck, was das NYPD sagt. Und dann kann ich euch offiziell hoffentlich bestätigen oder nicht bestätigen, ob jetzt dieses Wochenende Taylor Swift und Travis Kelce heiraten. In 20 Minuten. Aber so lange brauche ich, glaube ich, noch für meine Recherche. Gebt mir Zeit. Ich halte euch dann auf dem Laufenden. Bad Bunny jetzt. Die DMF. Die bitte.

0:38 ist die junge Nacht. Dynamite, wo wir es gerade gehört haben. Wisst ihr was noch, wie Dynamite durch die Decke geht? Ein ganz bestimmter Song. Dubi Scoot Canoe. So nennen die Amis das zumindest. Du bist gut genug. Verstehen die immer, wenn auf Deutsch gesungen wird, du bist gut genug. Ja, es ist geil. Vor allem, wenn man das übersetzt, heißt es ungefähr Joint Flitzen Kanu. Ergibt keinen Sinn, aber die Amis und überhaupt international wird der Song absolut geliebt. Blumengarten und also alle, die den Song gemacht haben, Kitschkriege sind dabei, Shirin David, die können, glaube ich, gar nicht fassen, was das für ein krasser Song ist, wie der da durch die Decke geht. Und haben tatsächlich sich überlegt, hey, um den Erfolg international noch ein bisschen zu pushen, vor allem in den USA, nehmen wir eine US-Version nochmal auf mit einem US-Artist. Ich weiß noch nicht, wer es ist, aber ich weiß, dass sich die Band rumtreibt oder getrieben hat in New York, um da ein bisschen was zu drehen. In die Richtung. Also ich bin gespannt. Ich bin mir sicher, dass da noch was kommt. Und solange es den nur auf Deutsch gibt, wollen ganz viele Amis wegen dieses Songs Deutsch lernen. Ja, ist cool. Nachdem wir das Lüften groß gemacht haben in den USA, das House Burping, ja, das deutsche Lüften, war ja auch ein Riesentrend, ist jetzt Du bist gut genug. Ein großartiges Fortbewegungsmittel. So, hier sind Kitschkrieg, Blumengarten und Shirin David. Gut genug.

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0: gleich 10 vor 1. Hier ist die junge Nacht und ich hab's euch versprochen. Ich sichte alle News zum Thema Hochzeit von Travis Kelce und Taylor Swift. Es wird die Hochzeit, ich wollte gerade sagen des Jahres, aber es ist eigentlich die Hochzeit des Jahrhunderts. Und das, was ich rausgefunden habe, passt sehr gut. Sehr, sehr gut zu Taylor Swift. Denn wer außer ihr würde es mit dem Unabhängigkeitstag und dem 250. Geburtstag quasi die USA aufnehmen und eine Konkurrenzveranstaltung aufmachen? Wie eine Hochzeit zum Beispiel. Vor einem guten Monat hat der Bürgermeister von New York ja noch das hier gesagt.
1: July 4th, America 250, Taylor Swift's wedding, all happening at the same time. And we are so excited to welcome the world here.
0: Also alle drei Sachen, 4. Juli, Taylor Swift's Hochzeit und auch America 250, also 250. Geburtstag, alles an einem Wochenende. Da war die Frage, ist das jetzt ein Versprecher gewesen oder ein Scherz? Nee, er hat jetzt gerade noch mal gesagt, hier, super Hitze in New York und
2: sollten Sie im Madison Square Garden heiraten, werden Sie ja drinnen und damit kühl bleiben. Ich denke, es ist ein gutes Beispiel für die ganze Stadt.
0: Aha, okay, also da war es wieder. Und untrügliches Zeichen, dass es wahrscheinlich am Freitag passiert. Das NYPD hat zusammen mit Mamdani, dem Bürgermeister von New York, auch noch so ein Sicherheitsbriefing jetzt zum Wochenende gegeben. Und da hat das NYPD das hier gesagt.
3: In a briefing about major events happening this weekend in New York City, I would be remiss not to mention an event that we are tracking at Madison Square Garden on Friday night.
0: Aha.
3: The NYPD will, of course, have a detail in place, but I am not going to go into more specifics
0: also,
3: on that at this time.
0: Sie sagt, ich wäre nachlässig, wenn ich eine Veranstaltung am Freitagabend im Madison Square Garden, die wir beobachten, nicht erwähnen würde. Die Polizei von New York wird natürlich präsent sein, aber ich werde im Moment nicht weiter ins Detail gehen dazu. Was zur Hölle sollte es denn sonst noch sein, außer die Hochzeit von Taylor Swift und Travis Kelce im Madison Square Garden? Wo übrigens auch schon Bilder auftauchen, dass da rege Aktivitäten herrschen, die so Richtung Ausbau aussehen. So, also ich lehne mich so weit aus dem Fenster. Ich glaube, am Freitag, 4. Juli, ist es soweit. Da werden wir viel zur Hochzeit hören von den

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1: Um 1 Uhr mit Christine Beidt. Bis 2050 soll in Deutschland ein Atommüllendlager gefunden werden. Das hat Bundesumweltminister Schneider bei einem Besuch des Zwischenlagers in Lubmin in Mecklenburg-Vorpommern gesagt. Das angepeilte Ziel wäre mehr als 20 Jahre früher als bisher angedacht. Aus Lubmin berichtet Maximilian Ulrich.
2: Einen entsprechenden Gesetzesentwurf hat Bundesumweltminister Carsten Schneider dem Kanzleramt zur Prüfung übergeben. Schneider will die Suche beschleunigen, indem auf Erkundungsbergwerke verzichtet wird. Stattdessen sollen Probebohrungen im Erdreich ähnliche Ergebnisse liefern. Gesucht wird der bestmögliche Standort, um Atommüll unterirdisch für mindestens 1 Million Jahre zu lagern. Bis dahin wird Atommüll oberirdisch zwischengelagert. Das kostet allein im Zwischenlager Lubmin jährlich 260 Millionen Euro Steuergeld und stellt ein Sicherheitsrisiko dar, weil Zwischenlager auch potenzielle Angriffsziele sind.
1: Union und SPD haben sich bei ihren Beratungen im Koalitionsausschuss auf Reformen geeinigt. Nach ARD-Informationen im Bereich Wachstum und Beschäftigung sowie bei der Einkommenssteuer. Am Vormittag sollen Details bekannt gegeben werden. In Venezuela hat nach den schweren Erdbeben eine 7-tägige Staatstrauer begonnen. Dieser hat Übergangspräsidentin Rodriguez angeordnet. Bei den beiden Beben am Mittwoch vor einer Woche sind nach jüngsten Behördenangaben mindestens 2.295 Menschen ums Leben gekommen und mehr als 11.000 verletzt worden. Tausende hätten ihre Wohnungen verloren. Zwei Extremkletterer sind unerlaubt auf das Empire State Building in New York geklettert, und zwar bis zur Antennenspitze in mehr als 440 Metern Höhe. Oben angekommen entfalteten sie ein riesiges schwarzes Banner, darauf ein Zitat vom verstorbenen US-Musiker Jimi Hendrix über die Liebe. Aus New York, Giselle Uccar.
3: Bei der riskanten Kletteraktion sollen sich die beiden Extremsportler außerdem verlobt haben. Der Instagram-Account des weiblichen Kletterprofis zeigt, wie ihr Partner ihr in schwindelerregender Höhe auf einem Knie einen Ring überreicht. Für die New Yorker Behörden war der Stunt kein Kavaliersdelikt und auch nicht genehmigt. Beide Personen wurden beim Runterklettern noch auf dem Empire State Building festgenommen.
1: Bei der Fußball-WM in Nordamerika hat Belgien das Achtelfinale erreicht. Gegen Senegal stand es nach Verlängerung 3:2. Zuvor hatte bereits England gegen die Demokratische Republik Kongo gewonnen mit 2:1. Das Wetter für Deutschland. In der Nacht locker bewölkt, gegen morgen im Nordwesten dichte Wolken, die Tiefstwerte 15 bis 9 Grad. Tagsüber im Nordwesten und Norden wechselnd bis stark bewölkt, gebietsweise schauerartiger Regen, gegen Abend auch in der Mitte Deutschlands, im Süden freundlich und trocken. Und die Zeit, es ist 1:03 Uhr.
4: 8 Meldungen habe ich von den Straßen für euch jetzt. Die A2 Hannover Richtung Berlin ist zwischen Ziesar und Wollin wegen Straßenschäden gesperrt, dadurch gibt es Stau. Die A11 Kreuz Uckermark Richtung Stettin ist zwischen Penkun und Grenzübergang Pomellen wegen Bauarbeiten bis ca. 20 Uhr in beiden Richtungen gesperrt. Die A14 Magdeburg Richtung Schwerin ist zwischen Kreuz Magdeburg und Dahlen-Warsleben wegen Fahrbahnschäden gesperrt. Die A20 Kreuz Uckermark Richtung Lübeck ist zwischen Dummersdorf und Kreuz Rostock wegen Bauarbeiten bis morgen ca. 16 Uhr dicht. Die A38 Göttingen Richtung Halle ist zwischen Querfurt und Schafstedt wegen Bergungsarbeiten bis 7 Uhr gesperrt. Die A71 Suhl Richtung Schweinfurt. Der Tunnel Bergbock ist wegen einer Nachtbaustelle bis ca. 6 Uhr am Morgen gesperrt. Berlin habe ich dann jetzt noch die A100 Wilmersdorf Richtung Neukölln ist zwischen Wechsstraße und Innsbrucker Platz bis ca. 5 Uhr gesperrt. Und zum Schluss noch die A261 Richtung A1 ist zwischen Tötensen und Buchholzer Dreieck wegen Bergungsarbeiten gesperrt. Kommt gut an.
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4: Adam Flug ist hier. Moin zusammen. Ihr könnt euch übrigens immer reinmelden hier. 0221-567-89111. Die Nummer per WhatsApp. Könnt ihr digitale Postkarten schicken. Mir kurz sagen, wo ihr gerade so unterwegs seid, was ihr gerade so vor der Flinte habt oder was ihr euch wünscht. Luisa zum Beispiel hat geschrieben, hey, wie wär's denn mal mit einem sommerlichen Song? Ich habe gehört, der Sommer ist noch nicht vorbei. Ja, gut, okay. Ich hätte zum Beispiel das hier im Angebot. David Guetta, Teddy Swims und Tones and I. Kennt ihr den Song? Und ich finde, er ist sehr sommerlich. Gong, gong.

0: Hier ist die junge Nacht. Leute, wir müssen ehrlich zueinander sein. Ja? Also, wirklich. So ehrlich, wie der Louis aus Köln zu uns war, junge Nachthörer, hat uns erzählt, was zum Thema Dinge, die ich sehr, sehr spät erst zum ersten Mal gemacht habe. Also wirklich so alltägliche Sachen. Louis hatte jetzt nichts von sich persönlich, aber von einem sehr guten Kumpel, wo er dachte, ja gut, da kann ich mal was raushauen, was der mir neulich offenbart hat, was er sehr, sehr spät zum ersten Mal gemacht hat.
1: Also ich weiß nicht, also ich habe auf jeden Fall einen Freund, der hat vor 2-3 Monaten erst gelernt, wie man eine Banane aufmacht tatsächlich, weil er hat nie welche gegessen und dann meinte er zu mir so, ja, kannst du die aufmachen vielleicht?
0: Okay, muss man erst mal sacken lassen, noch nie eine Banane gegessen und dann auch nicht wissen, wie man... Ist das nicht irgendwie selbsterklärend? Gut, auf der Banane ist ja nichts aufgedruckt. Vielleicht müsste die Europäische Union das mal regeln, dass man eine Anleitung zum Bananenöffnen auch aufdrucken muss. Aber ich fand das schon relativ strange. Habt ihr auch irgendwie sowas, was ihr relativ spät erst zum ersten Mal gemacht habt? Ich überlege die ganze Zeit schon, ob es bei mir auch irgendwas gibt. Aber muss man mal drüber nachdenken. Wenn mir was einfällt, erfahrt ihr es auf jeden Fall hier. Aber wenn ihr auch was habt, was ihr sehr spät zum ersten Mal gemacht habt, 0221-567-89111. Bin sehr gespannt. Zum Beispiel auch einer hat uns gesagt, er ist sehr spät erst Achterbahn gefahren. Aber das hören wir uns gleich mal an. Hier auf jeden Fall geil mit der Banane. Wenn ihr gerade nichts zu tun habt, guckt euch doch mal im letzten Video an, wie Affen eine Banane aufmachen. Die machen die nicht vorne an dem langen Stück, sondern an dem kurzen Stück machen die auf. Ganz interessant.

1.22 Uhr gleich und Zeit für neue Musik, sagt meine Uhr. Habt den neuen Track hier von Benson Boone am Start, den ihr erkennt für, ich sag mal, epische Musik. Und der Song, der jetzt kommt gleich, heißt The Time of My Life. Und man könnte denken, es ist ein Feiersong, das ist alles geil. Aber nein, er sagt, er singt zwar im Refrain, ich habe die beste Zeit meines Lebens. Es geht aber eher darum, dass Erfolg und Glück eigentlich voll für den Arsch sind, wenn eine wichtige Person fehlt. Also es ist ein, man kann es interpretieren als vielleicht Trennungssong, aber auch, was ich zumindest so gelesen habe, im persönlichen Freundes- und Familienkreis gab es wohl auch ein bisschen ein paar Verluste. Und auch davon ist der Song inspiriert. Hier ist Benson Boone, ganz neu in der jungen Nacht. Seine erste Single 2026, die er rausbringt. The Time of My Life.

0: halb zwei. Und mal wieder Zeit für die Straßen. Die A2 Hannover Richtung Berlin ist zwischen Ziesar und Wollin wegen Straßenscheiden gesperrt. Dadurch gibt es Stau immer noch. Die A11 Kreuz Uckermark Richtung Stettin ist zwischen Penkun und Grenzübergang Pomellen wegen Bauarbeiten bis ca. 20 Uhr in beiden Richtungen gesperrt. Die A14 Magdeburg Richtung Schwerin ist zwischen Kreuz Magdeburg und Dahlenwarsleben wegen Fahrbahnschäden gesperrt. Die A20 Kreuz Uckermark Richtung Lübeck ist zwischen Dummersdorf und Kreuz Rostock wegen Bauarbeiten bis morgen ca. 16 Uhr dicht. Die A38 Göttingen Richtung Halle ist zwischen Querfurt und Schafstedt wegen Bergungsarbeiten bis 7 Uhr gesperrt. Die A71 Suhl Richtung Schweinfurt, der Tunnel Bergbock, ist wegen der Nachtbaustelle bis ca. 6 Uhr am Morgen gesperrt. Die A100 in Berlin, Wilmersdorf Richtung Neukölln, ist zwischen Wechsstraße und Innsbrucker Platz bis ca. 5 Uhr gesperrt. Und zum Schluss habe ich noch die A261 Richtung A1, die ist zwischen Tötensen und Buchholzer Dreieck wegen Bergungsarbeiten gesperrt. Ihr fahrt hier, sobald es wieder frei ist. Kommt gut an!
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0: Guten Morgen zusammen, Leute. Adrian Pflug ist hier. Und wir müssen gleich mal über Bill und Tom Kaulitz sprechen. Die haben ja überall ihre Hände im Spiel. Die sitzen in Castingshows, machen Werbung, übernehmen Wetten, das, Leute, und sind nebenbei auch noch im Kino zu sehen. Wie verliert man eigentlich nicht den Kopf bei sowas? Wenn der Terminplan so voll ist, wie schaffen die, dass sie es nicht stresst, das Ganze? Machen wir gleich in 10.

0: Kurze Info von den Straßen hier in der Jungen Nacht. Die A96 München Richtung Lindau, die ist gerade gesperrt nach einem Unfall und zwar zwischen Windach und Schöffelding. Kommt gut durch. Wir müssen jetzt mal über Bill und Tom Kaulitz reden. Ja, die haben im Moment alle Hände voll zu tun. Ich habe es eben schon gesagt. Sitzen in Castingshows, haben eine Netflix-Doku, machen Werbung. Wetten, das steht an im Winter. Und gibt's jetzt auch noch im Kino.
1: Ich bin Gary Orkham, Oliver Magmar, Ikafa, der Täuscher.
0: Genau das. Annika Wasenmüller aus dem Junge Nacht-Team. Bill und Tom sind ja Teil vom neuen Film Minions and Monster.
2: Also tatsächlich natürlich nur deren Stimmen, ist ja ein Animationsfilm.
0: Ja, gut,
2: aber
0: klar.
2: Was wir da gerade gehört haben, waren Bill und Tom Kaulitz als Bösewichte Gumi und Dort. Das sind deren Rollen. Und im 1Live-Interview haben die uns erzählt, dass sie dafür so 2-3 Tage im Synchronstudio waren. Und das klingt jetzt vielleicht erstmal nicht so mega viel, aber die Zeit bei den Kaulitz-Zwillingen, die ist knapp.
3: Ja, das ist ein großes Thema, weil wir machen ja auch gerade ein Album fertig.
4: Genau.
3: Und wir haben ein strenges Abgabedatum, glaube ich, Ende August.
4: Ja.
3: Und wir sind sehr weit, aber wir müssen auch noch ein bisschen. Also von daher haben wir jetzt hier und da immer noch 1-2 Studiowochen eingeplant, wo wir nochmal zu Werke gehen. Aber klar, das ist bei uns jetzt alles durchgetaktet.
0: Du, aber es klingt jetzt nicht so, als seien die irgendwie groß im Stress. Also die wirken aber nie gestresst, oder?
2: Oder finde ich aber auch. Aber vielleicht wissen die einfach perfekt, wie man so runterkommt im stressigen Alltag. Im Interview meinten Bill und Tom Kaulitz nämlich, dass ihnen vor allem Serien und auch Filme helfen.
3: Ah. Zum Beispiel Your Friends and Neighbors haben wir gerade jetzt geguckt, das ist eine Top-Serie.
4: Duncan Ranch gucken wir gerade.
3: Ach, stimmt, das ist eine neue Folge.
4: Ja,
3: super. Also Tom und ich zum Beispiel, wir machen ja immer im Studio, wenn wir den ganzen Tag am Album arbeiten, machen wir immer Lunch zusammen und da haben wir immer eine Serie, die wir dann gemeinsam gucken beim Essen.
2: Ja, oder dann halt im Flieger, im Auto, kurz beim Einschlafen.
0: Okay, Serien gegen Stress, muss ich auch mal ausprobieren. Bill und Tom Kaulitz zu hören im Film Minions and Monster. Wir checken mal in der nächsten Stunde, in so ungefähr einer halben Stunde, sage ich jetzt mal, was der Film taugt. Unser Kinokollege hat ihn natürlich gesehen.
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Leute, hier ist die junge Nacht der ARD. Und was soll ich sagen? Ich habe gesagt, schickt mir doch mal über euch ein wichtiges Detail. Was habt ihr wirklich sehr, sehr spät erst gelernt? Und ich habe gedacht, wir können die Geschichte, die wir eben gehört haben, von einem Kollegen, der lange nicht wusste, wie man eine Banane schält, weil er keine gegessen hat, nicht mehr toppen. Aber der Francisco hat sich gerade reingemeldet. 0221567891111. Francisco, ich finde es mega, dass du geschrieben hast, weil die Story, das ist so, das kann man sich eigentlich nicht ausdenken. Francisco schreibt, ich habe tatsächlich erst mit 18 gelernt, Schuhe zu binden. Allein das ist schon crazy. Aber dann schreibt er nochmal, um es deutlich zu machen, was das genau bedeutet. Ich hatte einfach den Führerschein, bevor ich Schuhe binden konnte.

Leute, ich feiere immer noch die Nachricht von Francisco. Wenn ihr auch sowas habt, 0221 567 8 9111, was habt ihr sehr spät zum ersten Mal gemacht? Ich habe zum Beispiel E.T. sehr spät gesehen, obwohl den alle eigentlich gesehen haben müssen. Und was soll ich sagen? Ich habe noch nicht mal aufgepasst. Ich kann noch nicht mal sagen, was da genau passiert. Vor den Infos noch, Lady, hear me tonight.

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1: Um 2 Uhr mit Christine Beidt. Der deutsch-französische Rüstungskonzern KNDS verschiebt seinen Börsengang auf frühestens September. Damit verschiebt sich auch die geplante Beteiligung des Bundes an dem Panzerbauer. Heike Lüttich berichtet.
2: Rüstungsaktien verlieren gerade an Wert. Die Financial Times hatte am Dienstag berichtet, wichtige Investoren sähen den Marktwert von KNDS aktuell nur noch bei rund 12 statt 15 Milliarden Euro. Deshalb verzichtet KNDS darauf, die Aktien noch vor der Sommerpause an die Börse zu bringen. Beim Börsengang möchte Deutschland direkt von den deutschen Privateigentümern 40% der Anteile übernehmen. Das Bundeswirtschaftsministerium teilte am Abend mit, man halte an diesen Plänen trotz der Verschiebung fest.
1: Union und SPD haben sich bei ihren Beratungen im Koalitionsausschuss auf Reformen geeinigt. Nach ARD-Informationen im Bereich Wachstum und Beschäftigung sowie bei der Einkommenssteuer. Details sollen am Vormittag bekannt gegeben werden. Umweltminister Schneider will, dass Deutschland bis 2050 ein Atommüllendlager findet, mehr als 20 Jahre früher als bisher gedacht. Schneider sagte bei einem Besuch des Zwischenlagers in Lubminen, Mecklenburg-Vorpommern, er habe dem Kanzleramt einen entsprechenden Gesetzentwurf zur Prüfung übergeben. Demnach soll auf Erkundungsbergwerke verzichtet werden. Stattdessen soll das Gestein mithilfe von Probebohrungen von der Oberfläche aus untersucht werden. Nach dem frühen WM-Aus der deutschen Fußballer berichtet das DFB-Team von vielen Hasskommentaren.